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1: Ich bin Katrin Müller. Das Konzept zum Haushalt 2027 steht. Der Regierungsentwurf soll heute vom Kabinett beschlossen werden. Die klaffende Lücke von 21 Milliarden Euro sei vollständig geschlossen, hieß es vom Bundesfinanzministerium. Ein strikter Sparkurs sowie höhere Steuern und Abgaben sollen das fehlende Geld in die Bundeskasse spülen.
2: Alle Ressorts sollen 1% ihrer geplanten Ausgaben einsparen. Das bringt 4 Milliarden Euro. Auch sollen Bundeszuschüsse an die Sozialversicherungen zurückgefahren werden. Außerdem sollen eine höhere Tabaksteuer und eine Abgabe auf Plastik weitere Einnahmen bringen. Reichen tut es nach Koalitionskreisen dennoch nicht. Bundesfinanzminister Klingbeil muss demnach Rücklagen in Höhe von rund 10 Milliarden Euro heranziehen, um die Finanzlücke zu schließen. Geld, was in Zeiten schwächelnder Wirtschaft fehlen wird. Der Bundestag soll den Haushalt dann im Herbst beschließen. Tanja Wagner, Nachrichtenredaktion.
1: Kurz vor dem NATO-Gipfel in Ankara schlägt der ukrainische Präsident Selenskyj Alarm. Nach Erkenntnissen seiner Geheimdienste könnte Russland seine Angriffe noch einmal deutlich verstärken. Deshalb fordert Selenskyj weitere Patriot-Flugabwehrsysteme für die Ukraine. Beim NATO-Gipfel will er außerdem mit US-Präsident Trump über neue Militärhilfen und mögliche Schritte zu einem Ende des Kriegs sprechen. Im Güterverkehr und im öffentlichen Nahverkehr könnte sich der Personalmangel in den kommenden Jahren deutlich verschärfen. Der Grund ist eine große Zahl bevorstehender Renteneintritte. Darauf weist eine Studie des Kompetenzzentrums Fachkräftesicherung hin.
3: Besonders betroffen sind Lkw und Busfahrer. Bis 2041 scheiden laut der Studie rund 200.000 Brummifahrer und mehr als 60.000 Busfahrer altersbedingt aus dem Berufsleben aus. Schon heute kommt es im Nahverkehr wegen fehlenden Personals zu Fahrplanänderungen. Experten warnen, dass sich die Engpässe weiter verschärfen könnten. Sie empfehlen deshalb unter anderem, für ältere Beschäftigte die Jobs attraktiver zu machen, damit sie länger im Beruf bleiben, zum Beispiel mit flexibleren Arbeitsbedingungen. Thomas Bleskin, Nachrichtenredaktion.
1: Zum Sport. Es ist eine völlige Überraschung. Norwegen steht zum ersten Mal überhaupt im Viertelfinale einer Fußball-WM. Die Mannschaft hat Rekordweltmeister Brasilien mit 2:1 rausgeworfen. Dank zweier später Tore von Haaland. Brasilien gelang in der Nachspielzeit nur noch der Anschlusstreffer. Und im Viertelfinale ist auch England. Die Three Lions besiegten Mexiko in Unterzahl mit 3:2.
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5: Einen wunderschönen guten Morgen. Ist da heute mal nichts zu melden? Naja gut, okay, der Blitzerhänger bei Bad Laubersheim auf der A61, der steht natürlich weiterhin, aber ansonsten freie Fahrt. Solltet ihr irgendwas entdecken, ruft uns bitte an über die 0671 920 88 88 0. Wir wünschen allen eine gute Fahrt. Kommt also gut an euer Ziel.
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5: Im Augenblick noch ziemlich bewölkt, aber es wird sonniger. Also ich meine nicht nur heute, ich meine im gesamten Wochenverlauf. Also heute, da haben wir erst einmal einige Wolken am Morgen. Über den Vormittag und Mittag lockert es immer weiter auf. Zum Abend hin keine Wolke mehr am Himmel und wir bekommen wieder einmal Spitzenwerte. Um 32 Grad. Ja, das war gestern eine schöne Abkühlung, aber heute wird's wieder heiß. Ja, und in den nächsten Tagen, da wird es immer weniger bewölken. Das sieht in den nächsten Tagen genauso aus wie heute, aber zur zweiten Hälfte der Woche hin, da ist dann nichts mehr an Wolken übrig. Und

0: Wir geraten wieder in die Hitze Richtung 40er Marke. Also die werden wir vielleicht nicht erreichen, aber es wird wieder richtig heiß in dieser Woche. Schauen wir auf die aktuellen Werte. Im Augenblick noch gute Abkühlwerte mit 14 Grad, sowohl in Baumholder an der US-Wohnsiedlung als auch in St. Katharinen in der Flurstraße. Wir haben in Idar-Oberstein an der Felsenkirche 15 Grad. Die messen wir auch am Bad Kreuznacher Rathaus.
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0: In unseren Lokalnachrichten, da können wir nachher feiern. Also ich meine mal weg vom Fußball, gibt es ja auch noch andere Sportarten. Und da gab es jetzt gerade erst wieder große Erfolge, denn in Wimbledon, da ist gerade mal wieder ein schöner Nachwuchserfolg, muss man ja fast sagen, oder eigentlich, also da, die spielt schon so lange Tennis, ich weiß nicht, ob man hier von Nachwuchs sprechen kann, aber Emily Eigelsbach hat einen Traumstart hingelegt beim Juniorinnenwettbewerb in Wimbledon, wird Thema werden in unseren Lokalnachrichten um halb. Aber ein bisschen kleiner machen wir es jetzt. Ja, so ein Frühsport, Montagmorgen. Wer will da gleich Tennis machen? Wir machen ein bisschen Tischtennis. Der Ping-Pong-Song von Enrique Iglesias, Do You Know, ist jetzt gleich im Tagebuch der großen Hits zu hören, mit der ganzen Geschichte dazu, die ja mit dem 6. Juli zusammenhängt. Allen einen schönen Montag.
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1: 6. Juli 2007. Enrique Iglesias steigt mit Do You Know in die Charts ein. Komplett heißt der Song Do You Know, the Ping Pong Song. Warum das so ist, das ist nicht schwer zu erraten. Immerhin hört man am Anfang und am Ende des Songs das charakteristische Titschen eines Ping Pong Balls, also das hier. Dieses Geräusch dient auch als Beat während des Songs. Enrique schreibt den Song aber eigentlich nur als Do You Know. Aber wie Plattenfirmen halt mal so sind, wenn sich was besser verkaufen lässt, dann baut man halt noch was dran. Und da jetzt äußerst wenige andere Songs The Ping Pong Song im Namen haben, fügen sie es eben noch dazu, damit der Song mehr Wiedererkennungswert hat. Wenn Enrique aber von dem Song spricht, dann sagt er immer nur Do You Know. Den Zusatz, den braucht er eigentlich nicht. Ob es nun an dem Titel liegt oder daran, dass der Song einfach gut klingt, lässt sich hinterher schwer sagen. Jedenfalls verkauft er sich weltweit mehrere Millionen Mal.

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1: Einen wunderschönen guten Morgen. Die Bundesregierung will heute den Haushaltsentwurf für 2027 beschließen und eine Finanzierungslücke von 21 Milliarden Euro mit Einsparungen, höheren Steuern und Rücklagen schließen. Über den Haushalt entscheidet anschließend der Deutsche Bundestag im Herbst. Der Coa-Lehrer Clemens Wandke an der Realschule Plus am Schallachberg in Bingen fällt aktuell durch ein neues Schulkonzept auf. Wir haben ihn zu nah dran eingeladen, um es näher kennenzulernen. Ab 8:30 ist das Interview hier bei den Radioweckern. Und die Freiwillige Feuerwehr hat einen Flächenbrand an der Grüngutannahmestelle in Birkenfeld schnell gelöscht und eine Ausbreitung verhindert. Die Polizei ermittelt zur Brandursache und bittet Zeugen um Hinweise. Thema auch in unseren Lokalnachrichten, jetzt gleich um 9:30. Einen schönen Montag.

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1: Ich bin Thorsten Subert. Schönen guten Morgen. In Birkenfeld ist die Freiwillige Feuerwehr am Samstag bei einem Flächenbrand an der Grüngutsammelstelle im Einsatz gewesen. Das teilt die Birkenfelder Polizei mit. Laut der Polizei wurde das Feuer am Nachmittag gemeldet. Die Einsatzkräfte löschten den Brand schnell, sodass eine weitere Ausbreitung verhindert werden konnte. Wie es zu dem Feuer kam, ist noch unklar. Die Polizei nahm die Ermittlungen zur Brandursache auf und sucht aktuell nach Zeugen. Wer Beobachtungen gemacht hat oder Hinweise zum Brand geben kann, soll sich an die Polizei wenden. Der Rotary Club Stromberg Nahe Land hat eine neue Präsidentin gewählt. Bei der feierlichen Amtsübergabe im Weingut Kruger Rumpf übernahm Daniela Reimann aus Bretzenheim die Präsidentinnenkette von ihrer Vorgängerin Dr. Inka Krehling-Beusen. Gemeinsam mit ihrem Vorstand will sie die bewährten Projekte des Clubs fortsetzen. Dazu gehören das gesunde Frühstück, die Rosenaktion zum Weltfrauentag, das Kartoffelfest, der Adventsmarkt im Gartencenter Rehner, das Adventskonzert mit Soundexpress sowie die Benefizveranstaltung Dancing for Charity. Einen besonderen Schwerpunkt will Daniela Reimann auf die Förderung des Outdoor-Geländes der Bretzenheimer Kindertagesstätten legen. Außerdem unterstützt der Club weiterhin finanziell das Tierheim in Bad Kreuznach. Das Weinsheimer Waldfest ist wegen der hohen Waldbrandgefahr kurzfristig in die Ortsmitte verlegt worden. Statt im Wald findet die mittlerweile 5. Auflage auf dem Hechte-Buwe-Platz in der Hundsgasse statt. Der veranstaltende CDU-Ortsverband begründet die Entscheidung damit, dass die Feuerwehren bereits stark durch den Waldbrand am Roten Fels belastet gewesen seien und kein zusätzliches Risiko eingegangen werden soll. Trotz des neuen Veranstaltungsorts wird das Fest wie geplant am kommenden Wochenende gefeiert. Ein Teil der Einnahmen soll an den Kreisfeuerwehrverband gehen, der damit ein Helferfest für alle Einsatzkräfte des Waldbrandes am Roten Fels organisieren möchte. Und zum Sport. Die Bad Kreuznacher Tennisspielerin Emily Eigelsbach hat einen Traumstart in den Juniorinnenwettbewerb von Wimbledon hingelegt. Die 17-Jährige gewann in der ersten Runde gegen die indische Top-Spielerin Maya Rajeshwaran Revati. Die beiden Sätze entschied Emily Eigelsbach mit 7:5 und 6:2 für sich. Dabei bewies sie vor allem im ersten Satz große Nervenstärke, wehrte 3 Satzbälle ab und drehte den Durchgang noch zu ihren Gunsten. Im zweiten Satz dominierte sie die Partie und machte den Sieg nach einer Stunde und 40 Minuten perfekt. Für Eigelsbach war der Auftritt im Hauptfeld des traditionsreichen Grand Slam Turniers ein besonderer Meilenstein. Bereits vor 10 Jahren hatte sie den All England Cup mit ihren Eltern besucht und angekündigt, eines Tages als Spielerin zurückzukehren. Mit dem Sieg gegen Weltklasse-Gegnerin erfüllte sie sich nun diesen Kindheitstraum und zog verdient in die 2. Runde des Juniorinnenwettbewerbs ein.
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1: Unsere Verkehrshotline ist die 0671 920 88 88 0. Da ist uns bisher noch nichts gemeldet worden. Es gibt aber weiterhin den Blitzerhänger, habe ich selbst gesehen, auf der A61 bei Waldlaubersheim. Also nicht zu schnell fahren. Ansonsten wünschen wir allen eine gute Fahrt.
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1: Ja, wir haben gerade eben gehört, dass das Waldfest in Weinsheim verlegt worden ist in die Ortsmitte wegen Waldbrandgefahr. Ja, diese Waldbrandgefahr wird sich vermutlich in dieser Woche auch nicht mindern. Es ist kein Regen in Sicht. Ganz im Gegenteil, es gibt immer weiter Auflockerung. Gestern gab es ein bisschen Abkühlung, heute wird es schon wieder heiß. Denn auch wenn es jetzt noch sehr grau ist und sehr bewölkt, die Wolken verschwinden im Laufe des Vormittags und Mittags. Spätestens heute Abend gibt es keine Wolken mehr am Himmel. Und wir bekommen heute wieder bis zu 32 Grad. Die aktuellen Werte. In Gimpweiler am Sportplatz sind es 13 Grad, 14 haben wir an der Christuskirche Ida Oberstein, In Spolzheim an der Franz-Komo-Straße und in Bad Kreuznach am Radunstollen sind es jeweils 15 Grad.
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1: Herzlich willkommen. Bad Kreuznach, die Nahestadt. So steht es geschrieben am Ortseingang in Bad Kreuznach. Zumindest wer über die Gensinger Straße in die Stadt kommt und das Industriegebiet hinter sich gelassen hat, der wird an der Unterführung jetzt mit neuen Graffitis begrüßt, da wo ursprünglich mal Schmierereien und Tags zu sehen waren. Diese Unterführung ist nur durch viele Sponsoren, durch die Stadt Bad Kreuznach, aber vor allen Dingen durch die Organisatoren selbst, nämlich den Verkehrsverein Bad Kreuznach, so schön gestaltet worden. Und das wird jetzt gleich Thema werden, hier bei den Radioweckern. Ich wünsche einen schönen guten Morgen, wir haben es 7:05.
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0: So früh am Morgen schaltet ihr schon die Antenne ein. Schön, dass ihr da seid an diesem Montagmorgen. Wer in Bad Kreuznach über die Gensinger Straße in die Stadt fährt, dem fällt sie sofort ins Auge. Die Unterführung hat sich komplett verändert. Wo früher graue Wände und Schmierereien das Bild prägten, zeigen sich jetzt farbenfrohe Motive mit Bezug zur Stadt. Verantwortlich dafür ist der Verkehrsverein Bad Kreuznach, gemeinsam mit Sponsoren, der Stadt und Graffiti-Künstlern. Ich habe mit dem Vorsitzenden Dirk Nessel gesprochen. Was habt ihr hier alles an Bildern und Motiven auf die Wände gebracht?
1: Wir haben die Partnerstädte drauf gemacht, unsere Brückenhäuser, unsere schöne Weinberge. Ja, dann ist Bad Kreuznacher Schriftzug drauf. Riesenrad haben wir noch drauf platziert. Alles, was zu Bad Kreuznach gehört, haben wir drauf gemacht.
0: Wir haben eben einige Zahlen gehört, die sehr beeindruckend waren. Ihr habt unfassbar viel Arbeit auch in dieses ganze Projekt gesteckt.
1: Ja, da sind ein paar hundert Stunden reingeflossen hier. Vor allem auch finanziell wurden wir unterstützt von vielen Sponsoren. Wir haben hier schätzungsweise 60.000 Euro investiert in die Brücke, wo wir unterstützt wurden von großen Sponsoren, die auch hier ihre Plätze bekommen haben an der Brücke.
0: Ja. Und du hast gesagt, ohne die Stadt wäre es nicht möglich und auch ohne die Sponsoren.
1: Das ist wohl wahr. Große Unterstützung von der Stadt, vom Bauhof, von den Grünflächenamt, von den Gärtnern. Die haben alles vorbereitet, die haben immer die Sauerei von uns abends weggemacht, die wir hinterlassen haben. Ja, das hat alles wunderbar geklappt. Ja.
0: Aber der Verkehrsverein Bad Kreuznach hat noch viele weitere Ideen. Was spukt euch jetzt noch im Kopf? Wo soll es weitergehen?
1: Das nächste Projekt ist im Salintal. Der alte Brunnen, der wird hergerichtet. Da macht der Verkehrsverein aus einem Lost Place einen Love Place.
0: Oh, das klingt sehr liebevoll. Das wird dann auch mit Graffiti passieren oder vor allen Dingen mit den Mitgliedern des Verkehrsvereins?
1: Nee, überwiegend mit Mitgliedern vom Verkehrsverein, ja.
0: Wer Mitglied werden will und sagt, Mensch, das ist eigentlich toll, was die machen, ich will das mit unterstützen, wo gibt's Informationen?
1: Bei uns auf der Website gibt's Anträge, dann auch Kontaktdaten, Telefonnummern, alles ist da. Social Media sind wir gut vertreten. Einfach ansprechen, anrufen, anschreiben. Wir reagieren sofort.
0: Egal ob Firma und Privatperson?
1: Das ist egal, ja.
0: Rund 60.000 Euro und viele hundert Stunden ehrenamtlicher Arbeit stecken also in dem Projekt. Doch wie entstehen solche großflächigen Kunstwerke eigentlich? Genau darüber sprechen wir im nächsten Teil, in etwa einer halben Stunde, mit den Künstlern selbst.

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1: Ich bin LJ Maßhoff, schönen guten Morgen. Grüngut-Sammelstelle in Birkenfeld in Flammen. Außerdem in unseren lokalen Nachrichten um halb. Daniela Reimann übernimmt Präsidentschaft des Rotary-Clubs Stromberg-Nahland. Waldfest in Weinsheim wird wegen Waldbrandgefahr verlegt. Und Bad Kreuznacher Tennisspielerin feiert Traumstart in Wimbledon.
0: Und jetzt das Neueste aus Deutschland und der Welt.
2: Ich bin Katrin Müller. Im Bundeskabinett soll heute der Regierungsentwurf für den Haushalt 2027 sowie die Finanzplanung bis 2030 beschlossen werden. Finanzminister Klingbeil konnte die Milliardenfinanzlücke für 2027 schließen, muss dafür aber rund 6,8 Milliarden Euro aus einer Rücklage entnehmen. Geplant sind Ausgaben von mehr als 555 Milliarden Euro sowie eine Nettokreditaufnahme von fast 120 Milliarden Euro. Das Sparpaket für die gesetzlichen Krankenkassen ist noch nicht ganz in trockenen Tüchern. Vor der geplanten Abstimmung im Bundestag in dieser Woche ringen Union und SPD weiter um Änderungen. Unter anderem bei der Familienversicherung und beim Geld vom Bund.
3: Bei der Familienversicherung kommt die Koalition den Betroffenen offenbar doch noch etwas entgegen. Wer Kinder unter 12 Jahren hatte, soll den Ehepartner weiter kostenlos mitversichern können. Bisher war nur eine Grenze bis zum 7. Geburtstag des Kindes geplant. Außerdem könnte der Bund die Krankenkassen stärker unterstützen. Zoe Tassovali, Nachrichtenredaktion.
2: Der Fachkräftemangel in Deutschland könnte sich Experten zufolge erheblich verschärfen. Laut einer Studie des Kompetenzzentrums Fachkräftesicherung gehen in den nächsten 10 bis 15 Jahren rund 4,6 Millionen Fachkräfte in Rente. Mehr als 3,6 Millionen davon arbeiten bereits heute in Engpassberufen. Besonders betroffen sind Verkehrs- und Bauberufe. Zum Fußball. England steht im WM-Viertelfinale. Die Three Lions gewannen das Achtelfinale gegen Mexiko im legendären Aztekenstadion mit 3:2.
4: Nach der dramatischen Niederlage im Aztekenstadion sitzt die Enttäuschung hier tief. Manche hatten schon sogar vom WM-Titel geträumt und dieser Traum ist natürlich nun geplatzt. Die Begeisterung der Mexikaner für dieses Turnier war riesig. Eine WM im eigenen Land werden die meisten natürlich nie wieder erleben. Aber wer Mexiko kennt, weiß, hier leidet niemand allein. Siege werden mit Freunden gefeiert und Niederlagen gemeinsam betrauert. Aus Mexiko-Stadt Andrea Sosa Cabrios.
2: In der nächsten Runde trifft England auf Norwegen, das zum ersten Mal überhaupt im Viertelfinale einer Fußball-WM steht. Die Mannschaft hat Rekordweltmeister Brasilien mit 2:1 rausgeworfen, dank zweier später Tore von Haaland.
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6: Einen wunderschönen guten Morgen. Es gibt Stau in Ida-Oberstein auf der Naheüberbauung. Aus Richtung Kirn kommt oder in Richtung Birkenfeld fahrend braucht ihr etwa 5 Minuten vor dem Abzweig Richtung Ida. Also hier etwas mehr Zeit auf der B41 einplanen, falls ihr über Oberstein fahrt. Ansonsten haben wir nur den Blitzer auf der A61 bei Bad Laubersheim weiterhin noch und alles, was ihr uns meldet über die 0671 920 88 88 0.
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6: Es ist ziemlich grau im Augenblick noch. Die Wolken sind dicht beieinander. Diese geschlossene Wolkendecke bleibt aber nicht so. Es gibt Auflockerungen im Laufe des Vormittags und Mittags. Spätestens am Nachmittag verschwinden dann die letzten Wolken, bis wir dann zum Abend wieder einen wolkenlosen Himmel haben. Und es wird heute wieder heiß. 32 Grad, da sind die Spitzenwerte von heute. Gut, im Augenblick ist es noch angenehm mit 13 Grad in Berschweiler am Marktplatz im alten Ortskern. In Ida-Oberstein an der Mikado-Halle haben wir 14 Grad. Es sind in Waldböckelheim an der Hauptstraße 15 und am Museum für Puppentheater, Kultur

0: Temperatur in Bad Kreuznach 16 Grad.
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0: Vielleicht wart ihr ja gerade erst kürzlich auf unserer Internetseite rheinnahdirekt.de. Seit Freitag sind da ja Bilder zu sehen von der Neugestaltung der Unterführung in der Gensinger Straße in Bad Kreuznach. Diese schönen Bilder, die wir da sehen, die haben wir Manic zu verdanken. Ja, dieser Graffiti-Künstler, der hat für diese schönen Motive gesorgt, und wie er auf die Idee gekommen ist, wie er das umsetzen will, das ist jetzt gleich Thema hier bei den Radioweckern. Einen schönen guten Morgen um 7:05.
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0: Montagmorgen, hier ist euer Lokalradio, das ist eure Antenne. Die neue Gestaltung der Unterführung an der Gensinger Straße in Bad Kreuznach zeigt viele bekannte Wahrzeichen der Stadt. Von den Brückenhäusern bis zu den Weinbergen. Doch bevor die erste Spraydose zum Einsatz kommt, steckt jede Menge Planung darin. Ich habe mit dem Graffiti-Künstler Mennig über die Entstehung der Motive gesprochen. Mennig, was habt ihr euch bei den Motiven genau gedacht? Wie sind die entstanden?
1: Die sind entstanden durch die Idee, Bad Kreuznach zu verschönern und halt Sachen mit reinzubringen, die Bezug zur Stadt haben. Ja, zum Beispiel die Nahe, die einmal komplett auf der einen Seite über die Wand geht. Ja, alles, was halt so zu Kreuznach gehört.
0: Ja. Und ihr müsst das ja, bevor ihr die Spraydose ansetzt, ja irgendwie auch konzeptionieren. Ich kann mir nicht vorstellen, ich weiß, ihr seid großartig beim Sprayen, aber dass das sofort als Bild auch erscheinen würde. Habt ihr das zuerst mal vorgezeichnet irgendwo? Ist das auf dem Computer vorher entstanden? Wie sind diese Bilder entstanden?
1: Ja, also das wurde alles vorher digital bearbeitet, also skizziert. Und ja, das hat dann auch nochmal einige Stunden gedauert. Und aber im Endeffekt ist was sehr Cooles dabei rumgekommen und hat sich gelohnt, würde ich sagen.
0: Ein bisschen was soll noch dazukommen, habe ich gehört. Welche Ideen hast du noch im Kopf?
1: Großartig, also kann ich jetzt gerade gar nicht. Also eigentlich kommen jetzt nur noch die Logos, Wappen vom Verkehrsverein dazu und noch ein paar kleine Details ausarbeiten, so. Ja, aber mehr ist es dann auch nicht mehr.
0: Wie lange sprühst du schon?
1: Ich mache das jetzt seit 10 Jahren, circa, ja.
0: Die Entwürfe entstehen also zunächst digital, bevor sie anschließend mit der Spraydose auf die Wand gebracht werden. Im letzten Teil hören wir, wie Oberbürgermeister Emanuel Letz das Projekt bewertet und welche Bedeutung es für das Stadtbild hat. Mehr dazu nach nahe dran, also um 9:30 hier auf der Antenne.

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1: Einen wunderschönen guten Morgen. Die Bundesregierung will heute den Haushaltsentwurf für 2027 beschließen und eine Finanzierungslücke von 21 Milliarden Euro mit Einsparungen, höheren Steuern und Rücklagen schließen. Über den Haushalt entscheidet anschließend der Deutsche Bundestag im Herbst. Der Coa-Lehrer Clemens Wandke an der Realschule Plus am Schallachberg in Bingen fällt aktuell durch ein neues Schulkonzept auf. Wir haben ihn zu nah dran eingeladen, um es näher kennenzulernen. Ab 8:30 ist das Interview hier bei den Radioweckern. Und die Freiwillige Feuerwehr hat einen Flächenbrand an der Grüngutannahmestelle in Birkenfeld schnell gelöscht und eine Ausbreitung verhindert. Die Polizei ermittelt zur Brandursache und bittet Zeugen um Hinweise. Thema auch in unseren Lokalnachrichten, jetzt gleich um 9:30. Einen schönen Montag.

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1: Ich bin Thorsten Subert. Schönen guten Morgen. In Birkenfeld hat es gebrannt. Das hat die Polizei bekannt gegeben, dass die Grüngutsammelstelle in Flammen geraten war und ein Flächenbrand entstanden ist. Laut der Polizei wurde das Feuer am Nachmittag gemeldet. Die Einsatzkräfte löschten den Brand schnell, sodass eine weitere Ausbreitung verhindert werden konnte. Wie es zu dem Feuer kam, ist noch unklar. Die Polizei nahm die Ermittlungen zur Brandursache auf und sucht aktuell nach Zeugen. Wer also Beobachtungen gemacht hat oder Hinweise zum Brand geben kann, soll sich bitte melden. Der Rotary Club Stromberg Nahe Land hat eine neue Präsidentin. Bei der feierlichen Amtsübergabe im Weingut Kruger Rumpf übernahm Daniela Reimann aus Bretzenheim die Präsidentenkette von ihrer Vorgängerin Dr. Inka Krehling-Beusen. Gemeinsam mit ihrem Vorstand will sie die bewährten Projekte des Clubs fortsetzen. Dazu gehören das gesunde Frühstück, die Rosenaktion zum Weltfrauentag, das Kartoffelfest, der Adventsmarkt im Gartencenter Rena, das Adventskonzert mit Soundexpress und die Benefizveranstaltung Dancing for Charity. Einen besonderen Schwerpunkt will Daniela Reimann auf die Förderung des Outdoor-Geländes der Bretzenheimer Kindertagesstätten legen. Außerdem unterstützt der Klump weiterhin finanziell das Tierheim in Bad Kreuznach. Das Weinsheimer Waldfest ist wegen der hohen Waldbrandgefahr kurzfristig in die Ortsmitte verlegt worden. Statt im Wald findet die mittlerweile 5. Auflage auf dem Hechte-Buwe-Platz in der Hundsgasse statt. Der veranstaltende CDU-Ortsverband begründet die Entscheidung damit, dass die Feuerwehren bereits stark durch den Waldbrand am Rotenfels belastet gewesen seien und kein zusätzliches Risiko eingegangen werden soll. Trotz des neuen Veranstaltungsortes wird das Fest wie geplant am kommenden Wochenende gefeiert. Ein Teil der Einnahmen soll an den Kreisfeuerwehrverband gehen, der damit ein Helferfest für alle Einsatzkräfte des Waldbrandes am Roten Fels organisieren möchte. Zum Sport. Die Bad Kreuznacher Tennisspielerin Emily Eigelsbach hat einen Traumstart in den Juniorinnenwettbewerb von Wimbledon hingelegt. Die 17-Jährige gewann in der ersten Runde gegen die indische Topspielerin Maya Rajeshwaran Revati. Die beiden Sätze entschied Emily Eigelsbach mit 7:5 und 6:2 für sich. Dabei bewies sie vor allem im ersten Satz große Nervenstärke, wehrte 3 Satzbälle ab und drehte den Durchgang noch zu ihren Gunsten. Im zweiten Satz dominierte sie die Partie und machte den Sieg nach 1:40 perfekt. Für Eigelsbach war der Auftritt im Hauptfeld des traditionsreichen Grand-Slam-Turniers ein besonderer Meilenstein. Bereits vor 10 Jahren hatte sie den All England Cup mit ihren Eltern besucht und angekündigt, eines Tages als Spielerin zurückzukehren. Mit dem Sieg gegen die Weltklasse-Gegnerin erfüllte sie sich nun diesen Kindheitstraum und zog verdient in die 2. Runde des Juniorinnenwettbewerbs ein.
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1: Ida Oberstein ist verstaut. Also nicht in einer Kiste, sondern im Straßenverkehr. Wir haben auf der B41, also der Naheüberbauung in Oberstein, im Augenblick 5 bis 6 Minuten Stau, wer in Richtung Birkenfeld unterwegs ist. In der Gegenrichtung ist der Stau jetzt nicht ganz so lang, da dauert es nicht so lang. Aber, wie gesagt, von Kirn Richtung Birkenfeld etwas mehr Zeit einplanen. Falls ihr noch irgendwas entdeckt habt, wie Staus, Blitzer, Verkehrsbehinderung, ruft uns bitte an über die 0671 920 88 88 0. Wir wünschen allen eine gute Fahrt.
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1: Ja, im Augenblick ist noch ein bisschen grau. Die Wolken hängen dicht beieinander und diese graue Wolkendecke, die scheint einen kühlen Tag mit sich zu bringen. Das ist der Schein. Tatsächlich scheint eher die Sonne. Und zwar, wenn die Wolken langsam auseinandergehen. Im Laufe des Vormittags, Mittags wird es nämlich immer weiter auflockern. Zum Abend hin gibt es dann gar keine Wolken mehr hier bei uns an der Nahe. Und die Temperaturen erreichen 32 Grad. Halt etwas später heute als sonst. Im Augenblick sind es 14 Grad in Baumholder an der US High School. In Idar-Oberstein an den Messehallen messen wir 15 Grad. In Bad Kreuznach an der Römerhalle 16. Und in Pfaffenschwabenheim an der Klosterkirche sind es sogar 18 Grad.
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1: Ja, wo kommt da denn nur her, der Fußball? Das will Anja aus Bad Kreuznach wissen. Also nicht der Ball an sich, wo der herkommt, sondern die Sportart Fußball. Was ist denn jetzt das Heimatland? Kommt der Fußball vielleicht aus England und haben die Engländer deswegen Mexiko besiegen können? Kommt der Fußball vielleicht aus Deutschland und ist direkt mal im 16. Finale wieder gegangen? Eine wirklich schlaue Frage, wo der Fußball herkommt. Die Antwort darauf, die gibt es jetzt gleich in wenigen Minuten. Ich wünsche einen schönen Montagvormittag.
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0: Einen wunderschönen guten Morgen hier auf eurer Antenne. Viele Gastgeber sind nicht mehr übrig in der Fußball-Weltmeisterschaft. Kanada hat sich verabschiedet, Mexiko ist raus, Mexiko ist gegen England rausgeflogen. Ja, und da fiel mir natürlich sofort wieder der Hit ein. Football's Coming Home, wie Buddy L. Skinner und The Lightning Seed ja gesungen hatten bei Three Lines. Und Anja aus Bad Kreuznach hatte sich mal danach erkundigt, wo kam Fußball eigentlich ursprünglich mal her? Ja, wo ist wirklich das Heimatland des Fußballs? Hier ist die Antwort auf diese schlaue Frage.
1: Hä? Ich hab gar nichts verstanden.
0: Das ist schwer zu sagen, denn ich glaube, dass Fußball einfach überall auf der Welt irgendwann einmal erfunden wurde. Kein Wunder, es ist ein Spiel, bei dem zwei Gruppen etwas mit dem Fuß in entgegengesetzte Richtung treten. Ein denkbar einfaches Spielkonzept. In China gab es schon im 2. Jahrtausend vor Christus ein Spiel, das übersetzt mit dem Fuß getretener Ball hieß. Die Spielregeln sind aber unbekannt. Auch im antiken Rom und Griechenland wurden Bälle getreten. Im mittelalterlichen England gab es eine ganz besonders coole Fußballvariante. Zwei Dörfer versuchten dabei, einen Ball durch das gegnerische Dorftor zu schießen. Das Spielfeld lag dabei zwischen diesen beiden Dörfern, auch wenn die beiden meilenweit auseinander lagen. Aber der heutige Fußball, so wie wir ihn kennen, wurde tatsächlich in England erfunden. 1848 hat ein Cambridge-Student die ersten Fußballregeln niedergeschrieben und erst 30 Jahre später kam der Fußball dann auch zu uns nach Deutschland, an ein Gymnasium in Braunschweig.
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1: Ich bin Elliot Maashoff. Schönen guten Morgen. Grüngut-Sammelstelle in Birkenfeld in Flammen. Außerdem in unseren lokalen Nachrichten um halb. Daniela Reimann übernimmt Präsidentschaft des Rotary-Clubs Stromberg-Nahland. Waldfest in Weinsheim wird wegen Waldbrandgefahr verlegt. Und Bad Kreuznacher Tennisspielerin feiert Traumstart in Wimbledon.
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2: Ich bin Katrin Müller. Das Konzept zum Haushalt 2027 steht. Der Regierungsentwurf soll heute vom Kabinett beschlossen werden. Die klaffende Lücke von 21 Milliarden Euro sei vollständig geschlossen, hieß es vom Bundesfinanzministerium. Ein strikter Sparkurs sowie höhere Steuern und Abgaben sollen das fehlende Geld in die Bundeskasse spülen.
3: Alle Ressorts sollen 1% ihrer geplanten Ausgaben einsparen. Das bringt 4 Milliarden Euro. Auch sollen Bundeszuschüsse an die Sozialversicherungen zurückgefahren werden. Außerdem sollen eine höhere Tabaksteuer und eine Abgabe auf Plastik weitere Einnahmen bringen. Reichen tut es nach Koalitionskreisen dennoch nicht. Bundesfinanzminister Klingbeil muss demnach Rücklagen in Höhe von rund 10 Milliarden Euro heranziehen, um die Finanzlücke zu schließen. Geld, was in Zeiten schwächelnder Wirtschaft fehlen wird. Der Bundestag soll den Haushalt dann im Herbst beschließen. Tanja Wagner, Nachrichtenredaktion.
2: Kurz vor dem NATO-Gipfel in Ankara schlägt der ukrainische Präsident Selenskyj Alarm. Nach Erkenntnissen seiner Geheimdienste könnte Russland seine Angriffe noch einmal deutlich verstärken. Deshalb fordert Selenskyj weitere Patriot-Flugabwehrsysteme für die Ukraine. Beim NATO-Gipfel will er außerdem mit US-Präsident Trump über neue Militärhilfen und mögliche Schritte zu einem Ende des Kriegs sprechen. Im Güterverkehr und im öffentlichen Nahverkehr könnte sich der Personalmangel in den kommenden Jahren deutlich verschärfen. Der Grund ist eine große Zahl bevorstehender Renteneintritte. Darauf weist eine Studie des Kompetenzzentrums Fachkräftesicherung hin.
4: Besonders betroffen sind Lkw- und Busfahrer. Bis 2041 scheiden laut der Studie rund 200.000 Brummifahrer und mehr als 60.000 Busfahrer altersbedingt aus dem Berufsleben aus. Schon heute kommt es im Nahverkehr wegen fehlenden Personals zu Fahrplanänderungen. Experten warnen, dass sich die Engpässe weiter verschärfen könnten. Sie empfehlen deshalb unter anderem, für ältere Beschäftigte die Jobs attraktiver zu machen, damit sie länger im Beruf bleiben, zum Beispiel mit flexibleren Arbeitsbedingungen. Thomas Bleskin, Nachrichtenredaktion.
2: Zum Fußball. England steht im WM-Viertelfinale. Die Three Lions gewannen das Achtelfinale gegen Mexiko im legendären Aztekenstadion mit 3:2. In der nächsten Runde trifft England auf Norwegen, das zum ersten Mal überhaupt im Viertelfinale einer Fußball-WM steht. Die Mannschaft hat Rekordweltmeister Brasilien mit 2:1 rausgeworfen, dank zweier später Tore von Haaland.
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6: Achtung, Stau in Oberstein. Wir haben in der Otto-Decker-Straße Stau. Hier braucht ihr etwa 4 bis 5 Minuten mehr. Und auf der Nahüberbauung, also auf der B41 in Richtung Birkenfeld, müsst ihr auch etwa mit 10 Minuten bis zu einer Viertelstunde rechnen. Plant hier einfach überall mehr Zeit ein, wenn ihr da in Oberstein unterwegs seid. Bitte aufgepasst auf der B428 in Richtung Bosenheim. Da liegt im Augenblick zwischen Bad Kreuznach und Bosenheim wohl ein toter Fuchs auf der Straße. Hier bitte auch besonders vorsichtig fahren. Vielen Dank nochmal für die Meldung. Und es gibt immer noch den Blitzerhänger auf der A61 bei Waldlaubersheim. Unsere Verkehrshotline 0671 920 88 88 0.
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6: Im Augenblick ist kaum vorstellbar, dass es heute ein heißer, sonniger Tag werden würde, da die Wolken ja den ganzen Himmel abdecken. Dieses Grau lockert allerdings im Laufe des Vormittags auf. Wir werden über Mittag schon etwas weniger Wolken hier bei uns in der Region haben. Zum Abend hin wird es dann sogar nahezu wolkenlos. Und die Temperaturen werden heute sogar wieder 32 Grad erreichen. Es wird also wieder heiß. Wie sieht's im Augenblick aus? Na, wir haben 15 in Niederoberstein in der Wasenstraße. In Heinzenberg an der Burgruine sind es 16 Grad. In Wörrstadt an der Georg-Forster-Gesamtschule haben wir 17 Grad. Und in Bad Kreuznach am Rade und Stollen sind es 18.
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1: Das war ja ein Geduldsspiel in der Nacht. Ich habe gedacht, es geht überhaupt nicht mehr los im Aztekenstadion. Aber mit sehr viel Verspätung konnte Mexiko dann doch noch spielen und ja, gegen England verlieren. Wird jetzt gleich Thema werden, nochmal in unserem WM-Ticker hier auf der Antenne, direkt nach unserem 80er-Hit nach 8, Always on my mind von den Pet Shop Boys. Einen schönen Montagmorgen wünsche ich.
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2: Am Wochenende hat es ja einige Spiele gegeben. Unser letzter Ticker liegt ja schon eine Weile zurück, nämlich am Samstag. Danach gab es noch die Begegnung Kanada-Marokko mit 0:3. Damit ist also ein Gastgeber der Weltmeisterschaft raus, nämlich Kanada. Und Marokko ist weiter. Wird dort auf Frankreich treffen, denn Frankreich hat Paraguay mit 1:0 besiegt. Gestern Abend dann die Begegnung Brasilien-Norwegen. Die Skandinavier haben die Südamerikaner 2:1 besiegt. Mit ein bisschen Verspätung ging es dann los in der Begegnung Mexiko gegen England, wobei der nächste Gastgeber den Wettbewerb verlassen hat. England hat Mexiko nämlich 3:2 besiegt. Tja, und plötzlich war das Fußballfest erst einmal ausgebremst. Das WM-Achtelfinale zwischen Gastgeber Mexiko und England im Estadio Azteca musste wegen eines schweren Gewitters später angepfiffen werden. Kaum waren die ersten Fans im Stadion, zog starker Regen, Donner, Blitze über Mexiko-Stadt auf. Straßen standen unter Wasser, die Mannschaftsbusse konnten nicht wie geplant ankommen und nach FIFA-Regularien darf unter solchen Bedingungen nicht gespielt werden. Tausende Fans warteten derweil schon in der Arena, viele in Regenponchos, aber eben weiter lautstark mit Mexiko, Mexiko Gesängen. Der Anstoß wurde zunächst auf unbestimmte Zeit verschoben, später dann um eine Stunde nochmal nach hinten gelegt. Brisant bei der Sache, die FIFA soll im Vorfeld sogar überlegt haben, die Partie wegen der Wetterlagen vorzuziehen. Zur Mittagszeit wären die Bedingungen noch nahezu ideal gewesen. So gab es halt eine wahnsinnige Verspätung. Insofern hoffe ich, dass die Spiele heute Nacht ein bisschen pünktlicher sind. Um 21 Uhr wird in Dallas das Spiel Portugal-Spanien angepfiffen. Und um 2 Uhr nachts hat der letzte verbleibende Gastgeber die Chance, sich im Wettbewerb zu halten. Die USA treffen in Seattle auf Belgien.
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1: Einen wunderschönen guten Morgen. Die Bundesregierung will heute den Haushaltsentwurf für 2027 beschließen und eine Finanzierungslücke von 21 Milliarden Euro mit Einsparungen, höheren Steuern und Rücklagen schließen. Über den Haushalt entscheidet anschließend der Deutsche Bundestag im Herbst. Der CoA-Lehrer Clemens Wandke, eine Realschule Plus am Schallachberg in Bingen, fällt aktuell durch ein neues Schulkonzept auf. Wir haben ihn zu nah dran eingeladen, um es näher kennenzulernen. Ab 8:30 ist das Interview hier bei den Radioweckern. Und die Freiwillige Feuerwehr hat einen Flächenbrand an der Grüngutannahmestelle in Birkenfeld schnell gelöscht und eine Ausbreitung verhindert. Die Polizei ermittelt zur Brandursache und bittet Zeugen um Hinweise. Thema auch in unseren Lokalnachrichten, jetzt gleich um 8:30.

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1: Ich bin Elliot Maßhoff, guten Morgen. In Birkenfeld ist die Freiwillige Feuerwehr am Samstag bei einem Flächenbrand an der Grüngutsammelstelle im Einsatz gewesen. Laut der Birkenfelder Polizei wurde das Feuer am Nachmittag gemeldet. Die Einsatzkräfte löschten den Brand schnell, sodass eine weitere Ausbreitung verhindert werden konnte. Wie es zu dem Feuer kam, ist noch unklar. Wer Beobachtungen gemacht hat oder Hinweise zum Brand liefern kann, soll sich melden. Der Rotary-Club Stromberg-Naheland hat eine neue Präsidentin gewählt. Bei der feierlichen Ämterübergabe im Weingut Kruger Rumpf übernahm Daniela Reimann aus Pretzenheim die Präsidentinnenkette von ihrer Vorgängerin Dr. Inka Greling-Beusen. Gemeinsam mit ihrem Vorstand will sie die bewährten Projekte des Clubs fortsetzen. Dazu gehören das gesunde Frühstück, die Rosenaktion zum Weltfrauentag, das Kartoffelfest, der Adventsmarkt im Garten Centarena, das Adventskonzert mit Sound Express sowie die Benefizveranstaltung Dancing for Charity. Einen besonderen Schwerpunkt will Daniela Reimann auf die Förderung des Outdoor-Geländes der Pretzenheimer Kindertagesstätten legen. Außerdem unterstützt der Club weiterhin finanziell das Tierheim in Bad Kreuznach. Das Weinsheimer Waldfest ist wegen der hohen Waldbrandgefahr kurzfristig in die Ortsmitte verlegt worden. Statt im Wald findet die mittlerweile 5. Auflage auf dem Hechte-Buwe-Platz in der Hundsgasse statt. Der veranstaltete CDU-Ortsverband begründet die Entscheidung damit, dass die Feuerwehren bereits stark durch den Waldbrand am Roten Fels belastet gewesen seien und kein zusätzliches Risiko eingegangen werden soll. Der veranstaltete CDU-Ortsverband begründet die Entscheidung damit, dass die Feuerwehren bereits stark durch den Waldbrand am Roten Fels belastet gewesen seien und kein zusätzliches Risiko eingegangen werden soll. Trotz des neuen Veranstaltungsortes wird das Fest wie geplant am kommenden Wochenende gefeiert. Ein Teil der Einnahmen soll an den Kreisfeuerwehrverband gehen, der damit ein Helterfest für alle Einsatzkräfte des Waldbrandes am Roten Fels organisieren möchte. Zum Sport. Die Bad Kreuznacher Tennisspielerin Emily Eigelsbach hat einen Traumstart in den Juniorinnenwettbewerb von Wimbledon hingelegt. Die 17-Jährige gewann in der ersten Runde gegen die indische Topspielerin Maya Rajeshwaran Revati. Die beiden Sätze entschied Emily Eigelsbach mit 7:5 und 6:2 für sich. Dabei bewies sie vor allem im ersten Satz große Nervenstärke, wehrte 3 Satzbälle ab und drehte den Durchgang noch zu ihren Gunsten. Im zweiten Satz dominierte sie die Partie und machte den Sieg nach 1 Stunde und 40 Minuten perfekt. Für Eigelsbach war der Auftritt im Hauptfeld des traditionsreichen Grand Slam Turniers ein besonderer Meilenstein. Bereits vor 10 Jahren hatte sie den All England Club mit ihren Eltern besucht und angekündigt, eines Tages als Spielerin zurückzukehren. Mit dem Sieg gegen Weltklasse-Gegnerin erfüllte sie sich nun diesen Kindheitstraum und zog verdient in die 2. Runde des Juniorinnenwettbewerbs ein.
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3: Einen wunderschönen guten Morgen auf unseren Straßen. Es wird geblitzt auf der B41, etwa so auf Höhe von Ippesheim. Das ist also kurz hinter der Unterführung. Hier aufs richtige Tempo achten und nicht zu schnell fahren. Außerdem haben wir heute Morgen Stau in Oberstein. Hier gibt es schon auf der Otto-Decker-Straße 2 bis 3 Minuten Stau. Auch auf der Naheüberbauung Richtung Birkenfeld dauert es etwa 6 bis 7 Minuten länger, wenn ihr dadurch diesen Stau durchfahren wollt. Nehmt also ein bisschen Geduld und Zeit mit. Falls ihr noch was entdeckt habt, ruft bitte an 0671 920 88 88 0. Gute Fahrt.
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3: Wo ist sie nur hin? Irgendwo habe ich sie hingesteckt, die Sonne, aber kann sie nicht finden. Liegt an den vielen Wolken. Wir haben im Augenblick einen bedeckten Himmel über der Nahe. Diese Wolken werden im Laufe des Vormittags ein bisschen mehr Freiraum lassen und langsam auseinandergehen. Vor allen Dingen am Nachmittag ist es dann nur noch leicht bewölkt. Heute Abend dann sogar fast wieder wolkenlos. Kein Wunder, dass es dann also wieder heiß wird, wenn es auch ein bisschen später erst losgeht. Nämlich am Nachmittag bis zu 32 Grad bekommen wir heute wieder. Die aktuellen Werte. Schön angenehm in Baumholder an der US High School 16 Grad. 17 haben wir in Ida Oberstein an der Edelstein Erlebniswelt. In Rot am Dorfgemeinschaftshaus sind es 18 Grad und am Teetempelchen in Bad Kreuznach haben wir 19 Grad.
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3: Schule mal ganz anders. Das hat mich total neugierig gemacht. Ein anderes Konzept als das, was wir herkömmlich kennen. Das ist nur möglich durch etwas, das nennt sich COA. Und was das genau ist, das sagt mir jetzt ein Lehrer von der Realschule Plus am Scharlachberg in Bingen, Clemens Wandke. Er ist heute hierher ins Studio gekommen. Erstmal schönen guten Morgen, Herr Wandke.
8: Wunderschönen guten Morgen.
3: Das ist jetzt Ferienzeit. Viele munkeln jetzt, jetzt ist die Freizeit für die Lehrer. Pustekuchen, oder?
8: Das ist richtig. Das ist ein weit verbreitetes Vorurteil. Ich war letzte Woche auch schon in der Schule und habe einiges nachgearbeitet, vorbereitet, Gespräche geführt. Alles, was halt so zwischendurch anfällt.
3: Ich weiß, dass in den Ferien immer viel Stress auch ist und noch gemacht werden muss. Aber die Sommerferien bieten sich dann am ehesten noch dazu, doch irgendwo noch mal eine Woche oder vielleicht auch zwei Wochen mal Urlaub zu machen, oder?
8: Auf jeden Fall. Das muss auch drin sein bei dem Ganzen, was eben so an Arbeit anfällt.
3: Insofern freue ich mich, dass Sie sich trotzdem heute die Zeit genommen haben. Wir sprechen gleich über COA und über Ihre Art des Unterrichtens, jetzt gleich Thema hier bei Nahe dran. Ich bin Thorsten Subert, morgen.
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1: Clemens Wandke ist an der Realschule Plus am Scharlachberg ein Lehrer, also in Bingen, und er hat dort die sogenannte Chorklasse. Gucken wir erstmal, was das für eine Schule ist. Also Realschule Plus am Scharlachberg ist eine gewöhnliche Realschule Plus, oder ist da schon eine gewisse Besonderheit dabei?
2: Wir sind erstmal eine ganz normale Realschule Plus, haben aber einige Besonderheiten, die haben sich schon in den letzten 5-6 Jahren eingebürgert, oder wir haben aktiv daran gearbeitet, und zwar haben wir erstmal entschieden, dass wir Schule nach wissenschaftlichen Erkenntnissen erstmal später beginnen, nicht um 7:45, kurz vor 8, sondern erst um 8:30 Uhr. Ja, sehr gut, auch für uns Lehrkräfte natürlich, aber vor allem für unsere Schülerinnen und Schüler.
1: Also da, wo ich zur Schule, ich bin tatsächlich in Ostdeutschland, ganz im Osten zur Schule gegangen, da haben die gesagt, hier geht die Sonne auf, hier geht's früher. Also da gab es eine nullte Stunde um 7:30. Unfassbar. Also da ist das der richtige Ansatz hier eher.
2: Man muss ja auch darüber nachdenken, woher kommen die Kinder eigentlich? Wann müssen sie aufstehen? Wie sind die Busverbindungen? Ganz, ganz wichtiger Punkt, ja, weil wir gehen immer von uns als Lehrkräften oder von uns Erwachsenen aus, aber wer denkt dann eigentlich an die Schülerinnen und Schüler? Das sind ja die, das ist unsere Zielgruppe, die wir entertainen müssen, im wahrsten Sinne des Wortes, ja. Genau, weiterer Punkt ist natürlich, wir haben ein sehr, sehr gut ausgebautes DATS-Konzept, Deutsch als Zweitsprache.
1: Aha.
2: Was auch schon relativ bekannt in Rheinland-Pfalz ist, und wir sehr engagierte und gut ausgebildete Lehrkräfte haben, die uns auch sehr unterstützt haben, gerade jetzt, als dann der Ukraine-Krieg begonnen hat, wo wir zum Teil über 70 Schülerinnen und Schüler aus der Ukraine gehabt haben. Weiterhin haben wir auch ein Doppelstundenprinzip eingeführt. Das heißt, es gibt
1: statt
2: nicht
1: 45 Minuten
2: genau,
1: 90?
2: Genau, einfach, wir haben drei Blöcke, 90 Minuten, das heißt weniger Raumwechsel für die Schülerinnen und Schüler und uns Lehrkräfte, weil da geht ja auch immer Zeit verloren. Wir können tiefer in die Themen einsteigen, weil wir einfach mehr Zeit haben und mehr Ruhe dafür haben. Und außerdem müssen die Schülerinnen und Schüler auch weniger Material mitnehmen, weil wir nicht 6 unterschiedliche oder 8 unterschiedliche Stunden am Tag haben, sondern lediglich eben 3. Das ist natürlich auch eine Entlastung für den Rücken der Schülerinnen und Schüler.
1: Vollkommen klar, ja.
2: Abgesehen davon hat jeder Schüler ein iPad vom Landkreis gestellt bekommen, auf dem wir auch viele Lehrwerke digital haben, was aber natürlich nicht heißt, dass wir ausschließlich digital arbeiten, weil wir alle wissen ja auch, es ist ein guter Mix dazwischen wichtig, sowohl die Handschrift, das Aufschreiben ist wichtig und fördert ja auch bei einigen noch das Lernen und das Behalten der Inhalte, aber eben auch der Umgang mit digitalen Endgeräten ein ganz, ganz wichtiger Punkt, Medienkompetenz, Stichwort hier.
1: Genau. Also ich merke, es gibt einige Besonderheiten an der Realschule Plus am Scharlachberg in Bingen. Unter anderem gibt es bei Ihnen auch eine Chorklasse. Zunächst, was unterrichten Sie für Fächer?
2: Ich bin eigentlich ausgebildeter Gymnasiallehrer mit den Fächern Geschichte, Sozialkunde und Erdkunde, habe dann an der Realschule noch Ethik als Erweiterungsfach dazu gemacht, unterrichte aber auch in meiner Klasse Deutsch, Mathematik, habe schon Navi unterrichtet, was eben so gebraucht wird in Zeiten von Lehrermangel.
1: Allrounder, ich merke das schon. Aber damit kommen wir jetzt zum Thema Chor. Also wenn ich das so ausspreche, dann klingt das für den einen oder anderen so, als wenn Sie eine Gesangsgruppe unterrichten, den Chor. Nein, ich rede von K-O-A, Chor. Was ist das?
2: Genau, also Gesangsgruppe wäre auch fatal bei mir. Da hätte ich sehr, sehr wenige Schüler.
1: Da lassen wir gleich andere Stars singen
2: genau.
1: Im Programm.
2: Chor bedeutet nichts anderes als keiner ohne Abschluss, und es ist ein Projekt, was vom Bildungsministerium in Rheinland-Pfalz schon seit 2009 gestartet wurde. Ui. Und das bietet eben Schülerinnen und Schülern, die ihren Berufsreifeabschluss nach der 9. Klasse nicht erreicht haben, die Möglichkeit, diesen dort nachzuholen. Ich habe auch viele Schüler, die von Förderschulen kommen, die dort den besonderen Abschluss der Berufsreife erreicht haben und dann bei mir den regulären eben nachholen. Und in Chor haben wir lediglich 3 Tage Unterricht in der Woche, und an 2 Tagen haben die Schüler ein ganzjähriges Praktikum, um eben auch in verschiedene Berufsfelder reinzuschnuppern und dort Berufsorientierung kennenzulernen. Im besten Fall haben sie dann am Ende des Schuljahres einen Schulabschluss und eine Ausbildungsstelle.
1: Ganz wichtig ist hier auch, der Schulabschluss wird hier nicht geschenkt,
2: nein,
1: sondern es
2: nicht.
1: Ist der ganz normale, reguläre Schulabschluss, oder?
2: Genau. Natürlich haben wir weniger Zeit, um Inhalte zu vermitteln, aber das heißt nicht, dass wir das Niveau reduzieren, sondern die Schüler müssen ja gut vorbereitet in ihr Berufsleben starten. Ja.
1: Und das machen Sie dann, indem Sie andere Mittel ansetzen, oder wie kann das bei einer Chorklasse funktionieren, wenn die dasselbe nachher letztendlich fast gelernt haben müssen wie die, die nicht in der Chorklasse sind, aber ja gleichzeitig auch noch Berufserfahrung sammeln? Wie geht das unter einen Hut?
2: Ja, das ist Die Frage habe ich mir zu Beginn auch gestellt und bin dann nach und nach da reingewachsen. Und das Gute ist, es gibt ja außerhalb von unserer Schule noch viele tausende weitere Schulen, auch große Preisträgerschulen. Und da habe ich mich ein bisschen umgesehen und dann Methoden entdeckt, die mir dabei sehr geholfen haben. Und nicht nur mir, sondern vor allem meinen Schülerinnen und Schülern. Und darum geht's ja.
1: Und wie so etwas aussehen kann, darüber sprechen wir jetzt gleich. Letzte Frage nochmal, wie groß ist ungefähr so die Klasse?
2: Also die Klasse ist vom Ministerium begrenzt auf maximal 16 Schülerinnen und Schüler. Und die Zahl sollte man nicht überschreiten, weil wir müssen uns ja um die Kinder kümmern. Und ja, je mehr Schüler, umso schwieriger wird es.
1: Vollkommen klar, aber 16 sind jetzt auch keine 8 Schüler, also das heißt, es ist schon eine geringe, aber es ist eine Klassenstärke.
2: Es ist eine vernünftige Größe, mit denen man auch arbeiten und Spaß haben kann. Und das macht, dieser Mix macht's ja aus.
1: Und wie der Spaß beim Arbeiten entstehen kann, das wird jetzt gleich Thema werden. Hier bei Nahe dran.

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1: In der KoA-Klasse, also keine oder keiner ohne Abschluss, an der Realschule Plus am Scharlachberg in Bingen, da unterrichtet Clemens Wandke, der extra hierher heute mal ins Studio gekommen ist, um mit mir genau darüber zu sprechen. Und zwar haben Sie, Herr Wandke, irgendwann mal gemerkt, so mit dem Herkömmlichen ist es selbst in dieser Klasse schwer. Also die erste KoA-Klasse, die Sie hatten, wie sah es denn bei denen aus?
2: Ja, das waren alles oder großteils Schülerinnen und Schüler aus unserer Schule, die dann eben den Abschluss der 9. Klasse nicht erreicht haben. Und die waren neu in der KoA-Klasse. Für mich war es auch meine erste KoA-Klasse. Und wir haben im Prinzip mehr oder weniger 1:1 den Lehrplan der 9. Klasse nochmal wiederholt. Ja.
1: Also das Gleiche gemacht, was man auch sonst in der 9. Klasse macht.
2: Genau, ganz normal Art und Weise. Unterricht, Buch auf, Seite so und so, Aufgaben bearbeiten, Text lesen, Aufgaben bearbeiten, darüber sprechen, Vertiefung, wie man es eben im Studium, im Referendariat vermittelt bekommt, genau.
1: Erfolg?
2: Erfolg war da, aber es war zäh.
1: Okay, ja. Kann ich mir vorstellen. Sie haben sich dann Anregungen geholt und haben im Grunde, ich möchte das fast mal so formulieren, ein anderes Konzept in die KoA-Klasse eingebracht. Wie sieht das aus?
2: Genau, nach den Erfahrungen der ersten beiden Jahre habe ich mich dann irgendwann mal in den Sommerferien hingesetzt und überlegt, da eigentlich macht es ja keinen Sinn, dasselbe auf dieselbe Art und Weise nochmal zu wiederholen. Es ist zwar ein
1: Ansatz. Das ist Einstein, genau, oder? Der gesagt hat, verrückt ist, wenn man immer dasselbe tut und ein anderes Ergebnis
2: erwartet.
1: Genau,
2: und das Gute ist ja, dass wir in Zeiten von Social Media und Internet und so weiter sehr viele Einflüsse haben, die auf uns einprasseln. Und da gibt es natürlich auch viele große Preisträgerschulen. Und damals war auch mein Direktor, der zu dieser Zeit in der Schule war, der hat immer von der Alemannenschule Wutöschingen gesprochen, Preisträgerschule in Deutschland, zweimalige. Und dem dortigen, jetzt ehemaligen Direktor Stefan Rupana. Und ich habe das immer so gehört und hingenommen und irgendwann hieß es, ja, wir können da hinfahren. Dann sind wir dort hingefahren in die Schule, haben sie uns angesehen und ich war einfach nur erschlagen von den Eindrücken, die dort sind. Das ist eine Schule, dort gibt es ein Lernloft, verschiedene Lernbereiche, also keine Klassenseele mehr. Jeder Schüler hat seinen eigenen Arbeitsbereich. Es gibt keinen Unterricht mehr, sondern nur kurze Inputs von 15 Minuten, in denen eben die Schüler freiwillig hingehen können, je nachdem, wie selbstständig sie arbeiten können. Und ansonsten arbeiten sie eigenständig, planen ihren Tag selbstständig. Und genau, dieses Vertrauen zahlt sich am Ende aus, weil diese Schule in ganz Baden-Württemberg die besten Abiturschnitte mittlerweile hat. Eine ehemalige Gesamtschule mit Stefan Rupana sprach von einer ehemaligen Brennpunktschule.
1: Das heißt also, das war nicht von vornherein, sagen wir mal, ein Elite-Gymnasium mit besonders guten Gymnasiasten, die jetzt frei gearbeitet haben. Nein, das waren vorher Schüler, die Schwierigkeiten im alten System hatten.
2: Jetzt in meiner Klasse war es genau so, genau.
1: Ah ja.
2: Und dieses System habe ich dann versucht zu adaptieren. Ich hatte interessierte Schüler fürs nächste Schuljahr in meiner Klasse sitzen und dann habe ich dann einfach meinen damaligen Kurs Schnellhefter gegeben, je nach Fächer farblich sortiert, also auch wieder analoge Arbeitsmaterialien, habe sie ausgeteilt und dann gesagt, so hier, ihr, ich mache jetzt einen Input zu Bruchrechnen und dann könnt ihr selbst entscheiden, macht ihr in Mathe weiter oder macht denn der andere lieber in Gesellschaftslehre weiter? Ihr könnt euer Lernen selbst organisieren. Ich bin hier jederzeit für euch greifbar und helfe euch bei Fragen, gehe rum und unterstütze euch. Genau, nachdem ich das so verkauft habe, den Hospitanten, war ich natürlich gezwungen, natürlich das auch im nächsten Schuljahr so umzusetzen, weil ich mache ja keine leeren Versprechungen, ja. Also habe ich mich sozusagen selbst unter Druck gesetzt
1: und
2: habe
1: es dann gemacht. Sie sind ja Lehrer, kein Politiker.
2: Genau, absolut richtig. Entsprechend werde ich auch eben nicht so bezahlt, ja, sondern ich werde noch nach meiner Arbeit gezahlt.
1: Das heißt aber, gemeinschaftlich wird ein Input erstmal vermittelt oder auch das Ziel vermittelt, wo es hingehen soll?
2: Die Ziele sind für die Schüler sofort auf unserer digitalen Lernplattform ersichtlich. Dort habe ich nämlich alle Lerninhalte und Kompetenzen, sowohl die Materialien zu deren Erreichen und auch Erklärvideos zum Beispiel eingebettet. Mhm. Und die Schüler können dann nach dem gemeinsamen Input, diesen müssen aber auch nicht alle besuchen, weil je nach Verantwortungsstufe, da gibt es Gold, Silber und Bronze-Koala, die habe ich eingeführt. Und je nachdem, wie selbstständig und selbstorganisiert die Schülerinnen und Schüler arbeiten können, müssen sie dann entweder daran teilnehmen oder nicht. Und ich kann ja auch auf dieser Lernplattform Rückschlüsse ziehen, wie weit jemand schon im Stoff ist. Und dadurch, dass ich nicht unterrichte, sehe ich das ja auch durch mein ständiges Rumgehen in der Klasse. Wer braucht Unterstützung und wie weit sind wir im Stoff?
1: Freiwilliges Lernen und Selbstorganisieren in einer Koa-Klasse. Welche Erfahrungen Herr Wandke damit gesammelt hat und ob da Erfolge erzielt werden konnten, gleich Thema hier bei Nahe dran.

0: Bundeskabinett soll heute der Regierungsentwurf für den Haushalt 2027 sowie die Finanzplanung bis 2030 beschlossen werden. Finanzminister Klingbeil konnte die Milliardenfinanzlücke für 2027 schließen, muss dafür aber rund 6,8 Milliarden Euro aus einer Rücklage entnehmen. Geplant sind Ausgaben von mehr als 555 Milliarden Euro sowie eine Nettokreditaufnahme von fast 120 Milliarden Euro. Das Sparpaket für die gesetzlichen Krankenkassen ist noch nicht ganz in trockenen Tüchern. Vor der geplanten Abstimmung im Bundestag in dieser Woche ringen Union und SPD weiter um Änderungen. Unter anderem bei der Familienversicherung und beim Geld vom Bund.
1: Bei der Familienversicherung kommt die Koalition den Betroffenen offenbar doch noch etwas entgegen. Wer Kinder unter 12 Jahren hatte, soll den Ehepartner weiter kostenlos mitversichern können. Bisher war nur eine Grenze bis zum 7. Geburtstag des Kindes geplant. Außerdem könnte der Bund die Krankenkassen stärker unterstützen. Zoe Tassovali, Nachrichtenredaktion.
0: Der Fachkräftemangel in Deutschland könnte sich Experten zufolge erheblich verschärfen. Laut einer Studie des Kompetenzzentrums Fachkräftesicherung gehen in den nächsten 10 bis 15 Jahren rund 4,6 Millionen Fachkräfte in Rente. Mehr als 3,6 Millionen davon arbeiten bereits heute in Engpassberufen. Besonders betroffen sind Verkehrs- und Bauberufe. Zum Fußball. England steht im WM-Viertelfinale. Die Three Lions gewannen das Achtelfinale gegen Mexiko im legendären Aztekenstadion mit 3:2.
2: Nach der dramatischen Niederlage im Aztekenstadion sitzt die Enttäuschung hier tief. Manche hatten schon sogar vom WM-Titel geträumt und dieser Traum ist natürlich nun geplatzt. Die Begeisterung der Mexikaner für dieses Turnier war riesig. Eine WM im eigenen Land werden die meisten natürlich nie wieder erleben. Aber wer Mexiko kennt, weiß, hier leidet niemand allein. Siege werden mit Freunden gefeiert und Niederlagen gemeinsam betrauert. Aus Mexiko-Stadt Andrea Sosa Cabrios.
0: In der nächsten Runde trifft England auf Norwegen, das zum ersten Mal überhaupt im Viertelfinale einer Fußball-WM steht. Die Mannschaft hat Rekordweltmeister Brasilien mit 2:1 rausgeworfen, dank zweier später Tore von Haaland.
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5: Wir haben auf unseren Straßen einen Fuchs gemeldet bekommen. Ja, leider ein toter Fuchs, der im Augenblick auf der B428 bei Bosenheim liegt. Hier bitte ganz besonders vorsichtig fahren. Heute Morgen gibt es Stau in Oberstein auf der B41, also der Nahüberbauung Richtung Birkenfeld. Braucht ihr etwa 10 Minuten länger an der Stelle, wo die Baustelle ist, plant hier etwas mehr Zeit ein. Und ein Blitzer ist auf der A61 auf Höhe von Waldlauversheim immer noch an der Auffahrt aufgebaut. Solltet ihr noch was entdeckt haben, ruft uns bitte an 0671 920 88 88 0. Gute Fahrt.
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5: 17 Grad sind es jetzt gerade in Niederhambach am Burbach. Wir haben auch am Schloss Oberstein in Idar-Oberstein 17 Grad gemessen. Auf dem Bad Kreuznacher Kornmarkt zeigt das Thermometer 19 und in Gumsheim an der Kulturhalle 20 Grad. Es werden heute aber wieder 32 Grad. Ja, so langsam kommt die Sonne jetzt durch. Hier und da gibt es nämlich schon ein bisschen dünnere Wolkendecken. Und da sehe ich schon wieder Schatten, also gibt es auch wieder Sonnenschein. Die Wolkendecke wird jetzt immer weiter auflockern, vor allen Dingen am Nachmittag. Zum Abend hin sind dann keine Wolken mehr. Und wie gesagt, bis zu 32 Grad werden es heute.
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5: Es gibt einen neuen Ansatz des Unterrichtens bei der Coa-Klasse an der Realschule Plus am Scharlachberg in Bingen. Clemens Wandke hat den Schülern deutlich mehr Freiraum gelassen und lässt sie selbst entscheiden, wie sie ihren Unterrichtsstoff selbst erarbeiten und lernen möchten. Geht das überhaupt? Gibt es da nicht auch Prüfungen oder Tests? Das wird jetzt gleich Thema werden, hier bei Nahe dran. Ich bin Thorsten Subert, ich wünsche einen schönen Montagmorgen.
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1: Der Traum vieler Schüler. Freiwilliges und flexibles Lernen. Clemens Wandke ist Coa-Lehrer an der Realschule Plus am Schallachberg in Bingen. Da, bei Coa geht's also um keine oder keiner ohne Abschluss. Und diese Klassen haben bei ihm doch ganz besonderen Unterricht. Ganz anders als sonst, als wir das aus der Schule noch kennen. Das ist sehr freigestaltet. Jetzt ist natürlich erstmal die Frage, die müssen ja auch ein Ziel haben. Ich meine, es gibt ja einen rheinland-pfälzischen Lehrplan, der muss ja irgendwie erfüllt sein. Wie sind da diese Ziele definiert?
2: Ja, absolut. Wir haben natürlich ein Ziel, das ist der Berufsreifeabschluss und darauf arbeiten wir auch hin, dass die Schüler dann möglichst oder fit sind und in der Arbeitswelt bestehen können. Und diese Ziele habe ich im Prinzip eins zu eins die Kompetenzen übernommen in unsere Lernplattform, die dann für die Eltern und Schülerinnen und Schüler einsehbar sind. Mhm. Und natürlich ist das Lernen nicht freiwillig, weil Rahmen und Struktur und Ziele sind natürlich vorgegeben, aber
1: gibt ja eine Schulpflicht.
2: Genau, richtig. Auch, ja. Insofern ist es freiwillig, was die Schülerinnen und Schüler wann, wie und womit erarbeiten. Ich bin da als Lernbegleiter und unterstütze sie nach diesen Inputs, den fachlichen, aber was die Schülerinnen, wie gesagt, wann, wo, wie erarbeiten, das ist ihnen absolut freigestellt und ich bin jederzeit abrufbar im Raum, und kann sie dann unterstützen, so dass ich eben Zeit habe, mich individuell um die Schülerinnen und Schüler zu kümmern und da gezielt zu unterstützen.
1: Trotzdem muss ja zum Schluss auch sichergestellt sein, dass sie auch wirklich das gelernt haben, was sie nach rheinland-pfälzischer Vorstellung auch gelernt haben müssten.
2: Ja.
1: Das heißt, gibt es dann eine Abschlussprüfung oder Tests oder wie stelle ich mir das vor?
2: Also wir haben keine klassischen Klassenarbeiten mehr, sondern wir haben Leistungsnachweise. Ich stelle den Schülerinnen und Schülern Leistungszeiträume von 3-4 Wochen eröffne sie ihnen und innerhalb dieser Zeiträume haben die Schülerinnen und Schüler Zeit, ihre Leistungsnachweise, Klassenarbeiten, wie auch immer man es nennen möchte, abzulegen. Das heißt, nicht alle an einem Tag, sondern jeder dann, wenn er oder sie eben fit ist und sich bereit fühlt dafür. Im Vorfeld können sie schon Probeleistungsnachweise ablegen, um zu gucken, wo stehe ich, was muss ich noch machen. Ich kann ihnen dann individuell sehr, sehr schnell Feedback geben, weil ich ja nicht unterrichte, sondern eben die Zeit habe, schnell über die Leistungsnachweise drüber zu gucken und dann gezielt Feedback zu geben, damit, weil nichts ist besser als aus Fehlern zu lernen.
1: Ja, natürlich.
2: Ich weiß heute noch, was ich in der Schule für Fehler gemacht habe und würde sie rückblickend gerne verändern. Nur hatte ich damals nicht die Möglichkeiten. Genau deswegen, das haben meine Schülerinnen und Schüler die Möglichkeit. Und wenn sie dann
1: diese Probenachweise, Probeleistungsnachweise spielen eigentlich auch im Abschluss oder im Zeugnis überhaupt keine Rolle. Hier geht's wirklich darum, könnte ich so etwas schaffen oder
2: nicht? Das ist eine Standortbestimmung mit gezieltem Feedback, um punktuell nachzusteuern. Genau. Und diese Leistungsnachweise, die können die Schülerinnen und Schüler auch innerhalb der Zeiträume noch verbessern. Wenn sie jetzt eine 5 oder eine 6 schreiben, aus welchen Gründen auch immer, können sie innerhalb des Zeitraums sich noch verbessern. Natürlich nicht 1:1 derselbe Test, sondern in Mathe andere Zahlen.
1: So lange dieselben Fragen, bis es mal stimmt.
2: Nein, das Niveau bleibt natürlich weiterhin erhalten. Wir wollen hier nichts aufweichen oder vereinfachen, sondern es ist halt nur durch das Feedback, merkt man sehr, sehr schnell, auch als Lehrkraft und als Schüler, wie sehr das einem hilft.
1: Jetzt bin ich aber wirklich auch auf Ihre Erfahrungen mal gespannt. Machen das die Schüler so mit, wie sie sich das dann auch vorstellen, oder kommen die trotzdem dann am letzten Fristtag und sagen, ach, ich muss ja noch meinen Leistungsnachweis machen?
2: Da war ich auch gespannt, als ich das eingeführt habe. Und natürlich, die kommen ja aus dem alten System, sage ich mal, sind es nicht gewohnt, mit diesen Freiheiten umzugehen. Aber auch diese Schülerinnen und Schüler, die eben aus Förderschulen kommen oder einmal schon in der 9. Klasse gescheitert sind, sozusagen die Verlierer des Bildungssystems, verstehen es sehr, sehr schnell, weil ich es ihnen auch sehr, sehr deutlich kommuniziere, was ich von ihnen erwarte. Ehrliche, offene Kommunikation ist eben hier der Schlüssel und eine gute Beziehungsarbeit. Und sie kommen sehr, sehr gut damit zurecht. Also ich hatte einen Schüler, der kam von einer Förderschule, hatte sein Leben lang eine IKraft neben sich, also Integrationshelferin, die in schulischen Sachen unterstützt, nie Noten bekommen, war bei mir in Chor, hatte überall nur Einsen bekommen, den musste ich nie unterstützen. Die IKraft war auch nicht mehr dabei. Dann haben wir soweit entschieden, dass wir ihm auch die 10. Klasse bei uns zutrauen. Dort hat er es ebenso geschafft, einen sehr guten Abschluss geschafft. Und jetzt hat er nicht nur seinen Berufsreifeabschluss, sondern auch seinen Sek-1-Abschluss.
1: Guck mal an, das ist möglich. Ist das der Standard oder ist das schon
2: ein herausragendes Bild, okay. Ganz klar. Ja, aber ich muss auch feststellen, in den 3 Jahren, in denen ich jetzt so mit meinen Schülerinnen und Schülern arbeite, haben lediglich diejenigen den Abschluss nicht erreicht, die entweder nicht da waren oder halt resistent gegen unsere Unterstützung waren.
1: Also und sie komplett verweigert
2: also haben. Also inhaltlich hat es, daran hat es nie gelegen.
1: Es ist also wirklich beeindruckend, was da zu sehen ist. Wie schaffen Sie es, die Schüler dann doch auch mehr zu motivieren, als es vorher in den anderen Klassen der Fall gewesen wäre?
2: Ich glaube, es liegt ganz einfach daran, weil ich Zeit habe, mich individuell um die Schüler zu kümmern. Wir können eine Beziehungsarbeit leisten, die im normalen klassischen 45-Minuten-Unterricht, da ist einfach keine Zeit dafür, weil wir lernen ja immer auch im Referendariat Problematisierung, Erarbeitungsphase, Sicherung, Vertiefung, und da ist jeder Lehrer nur daran hetzt quasi seinem Verlaufsplan hinterher und dem Lehrplan, und hier habe ich viele Freiräume als Lehrkraft, um gezielt auf die Schüler einzuwirken, auch mal private Fragen zu beantworten, und eben diese Beziehungsarbeit ist in meinen Augen das Fundament schulischen Arbeitens.
1: Wenn Sie jetzt im Augenblick diese Leistungsnachweise dann bringen, innerhalb dieser Frist, manche kommen vielleicht auch mal ganz früh und sagen, ich will es gleich machen, dann ist es hinter mir. Dann wird ein Zeugnis zusammengestellt. Und das ist dann wie bei der normalen 9. Klasse auch schon Berufsreife oder nicht?
2: Das ist der reguläre Berufsreifeabschluss. Damit können sich dann die Schülerinnen und Schüler an Berufsschulen bewerben, an Ausbildungsbetriebe wenden. Also wir haben sehr, sehr positive Erfahrungen gemacht, auch in den anderen Koa-Schulen in Rheinland-Pfalz. Nur positive Rückmeldungen.
1: Ja, und ich höre jetzt schon ganz, ganz viele Schüler, die jetzt gerade Radio hören und sagen, ich will das auch, ich will aus meiner Klasse raus und dorthin. Ob das überhaupt so einfach möglich ist oder nicht, gleich Thema hier bei Nahe dran.

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1: Clemens Wandke ist Lehrer an der Realschule Plus am Scharlachberg in Bingen und hat dort die Keiner ohne Abschlussklasse, also eine Chorklasse. Wir haben ja eben schon über ein ganz anderes Konzept gesprochen, als es in den normalen Unterricht, auch in meinem Kinderunterricht damals noch vorkam, oder Schulunterricht. Es ist alles sehr viel freier dort. Jetzt gibt's einige, die sich das schon angeguckt haben. Das sind ja viele Besuche schon gewesen bei Ihnen.
2: Genau, ich hatte jetzt zum Halbjahr hin, im zweiten Halbjahr, einige Lehrkräfte aus Rheinland-Pfalz und Anfragen aus dem ganzen Bundesgebiet im Prinzip gehabt, die gerne mal zu einer Hospitation bei uns vorbeigekommen sind. Und tatsächlich konnte ich dann auch, glaube ich, 8, 9, 10 Termine organisieren. Und dann waren da Einzelpersonen, Duos oder ganze Schulleitungsteams, die sich das angesehen haben. Mhm. Und ich halte meine Tür für jeden offen, der sich dafür interessiert, weil ich der Meinung bin, dass wir in unserem Bildungssystem neue Wege gehen müssen, nicht nur im Bildungssystem Schule, sondern auch in Kitas, was ja oft vergessen wird, ja. Auch ein Bereich, der viel zu sehr vernachlässigt wird, das ist mir an dieser Stelle nochmal ganz wichtig zu betonen.
1: Der Bereich, der ja im Grunde genommen die Kinder auf die Grundschule und auf die Schule vorbereitet.
2: Absolut, genau. Und die Rückmeldungen waren sehr, sehr positiv. Ich habe auch keine Angst davor, dass das Leuten zu zeigen, die dem kritisch gegenüberstehen, weil im Prinzip das, was ich zeige und was ich sage, das versuche ich auch genauso umzusetzen. Und wenn dann jemand sagt, ja, aber Herr Wandke, dann versuche ich das aus meiner Sicht zu erklären. Und Kritik ist ja nicht per se negativ, sondern darauf kann man ja aufbauen und etwas Besseres draus machen.
1: Definitiv. Das heißt, das sind Lehrer, die aber an diese Methodik dann auch ein bisschen mitgenommen haben. Macht das jetzt langsam Schule?
2: Ich glaube schon, dass das mittlerweile rumgeht. Gerade auf Social Media ist das sehr präsent. Und wir alle merken ja in Zeiten von Lehrermangel, anderen Schwierigkeiten im Bildungssystem, Unterfinanzierung, gerade jetzt auch die letzten Wochen mit der Hitze, dass da einige Baustellen im wahrsten Sinne des Wortes sind, die es zu bearbeiten gibt. Und was ist einfacher, als mal über den eigenen Tellerrand hinaus zu gucken und zu sehen, wie machen es andere, wo kann ich punktuell noch verbessern, weil ich glaube, jede Lehrkraft kann in ihrem Klassenzimmer den Unterschied machen. Und deswegen bin ich da gerne bereit, selbst die Tür aufzumachen für andere Interessierte, und ich gehe auch selbst auf Veranstaltungen, halte dort Vorträge, war auch schon in Schulen, habe da mein Konzept präsentiert und bin auch immer selbst für Neues offen, weil die Gesellschaft entwickelt sich, die Welt entwickelt sich, und da muss Schule einfach Schritt halten können, gerade in Zeiten von KI, von Social Media, ganz, ganz wichtige Punkte.
1: Jetzt sind Sie auch im Internet viel unterwegs, also genau. Es gibt ja ein paar Lehrer, die kennt man ja aus Social Media. Ob es jetzt dann der Herr Schröder ist, da sind wir dann eher im Comedy-Bereich, glaube ich, oder wobei, eben den Herrn Wandke.
2: Genau, wobei beim Herrn Schröder ja auch schon vieles ist es Comedy, aber leider war. Ja, auch ich bin da auf Social Media präsent und wie gesagt, versuche da mein Konzept näher zu bringen. Anfangs war es eigentlich dazu gedacht, nur dass ich die Keiner ohne Abschlussklasse bekannter mache. Aha. Irgendwann habe ich eben dann selbst die ersten Schritte gemacht und dieses Konzept nach und nach eingeführt in meiner Klasse. Das ist ja auch nichts, was von über Nacht einfach mal so entsteht, sondern es ist über die Jahre durch meine Gedanken, durch meine Eindrücke und Inspirationen entstanden. Und dann haben Leute nachgefragt, sag mal, Clemens, zeig mal dies oder zeig mal jenes. Und das habe ich dann gemacht und nach wuchs der Account immer mehr. Und dann wurde ich eingeladen von Daniel Füller und der Alex zum Kamener Schulgespräch, wo auch wirklich große Bildungsinfluencer dann waren.
1: Ja.
2: Und mir macht es einfach Spaß, meine Erfahrungen zu teilen, neue Erfahrungen mir selbst einzuholen und mich zu verbessern, weil lebenslanges Lernen gilt ja nicht nur für Schülerinnen und Schüler, sondern auch für uns Erwachsene.
1: Und unter den Followern sind viele Schüler, ja?
2: Auch zum Teil, ja.
1: Sehen Ihre Chor-Schüler und Schülerinnen?
2: Die gucken da auch mal rein und sagen, Herr Wandke, heute noch ein Reel oder heute noch eine Story oder wollen wir ein TikTok zusammen machen, ja. Das Gute ist, so kann ich die Schüler auf jeden Fall erreichen, ja. Selbst wenn sie meine Nachrichten so nicht lesen, kann ich sie über die sozialen Medien vielleicht erreichen, ja.
1: Und Sie lernen noch viel von denen?
2: Ich kann auch in dem Bereich sehr viel von meinen Schülerinnen und Schülern tatsächlich lernen, weil die haben ja auch Kompetenzen, die uns als Erwachsene gerade fehlen. Die erkennen KI-generierte Videos ratzfatz, während mancher Boomer dann noch rätselhaft davor sitzt und sich fragt, wer ist diese wunderschöne Frau?
1: Genau. Also, wo finden wir sie jetzt auf Instagram? Das heißt, wonach muss ich gucken?
2: Ich bin der Gesellschaftslehrer Clemens Wandke auf Instagram und da teile ich meine Erfahrungen und meinen Weg, den ich gegangen bin und bisher eigentlich nur Positives davon berichten kann, weil es mich und meine Schülerinnen und Schüler sehr entlastet, diese Art zu arbeiten.
1: Also einfach mal gucken nach Gesellschaftslehrer und da ist dann auch mehr zu finden, auch über diese ganze Methodik. Und ja, wenn die eine oder andere Lehrkraft jetzt gerade in den Ferien zuhört, hierbei nahe dran und sagt, Mensch, das möchte ich mir auch angucken, dann kann man ja einfach mal auch anfragen, ob da nochmal das Hospitieren möglich ist. Eine Frage, können Schüler sich denn auch eine Koa-Klasse auswählen und sagen, ich will unbedingt an die Realschule Plus am Schalachberg in Bingen?
2: Absolut, die können sich auch jederzeit bewerben bei uns, rspbingen.de oder info@rspbingen.de, die E-Mail-Adresse. Und wir haben noch Plätze frei. Es gibt aber auch noch 20 weitere Standorte, an denen keiner ohne Abschluss in Rheinland-Pfalz angeboten wird.
1: Auch mit demselben Konzept?
2: Das Konzept 1:1 nicht genauso, aber das Ziel, der Aufbau der keiner ohne Abschlussklasse ist auf jeden Fall identisch. Genau, ob jeder diesen Weg geht, wie ich gehe, weiß ich nicht, aber ich kann ihn nur jedem ans Herz legen. Und wenn Interesse da ist, einfach melden, fragen. Die Tür steht jederzeit offen.
1: Noch sind ja Ferien, aber das nächste Schuljahr kommt bestimmt. Also vielleicht am besten jetzt gleich nochmal ins Internet klicken und informieren. Und dabei dann auch auf antenne-kh.de klicken, denn da wird die Sendung von heute nochmal im Podcast angeboten.

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1: Ich bin Elliot Schmaßhoff, guten Morgen. In Birkenfeld ist die Freiwillige Feuerwehr am Samstag bei einem Flächenbrand an der Grüngutsammelstelle im Einsatz gewesen. Laut der Birkenfelder Polizei wurde das Feuer am Nachmittag gemeldet. Die Einsatzkräfte löschten den Brand schnell, sodass eine weitere Ausbreitung verhindert werden konnte. Wie es zu dem Feuer kam, ist noch unklar. Wer Beobachtungen gemacht hat oder Hinweise zum Brand liefern kann, soll sich melden. Der Rotary-Club Stromberg-Naheland hat eine neue Präsidentin gewählt. Bei der feierlichen Ämterübergabe im Weingut Kruger Rumpf übernahm Daniela Reimann aus Pretzenheim die Präsidentinnenkette von ihrer Vorgängerin Dr. Inka Kreling-Beusen. Gemeinsam mit ihrem Vorstand will sie die bewährten Projekte des Clubs fortsetzen. Dazu gehören das gesunde Frühstück, die Rosenaktion zum Weltfrauentag, das Kartoffelfest, der Adventsmarkt im Gartencenter Rena, das Adventskonzert mit Sound Express sowie die Benefizveranstaltung Dancing for Charity. Einen besonderen Schwerpunkt will Daniela Reimann auf die Förderung des Outdoor-Geländes der Pretzenheimer Kindertagesstätten legen. Außerdem unterstützt der Club weiterhin finanziell das Tierheim in Bad Kreuznach. Das Weinsheimer Waldfest ist wegen der hohen Waldbrandgefahr kurzfristig in die Ortsmitte verlegt worden. Statt im Wald findet die mittlerweile fünfte Auflage auf dem Hechte-Buwe-Platz in der Hundsgasse statt. Der veranstaltete CDU-Ortsverband begründet die Entscheidung damit, dass die Feuerwehren bereits stark durch den Waldbrand am Roten Fels belastet gewesen seien und kein zusätzliches Risiko eingegangen werden soll. Der veranstaltete CDU-Ortsverband begründet die Entscheidung damit, dass die Feuerwehren bereits stark durch den Waldbrand am Roten Fels belastet gewesen seien und kein zusätzliches Risiko eingegangen werden soll. Trotz des neuen Veranstaltungsortes wird das Fest wie geplant am kommenden Wochenende gefeiert. Ein Teil der Einnahmen soll an den Kreisfeuerwehrverband gehen, der damit ein Helferfest für alle Einsatzkräfte des Waldbrandes am Roten Fels organisieren möchte. Zum Sport. Die Bad Kreuznacher Tennisspielerin Emily Eigelsbach hat einen Traumstart in den Juniorinnenwettbewerb von Wimbledon hingelegt. Die 17-Jährige gewann in der ersten Runde gegen die indische Topspielerin Maya Rajeshwaran Revati. Die beiden Sätze entschied Emily Eigelsbach mit 7:5 und 6:2 für sich. Dabei bewies sie vor allem im ersten Satz große Nervenstärke, wehrte drei Satzbälle ab und drehte den Durchgang noch zu ihren Gunsten. Im zweiten Satz dominierte sie die Partie und machte den Sieg nach einer Stunde und 40 Minuten perfekt. Für Eigelsbach war der Auftritt im Hauptfeld des traditionsreichen Grand Slam Turniers ein besonderer Meilenstein. Bereits vor 10 Jahren hatte sie den All England Club mit ihren Eltern besucht und angekündigt, eines Tages als Spielerin zurückzukehren. Mit dem Sieg gegen Weltklasse-Gegnerin erfüllte sie sich nun diesen Kindheitstraum und zog verdient in die zweite Runde des Juniorinnenwettbewerbs ein.
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3: Wir haben im Augenblick auf der B41 in Ida Oberstein Stau. Wer da in Richtung Birkenfeld unterwegs ist, sollte etwas Geduld und Zeit mitnehmen. Über 7 Minuten steht ihr da wohl im Stau. Plant hier also etwas mehr Zeit ein. Ansonsten haben wir noch den Blitzer auf der A61 bei Waldlaubersheim. Hier nicht zu schnell fahren. Und wenn ihr noch was gesehen habt, ruft uns an. 0671 920 88 88 0. Gute Fahrt.
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3: Die aktuellen Werte. 19 Grad sind es am Schloss Oberstein in Ida Oberstein. 20 in Griebelschied. In Roxheim an der Kirche St. Sebastian haben wir 21. Und in Bad Kreuznach am Michel-Mord-Denkmal ebenfalls 21 Grad. Das klingt erstmal mäßig, kein Wunder, der Himmel ist ja auch grau, ist also schön kühl. Ja, Pustekuchen, gestern war es kühl. Heute wird es über Mittag auflockern, der Nachmittag dann nur noch leicht bewölkt, der Abend wolkenlos bei bis zu 32 Grad. Es wird auch heute wieder heiß.
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3: Es ist fleißig gesprayt worden in der Gensinger Straße. Die Unterführung, die in die Stadt Bad Kreuznach hinein fast wie ein Eingangsportal wirkt, ist von den Graffiti-Tags befreit worden und hat jetzt neue Graffiti-Kunst bekommen mit den Wahrzeichen der Stadt Bad Kreuznach. Wie das der Oberbürgermeister sieht, wird gleich Thema werden hier im Programm der Antenne. Schön, dass ihr da seid.
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0: Auf geht's hinein in den Montagvormittag hier auf eurer Antenne. Aus einer grauen Unterführung ist ein echter Hingucker geworden. Die neue Gestaltung an der Gensinger Straße soll nicht nur die Einfahrt nach Bad Kreuznach verschönern, sondern auch zeigen, was mit ehrenamtlichem Engagement und starken Partnern möglich ist. Ich habe mit dem Oberbürgermeister Emanuel Letz gesprochen. Und man kann das ja schon als Eingang betrachten, wenn man hier durch die Gensinger Straße gefahren ist, dann kommt man von Industriegebiet über die Kleingärten dann doch schließlich in den etwas engeren Innenstadtbereich. Ist das ein neuer Eingang, der hier entstanden ist?
1: Es ist mit einer der Eingänge, die wir tatsächlich haben, vor allem Gensinger Straße, wo ja öfters auch mal die PKWs aufgrund der Ampelanlage Viktoriastraße stehen. Und wer noch weiß, wie das tatsächlich hier vorher im Viadukt aussah mit unschönen Graffitis, der sieht jetzt hoffentlich, wie schön das Ganze aufgewertet wurde.
0: Sie kennen ja den Verkehrsverein auch schon seit geraumer Zeit und ich meine, das Fischerstechen ist eine schöne und erfolgreiche Veranstaltung. Hätten Sie gedacht, dass jetzt nach dem Vorstandswechsel so viel dazu kommt, was der Verkehrsverein macht?
1: Ja, ohne jetzt den alten Vorstand schlecht reden zu wollen, aber das ist manchmal so, dass frischer Wind, viele neue Aktionen dann veranstaltet werden. Das unterstützt sich natürlich in jeder Hinsicht und ich kenne ja die Protagonisten und von daher bin ich sehr zuversichtlich, dass es auch so weitergeht. Und es ist für mich tatsächlich keine Überraschung, dass hier so Gas gegeben wird mit Projekten. Was überraschend ist und aber auch toll zugleich, dass so viele jetzt tatsächlich auch in den Verkehrsverein eintreten und den auch finanziell unterstützen. Das sind die heimischen Firmen, weil ohne Geld kann man diese Projekte natürlich nicht bewerkstelligen. Und von daher, es ist toll, was hier gerade geschieht. Man kann schon fast sagen, dass die Lawine am Rollen ist. Und ich bin sehr zuversichtlich, dass wir noch gemeinsam viele, viele Projekte hier in der Stadt Bad Kreuznach machen und einiges Gutes dabei ist.
0: Für Oberbürgermeister Emanuel Letz ist das Projekt ein gelungenes Beispiel dafür, was gemeinsam mit engagierten Vereinen, Sponsoren und der Stadt erreicht werden kann. Und wenn es nach dem Verkehrsverein geht, dann soll die Unterführung an der Gensinger Straße längst nicht das letzte Verschönerungsprojekt in Bad Kreuznach bleiben.

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1: Ich bin Elliot Maashoff. Schönen guten Tag. Betrunkener mit Wildunfall und ohne Versicherungsschutz bei Sprendlingen. Außerdem in unseren lokalen Nachrichten um halb. Daniela Reimann übernimmt Präsidentschaft des Rotary-Clubs Stromberg-Nahland. Unbekannte heben 21 Gullideckel in Baumholder aus. Und Bad Kreuznacher Tennisspielerin feiert Traumstart in Wimbledon.
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0: guten Gründen, sagt Bundesfinanzminister Klingbeil.
1: Wir können uns gegen Kreml-Chef Putin nicht mit einer schwarzen Null verteidigen, sagt der Bundesfinanzminister. Heißt, die Bundeswehr muss aufgerüstet werden. Sparen will er auch, aber das reicht nicht. Deshalb greift er auch auf Geld zurück, das ursprünglich für andere Zwecke vorgesehen war, um ein Riesenfinanzloch zu stopfen. Claudia Wächter, Nachrichtenredaktion.
0: SPD-Sozialpolitiker plädieren für mehrjährige Übergangsfristen bei der geplanten Abschaffung der abschlagsfreien Frührente nach 45 Beitragsjahren. Die sozialpolitische Sprecherin der SPD-Bundestagsfraktion Klose sagte dem Redaktionsnetzwerk Deutschland, sie halte eine Übergangsfrist von 5 Jahren für sinnvoll. Ein SPD-Kollege spricht sogar von 10 Jahren. Zum Fußball. Skandal bei der WM. Der Weltverband FIFA hat die Rotsperre gegen den besten Torjäger der USA, Balogun, aufgehoben. Offenbar unter dem Druck von US-Präsident Trump. Entsprechende Berichte kritisierte auch der womöglich künftige Bundestrainer Klopp scharf.
2: Trump soll persönlich bei FIFA-Boss Infantino angerufen haben, berichten mehrere Medien. Überraschend hatte der Weltverband am Abend mitgeteilt, dass Balogun im WM-Achtelfinale gegen Belgien spielen darf. Die Rotsperre aus dem 16. Finale gegen Bosnien-Herzegowina wurde zur Bewährung ausgesetzt. Trump reagierte umgehend auf seiner Plattform Truth Social und schrieb, danke FIFA, es sei eine große Ungerechtigkeit wieder gut gemacht worden. Diana Kramer, Nachrichtenredaktion.
0: Bei der WM stehen die nächsten Viertelfinalteilnehmer fest. Norwegen trifft auf England. Die Norweger hatten überraschend Rekordweltmeister Brasilien mit 2:1 aus dem Turnier geworfen. England besiegte Mexiko im Achtelfinale mit 3:2.
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5: Achtung, liebe Autofahrer, es wird geblitzt auf der A61 bei Waldlaubersheim, ist weiterhin der Blitzerhänger. Und in Oberstein am Übergang zwischen der Hauptstraße Mainzer Straße und der B41, da staut sich's im Augenblick. Aus Richtung Ida kommt, braucht ihr 2 bis 3 Minuten an der Kreuzung. Aber vor allen Dingen die Richtung Birkenfeld über die Nahüberbauung fahren, sollten sich mit 6 bis 7 Minuten Wartezeit etwas Luft verschaffen und das einfach vorab schon mal einplanen. Wir wünschen allen eine gute Fahrt. Wenn ihr noch was gesehen habt, ruft an 0671 920 88 88 0.
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5: Es wird heute heiß, auch wenn es jetzt nicht so aussieht, aber heute Nachmittag lockert es auf und die Sonne sorgt dann wieder für Temperaturen bis zu 32 Grad. Jetzt im Augenblick ist es ja doch noch sehr bewölkt. Die aktuellen Werte, wir haben 19 Grad in Leisel, genauso wie in Ida Oberstein am Stadttheater. An der Bad Kreuznacher Sternwarte sind es 21, am Albiger Bahnhof 22 Grad.
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5: Auf geht's hinein in den Montagvormittag mit Loi und Red Eyes jetzt hier auf der Antenne. Ich bin Thorsten Subert. Schönen Montag.
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1: Ich bin Elliot Maashoff, schönen guten Tag. Betrunkener mit Wildunfall und ohne Versicherungsschutz bei Sprendlingen. Gegen einen 31-jährigen Autofahrer sind am Samstag auf der L413 zwischen St. Johann und Sprendlingen mehrere Strafverfahren eingeleitet worden. Wie die Binger Polizei mitteilt, kreuzte am frühen Morgen ein Reh die Fahrbahn. Der Mann konnte nicht mehr ausweichen und stieß mit dem Tier zusammen. Sein Auto wurde dabei stark beschädigt. Bei der anschließenden Unfallaufnahme stellten Polizeibeamte deutlichen Alkoholgeruch fest. Bei dem Fahrer wurde eine Blutprobe angeordnet und der Führerschein sichergestellt. Bei den weiteren Ermittlungen stellte sich außerdem heraus, dass für das Auto kein gültiger Versicherungsschutz bestand. Der 31-Jährige musste deshalb voraussichtlich auch für den entstandenen Schaden selbst aufkommen. Gegen ihn wurden Strafverfahren wegen Trunkenheit im Straßenverkehr sowie wegen eines Verstoßes gegen das Pflichtversicherungsgesetz eingeleitet. Der Rotary Club Stromberg-Naheland hat eine neue Präsidentin gewählt. Bei der feierlichen Ämterübergabe im Weingut Krugerrumpf übernahm Daniela Reimann aus Bretzenheim die Präsidentinnenkette von ihrer Vorgängerin Dr. Inka Kreling-Beusen. Gemeinsam mit ihrem Vorstand will sie die bewährten Projekte des Clubs fortsetzen. Dazu gehören das gesunde Frühstück, die Rosenaktion zum Weltfrauentag, das Kartoffelfest, der Adventsmarkt im Garten Centerena, das Adventskonzert mit Sound Express sowie die Benefizveranstaltung Dancing for Charity. Einen besonderen Schwerpunkt will Daniela Reimann auf die Förderung des Outdoor-Geländes der Bretzenheimer Kindertagesstätten legen. Außerdem unterstützt der Club weiterhin finanziell das Tierheim in Bad Kreuznach. In Baumholder haben Unbekannte insgesamt 21 Gullideckel aus einer Verankerung gehoben. Wie die Polizei mitteilt, ereignete sich die Tat in der Nacht zum Samstag in der Ringstraße und der Aulenbacher Straße. Die Täter entfernten die Einlaufgitter am Straßenrand und legten sie anschließend auf die Fahrbahn oder den Gehweg. Dadurch entstanden offene Schächte und zusätzliche Hindernisse für den Straßenverkehr. Nach Angaben der Polizei bestand dadurch eine erhebliche Gefährdung für Verkehrsteilnehmer. Die Polizeiinspektion Baumholder sucht deshalb Zeugen, die Hinweise auf den oder die Täter geben können. Außerdem werden Verkehrsteilnehmer gebeten, sich bei der Polizei zu melden, falls sie in der Nacht durch die herausgehobenen Gullideckel gefährdet wurden. Zum Sport. Die Bad Kreuznacher Tennisspielerin Emily Eigelsbach hat einen Traumstart in den Juniorinnenwettbewerb von Wimbledon hingelegt. Die 17-Jährige gewann in der ersten Runde gegen die indische Topspielerin Maya Rajeshwaran Revati. Die beiden Sätze entschied Emily Eigelsbach mit 7:5 und 6:2 für sich. Dabei bewies sie vor allem im ersten Satz große Nervenstärke, wehrte 3 Satzbälle ab und drehte den Durchgang noch zu ihren Gunsten. Im zweiten Satz dominierte sie die Partie und machte den Sieg nach 1 Stunde und 40 Minuten perfekt. Für Eigelsbach war der Auftritt im Hauptfeld des traditionsreichen Grand Slam Turniers ein besonderer Meilenstein. Bereits vor 10 Jahren hatte sie den All England Club mit ihren Eltern besucht und angekündigt, eines Tages als Spielerin zurückzukehren. Mit dem Sieg gegen Weltklasse-Gegnerin erfüllte sie sich nun diesen Kindheitstraum und zog verdient in die zweite Runde des Juniorinnenwettbewerbs ein.
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2: Neuer Rekordlauf für den DAX im frühen Frankfurter Börsenhandel. Der DAX steigt zunächst um ordentliche 0,4% auf 25.881 Punkte. Ganz viel Schwung ist trotzdem nicht drin. Die Anleger hier starten eher vorsichtig in die neue Woche. In Asien waren die Börsen zuvor uneinheitlich. Auch der Ölpreis gibt leicht nach. Belastet wird im DAX vor allem Infineon. Die Aktie verliert knapp 3% und ist damit zunächst größerer Verlierer. Schwächer auch Continental und Siemens Energy. Zu den Gewinnern zählen am Morgen Rheinmetall, SAP und Zalando. Auch Deutsche Börse und Siemens Healthineers legen zu. Der Euro präsentiert sich am Vormittag mit einem $1,14 weiter stabil. Aus Frankfurt, Daniel Schneider.
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4: Es staut sich im Augenblick auf der Nahe-Überbauung in Oberstein. Richtung Birkenfeld braucht ihr etwa 7 Minuten mehr, um da durch den Stau durchzukommen. Auch die, die aus Richtung Ida kommen, geraten dort an der Kreuzung in den Stau. Also plant ihr etwas mehr Zeit ein. Unsere Verkehrshotline ist die 0671 920 88 88 0, falls ihr noch irgendwas anderes entdeckt habt.
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4: Die aktuellen Werte sind im Augenblick 20 Grad in Herborn, in Ida Oberstein an der Stadtverwaltung ebenfalls 20, in St. Katharinen in der Flurstraße haben wir 21, genauso wie in Bad Kreuznach an der Ochsenbrücke. Und bis zu 32 Grad werden es heute noch. Dabei kommt die Sonne erst am Nachmittag richtig durch. Das heißt, es ist heute ein bisschen verzögert, bis es denn heiß wird. Bis zum Abend gibt es dann kaum noch Wolken in der Region.
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4: In Bad Kreuznach in der Gensinger Straße, da ist die Unterführung neu gestaltet worden. Die Graffiti-Tags, die da waren, wurden beseitigt und inzwischen prangen da ein paar sehr schöne Graffiti-Kunstwerke. Was der Verkehrsverein Bad Kreuznach da möglich gemacht hat, wird jetzt gleich nochmal Thema werden. Hier auf eurer Antenne. Bleibt also dran. Ich wünsche allen einen schönen Montag.
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0: Wer in Bad Kreuznach über die Gensinger Straße in die Stadt fährt, dem fällt sie sofort ins Auge. Die Unterführung hat sich komplett verändert. Wo früher graue Wände und Schmierereien das Bild prägten, zeigen sich jetzt farbenfrohe Motive mit Bezug zur Stadt. Verantwortlich dafür ist der Verkehrsverein Bad Kreuznach, gemeinsam mit Sponsoren, der Stadt und Graffiti-Künstlern. Ich habe mit dem Vorsitzenden Dirk Nessel gesprochen. Was habt ihr hier alles an Bildern und Motiven auf die Wände gebracht?
1: Wir haben die Partnerstädte drauf gemacht, unsere Brückenhäuser, unsere schönen Weinberge. Ja, dann ist Bad Kreuznach Schriftzug drauf. Riesenrad haben wir noch drauf platziert. Alles, was zu Bad Kreuznach gehört, haben wir drauf gemacht.
0: Wir haben eben einige Zahlen gehört, die sehr beeindruckend waren. Ihr habt unfassbar viel Arbeit auch in dieses ganze Projekt gesteckt.
1: Ja, da sind ein paar hundert Stunden reingeflossen hier. Vor allem auch finanziell wurden wir unterstützt von vielen Sponsoren. Wir haben hier schätzungsweise 60.000 Euro investiert in die Brücke, wo wir unterstützt wurden von großen Sponsoren, die auch hier ihre Plätze bekommen haben an der Brücke.
0: Ja. Und du hast gesagt, ohne die Stadt wäre es nicht möglich und auch ohne die Sponsoren.
1: Das ist wohl wahr. Große Unterstützung von der Stadt, vom Bauhof, von den Grünflächenamt, von den Gärtnern. Die haben alles vorbereitet, die haben immer die Sauerei von uns abends weggemacht, die wir hinterlassen haben. Ja, das hat alles wunderbar geklappt. Ja.
0: Aber der Verkehrsverein Bad Kreuznach hat noch viele weitere Ideen. Was spukt euch jetzt noch im Kopf? Wo soll es weitergehen?
1: Das nächste Projekt ist im Salintal. Der alte Brunnen, der wird hergerichtet. Da macht der Verkehrsverein aus einem Lost Place einen Love Place.
0: Oh, das klingt sehr liebevoll. Das wird dann auch mit Graffiti passieren oder vor allen Dingen mit den Mitgliedern des Verkehrsvereins?
1: Nee, überwiegend mit Mitgliedern vom Verkehrsverein, ja.
0: Wer Mitglied werden will und sagt, Mensch, das ist eigentlich toll, was die machen, ich will das mit unterstützen, wo gibt's Informationen?
1: Bei uns auf der Website gibt's Anträge, dann auch Kontaktdaten, Telefonnummern, alles ist da. Social Media sind wir gut vertreten. Einfach ansprechen, anrufen, anschreiben. Wir reagieren sofort.
0: Egal ob Firma und Privatperson?
1: Das ist egal, ja.
0: Rund 60.000 Euro und viele hundert Stunden ehrenamtlicher Arbeit stecken also in dem Projekt. Doch wie entstehen solche großflächigen Kunstwerke eigentlich? Genau darüber sprechen wir im nächsten Teil in etwa einer halben Stunde mit den Künstlern selbst.

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1: Ich bin Elliot Maashoff. Schönen guten Tag. Betrunkener mit Wildunfall und ohne Versicherungsschutz bei Sprendlingen. Außerdem in unseren lokalen Nachrichten um halb. Daniela Reimann übernimmt Präsidentschaft des Rotary-Clubs Stromberg-Nahland. Unbekannte heben 21 Gullideckel in Baumholder aus. Und Bad Kreuznacher Tennisspielerin feiert Traumstart in Wimbledon.
0: Und jetzt das Neueste aus Deutschland und der Welt.
2: Ich bin Katrin Müller. Mehr als die Hälfte der Deutschen ist gegen die von der Regierungskoalition geplante Ausweitung der sachgrundlosen Befristung bei Einstellungen. In einer YouGov-Umfrage für die dpa lehnen die Reform insgesamt 54% ab, 26% befürworten sie. Die Regierungskoalition plant im Zuge der Sozialstaatsreformen die Möglichkeit einer längeren Befristung von Arbeitsverhältnissen. Zum Start einer erneuten Hitzewelle spitzt sich in Frankreich die Waldbrandgefahr zu. Im Süden des Landes kämpfen Feuerwehren gegen einen riesigen Brand. Die Behörden haben die

0: Die Frau starb dann aber kurze Zeit später im Krankenhaus, teilte die Polizei mit. In der Nähe des Tatorts hätten die Einsatzkräfte eine Waffe gefunden. Nach aktuellen Erkenntnissen besteht keine Gefahr für die Bevölkerung. Was sich genau ereignet hat, wird noch ermittelt. Zum Fußball. Skandal bei der WM. Der Weltverband FIFA hat die Rotsperre gegen den besten Torjäger der USA bei Logun aufgehoben. Offenbar unter dem Druck von US-Präsident Trump. Entsprechende Berichte kritisierte auch der womöglich künftige Bundestrainer Klopp scharf.
1: Trump soll persönlich bei FIFA-Boss Infantino angerufen haben, berichten mehrere Medien. Überraschend hatte der Weltverband am Abend mitgeteilt, dass Balogun im WM-Achtelfinale gegen Belgien spielen darf. Die Rotsperre aus dem 16. Finale gegen Bosnien-Herzegowina wurde zur Bewährung ausgesetzt. Trump reagierte umgehend auf seiner Plattform Truth Social und schrieb: Danke FIFA, es sei eine große Ungerechtigkeit wieder gut gemacht worden. Diana Kramer, Nachrichtenredaktion.
0: Bei der WM stehen die nächsten Viertelfinalteilnehmer fest. Norwegen trifft auf England. Die Norweger hatten überraschend Rekordweltmeister Brasilien mit 2:1 aus dem Turnier geworfen. England besiegte Mexiko im Achtelfinale mit 3:2.
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4: Unsere Verkehrshotline 0671 920 88 88 0. Bei allen Staus und Blitzern. Stau gibt's vor allen Dingen im Augenblick in Oberstein auf der Naheüberbauung Richtung Birkenfeld. Hier 7 bis 8 Minuten zusätzlich einplanen. Und wir haben noch einen Blitzer, und zwar auf der A61 etwa bei Waldlaubersheim.
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4: Am Vormittag war es ziemlich bedeckt. Im Augenblick gibt es immer noch sehr viele Wolken, aber am Nachmittag soll es auflockern und bis zum Abend sogar wolkenfrei bleiben. Dabei wird es heiß mit Temperaturen bis 32 Grad. Im Augenblick haben wir in Bruchweiler 18, in Idar-Oberstein am Alexanderplatz 19 Grad, 21 sind es an der Bad Kreuznacher Ochsenbrücke und 22 in Grolsheim am Hugo-Brandt-Platz.
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4: Die Kunstwerke, die im Augenblick an der Unterführung in der Gensinger Straße in Bad Kreuznach zu sehen sind, kamen aus der Spraydose von Manic. Ich habe mich mit ihm unterhalten, wie er auf die Motive gekommen ist. Das wird gleich Thema werden, hier bei eurer Antenne, bei Antenne bei der Arbeit. Heute mit Thorsten Subert. Schönen Montag.
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0: Hier ist euer Lokalradio, das ist eure Antenne. Die neue Gestaltung der Unterführung an der Gensinger Straße in Bad Kreuznach zeigt viele bekannte Wahrzeichen der Stadt. Von den Brückenhäusern bis zu den Weinbergen. Doch bevor die erste Spraydose zum Einsatz kommt, steckt jede Menge Planung darin. Ich habe mit dem Graffiti-Künstler Mennig über die Entstehung der Motive gesprochen. Mennig, was habt ihr euch bei den Motiven genau gedacht? Wie sind die entstanden?
1: Die sind entstanden durch die Idee, Bad Kreuznach zu verschönern und halt Sachen mit reinzubringen, die Bezug zur Stadt haben. Ja, zum Beispiel die Nahe, die einmal komplett auf der einen Seite über die Wand geht. Ja, alles, was halt so zu Kreuznach gehört. Ja.
0: Und ihr müsst das ja, bevor ihr die Spraydose ansetzt, ja irgendwie auch konzeptionieren. Ich kann mir nicht vorstellen, ich weiß, ihr seid großartig beim Sprayen, aber dass das sofort als Bild auch erscheinen würde. Habt ihr das zuerst mal vorgezeichnet irgendwo? Ist das auf dem Computer vorher entstanden? Wie sind diese Bilder entstanden?
1: Ja, also das wurde alles vorher digital bearbeitet, also skizziert. Und ja, das hat dann auch nochmal einige Stunden gedauert. Und aber im Endeffekt ist was sehr Cooles dabei rumgekommen und hat sich gelohnt, würde ich sagen.
0: Ein bisschen was soll noch dazukommen, habe ich gehört. Welche Ideen hast du noch im Kopf?
1: Großartig, also kann ich jetzt gerade gar nicht, also eigentlich kommen jetzt nur noch die Logos, Wappen vom Verkehrsverein dazu und noch ein paar kleine Details ausarbeiten, so, ja, aber mehr ist es dann auch nicht mehr.
0: Wie lange sprühst du schon?
1: Ich mache das jetzt seit 10 Jahren, circa, ja.
0: Die Entwürfe entstehen also zunächst digital, bevor sie anschließend mit der Spraydose auf die Wand gebracht werden.

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1: Ich bin Elliot Maashoff, schönen guten Tag. Betrunkener mit Wildunfall und ohne Versicherungsschutz bei Sprendlingen. Gegen einen 31-jährigen Autofahrer sind am Samstag auf der L413 zwischen St. Johann und Sprendlingen mehrere Strafverfahren eingeleitet worden. Wie die Binger Polizei mitteilt, kreuzte am frühen Morgen ein Reh die Fahrbahn. Der Mann konnte nicht mehr ausweichen und stieß mit dem Tier zusammen. Sein Auto wurde dabei stark beschädigt. Bei der anschließenden Unfallaufnahme stellten Polizeibeamte deutlichen Alkoholgeruch fest. Bei dem Fahrer wurde eine Blutprobe angeordnet und der Führerschein sichergestellt. Bei den weiteren Ermittlungen stellte sich außerdem heraus, dass für das Auto kein gültiger Versicherungsschutz bestand. Der 31-Jährige musste deshalb voraussichtlich auch für den entstandenen Schaden selbst aufkommen. Gegen ihn wurden Strafverfahren wegen Trunkenheit im Straßenverkehr sowie wegen eines Verstoßes gegen das Pflichtversicherungsgesetz eingeleitet. Der Rotary-Club Stromberg-Naheland hat eine neue Präsidentin gewählt. Bei der feierlichen Ämterübergabe im Weingut Krugerrumpf übernahm Daniela Reimann aus Pretzenheim die Präsidentinnenkette von ihrer Vorgängerin Dr. Inka Kreling-Beusen. Gemeinsam mit ihrem Vorstand will sie die bewährten Projekte des Clubs fortsetzen. Dazu gehören das gesunde Frühstück, die Rosenaktion zum Weltfrauentag, das Kartoffelfest, der Adventsmarkt im Garten Centerena, das Adventskonzert mit Sound Express sowie die Benefizveranstaltung Dancing for Charity. Einen besonderen Schwerpunkt will Daniela Reimann auf die Förderung des Outdoor-Geländes der Bretzenheimer Kindertagesstätten legen. Außerdem unterstützt der Club weiterhin finanziell das Tierheim in Bad Kreuznach. In Baumholder haben Unbekannte insgesamt 21 Gullideckel aus einer Verankerung gehoben. Wie die Polizei mitteilt, ereignete sich die Tat in der Nacht zum Samstag in der Ringstraße und der Aulenbacher Straße. Die Täter entfernten die Einlaufgitter am Straßenrand und legten sie anschließend auf die Fahrbahn oder den Gehweg. Dadurch entstanden offene Schächte und zusätzliche Hindernisse für den Straßenverkehr. Nach Angaben der Polizei bestand dadurch eine erhebliche Gefährdung für Verkehrsteilnehmer. Die Polizeiinspektion Baumholder sucht deshalb Zeugen, die Hinweise auf den oder die Täter geben können. Außerdem werden Verkehrsteilnehmer gebeten, sich bei der Polizei zu melden, falls sie in der Nacht durch die herausgehobenen Gullideckel gefährdet wurden. Zum Sport. Die Bad Kreuznacher Tennisspielerin Emily Eigelsbach hat einen Traumstart in den Juniorinnenwettbewerb von Wimbledon hingelegt. Die 17-Jährige gewann in der ersten Runde gegen die indische Topspielerin Maya Rajeshwaran Revati. Die beiden Sätze entschied Emily Eigelsbach mit 7:5 und 6:2 für sich. Dabei bewies sie vor allem im ersten Satz große Nervenstärke, wehrte 3 Satzbälle ab und drehte den Durchgang noch zu ihren Gunsten. Im zweiten Satz dominierte sie die Partie und machte den Sieg nach 1 Stunde und 40 Minuten perfekt. Für Eigelsbach war der Auftritt im Hauptfeld des traditionsreichen Grand Slam Turniers ein besonderer Meilenstein. Bereits vor 10 Jahren hatte sie den All England Club mit ihren Eltern besucht und angekündigt, eines Tages als Spielerin zurückzukehren. Mit dem Sieg gegen Weltklasse-Gegnerin erfüllte sie sich nun diesen Kindheitstraum und zog verdient in die zweite Runde des Juniorinnenwettbewerbs ein.
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3: Es wird immer noch bei Waldlaubersheim auf der A61 geblitzt. Der Blitzerhänger steht da weiterhin und es gibt Stau in Oberstein. Wer da unterwegs ist auf der Nahüberbauung Richtung Birkenfeld, der muss mit 7 bis 10 Minuten zusätzlich rechnen, die ihr braucht, um da durchzukommen. Es wird halt immer noch gebaut. Allen eine gute Fahrt und wählt die 0671 920 88 88 0, wenn ihr noch was anderes entdeckt habt.
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3: Die aktuellen Werte, wir haben in Asbach und auch in Ida Oberstein an den Messehallen jeweils 20 Grad gemessen. In Winterborn am Backhaus wenigstens 21 und am Bad Kreuznacher Schlosspark 22 Grad. 10 Grad geht's noch weiter nach oben, bis zu 32 Grad nämlich. Dabei wird am Nachmittag erst die Sonne so richtig zum Vorschein kommen und bis heute Abend werden auch die Wolken ganz verschwunden sein.
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3: Einen Gastgeber haben wir noch bei der Weltmeisterschaft. Die USA sind noch drin und haben in der kommenden Nacht noch ihr Spiel. Die anderen beiden, Mexiko und Kanada, sind bereits raus. Wird Thema werden gleich in unserem WM-Ticker hier auf der Antenne. Allen einen schönen Montag. Ich bin Thorsten Subert.
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2: Am Wochenende hat es ja einige Spiele gegeben. Unser letzter Ticker liegt ja schon eine Weile zurück, nämlich am Samstag. Danach gab es noch die Begegnung Kanada-Marokko mit 0:3. Damit ist also ein Gastgeber der Weltmeisterschaft raus, nämlich Kanada. Und Marokko ist weiter. Wird dort auf Frankreich treffen, denn Frankreich hat Paraguay mit 1:0 besiegt. Gestern Abend dann die Begegnung Brasilien-Norwegen. Die Skandinavier haben die Südamerikaner 2:1 besiegt. Mit ein bisschen Verspätung ging es dann los in der Begegnung Mexiko gegen England, wobei der nächste Gastgeber den Wettbewerb verlassen hat. England hat Mexiko nämlich 3:2 besiegt. Jürgen Klopp hat in der Causa Balogun deutliche Worte gefunden. Der designierte Bundestrainer reagierte fassungslos auf Berichte, wonach US-Präsident Donald Trump persönlich bei FIFA-Chef Gianni Infantino angerufen haben soll, um die Rotsperre von US-Stürmer Valerian Balogun überprüfen zu lassen. Die FIFA setzte die Sperre anschließend zur Bewährung aus. Balogun darf damit im Achtelfinale gegen Belgien spielen. Klopp nannte den Vorgang bei Magenta TV verrückt und sagte, so etwas stelle alles in Frage. Fußball sei unser Sport und nicht das Spiel von Politikern oder Funktionären ohne Fußballbezug. Auch international gibt es scharfe Kritik. Norwegens Trainer Ståle Solbakken sprach von einem großen Fehler und warnte vor einem gefährlichen Präzedenzfall. Belgien will offenbar Berufung einlegen. Die entsprechende Begegnung gibt's heute Abend. Damit schauen wir mal auf die Spiele heute Abend. Um 21 Uhr wird in Dallas das Spiel Portugal-Spanien angepfiffen. Und um 2 Uhr nachts hat der letzte verbleibende Gastgeber die Chance, sich im Wettbewerb zu halten. Die USA treffen in Seattle auf Belgien.
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1: Ich bin Elliot Maashoff. Schönen guten Tag. Betrunkener mit Wildunfall und ohne Versicherungsschutz bei Sprendlingen. Außerdem in unseren lokalen Nachrichten um halb. Daniela Reimann übernimmt Präsidentschaft des Rotary-Clubs Stromberg-Nahland. Unbekannte heben 21 Gullideckel in Baumholder aus. Und Bad Kreuznacher Tennisspielerin feiert Traumstart in Wimbledon.
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2: Ich bin Katrin Müller. Skandal bei der WM. Der Weltverband FIFA hat die Rotsperre gegen den besten Torjäger der USA, Balogun, aufgehoben, offenbar unter dem Druck von US-Präsident Trump. Entsprechende Berichte kritisierte auch der womöglich künftige Bundestrainer Klopp bei Magenta TV scharf.
3: Da sind so lächerliche rote Karten in der Vergangenheit gegeben worden, wo alle nachher sagen, das war keine rote Karte. Und trotzdem bleiben sie bestehen, weil Tatsachenentscheidung. Und hier gehen wir ran, wenn das wirklich Trump und Infantino miteinander ausgemacht haben, dann das ist verrückt.
2: US-Torjäger Balogun hatte im 16. Finale gegen Bosnien-Herzegowina die rote Karte gesehen, nachdem er unabsichtlich auf dem Knöchel eines Gegners gelandet war. Trump soll dann bei FIFA-Boss Infantino angerufen und Druck gemacht haben. Das Sparpaket für die gesetzlichen Krankenkassen ist noch nicht ganz in trockenen Tüchern. Vor der geplanten Abstimmung im Bundestag in dieser Woche ringen Union und SPD weiter um Änderungen. Unter anderem bei der Familienversicherung und beim Geld vom Bund.
4: Bei der Familienversicherung kommt die Koalition den Betroffenen offenbar doch noch etwas entgegen. Wer Kinder unter 12 Jahren hatte, soll den Ehepartner weiter kostenlos

0: längeren Befristung von Arbeitsverhältnissen. SPD-Sozialpolitiker plädieren für mehrjährige Übergangsfristen bei der geplanten Abschaffung der abschlagsfreien Frührente nach 45 Beitragsjahren. Die sozialpolitische Sprecherin der SPD-Bundestagsfraktion Klose sagte dem Redaktionsnetzwerk Deutschland, sie halte eine Übergangsfrist von 5 Jahren für sinnvoll. Ein SPD-Kollege spricht sogar von 10 Jahren.
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3: Wir schauen einmal auf die Straßen. Da habe ich die A60 und zwar liegen da Gegenstände auf der Fahrbahn. Wenn ihr Richtung Bingen unterwegs seid, zwischen Ingelheim West und Bingen Ost, bitte da nicht drüber fahren. Das ist ein Spanngurt auf der rechten Fahrspur, der da liegt. Und ansonsten habe ich noch Stau Idar-Oberstein auf der Nahe Hochstraße. Das ist die B41, wenn ihr Richtung Idar-Oberstein reinfahrt, 10 Minuten plus. Geblitzt wird in Wörstadt auf der B420, in Bubenheim auf der Bahnhofstraße und in Waldlaubersheim auf der A61, da steht der Blitzeranhänger. Habt ihr noch was gesehen? Staus, Blitzer, Gefahrenmeldungen, dann gerne anrufen oder eine WhatsApp schicken. 0671 920 88 88 0. Eine gute und vor allem sichere Fahrt euch.
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3: Es ist durchwachsen heute bei uns in der nahen Region. Eine Wolkendecke ist da am Start im Moment. Die Sonne kann generell immer wieder rauskommen heute. Wir haben Temperaturen um die 31 Grad, also es wird wieder ordentlich warm bei uns. Die aktuellen Temperaturen aus unseren Regionen in Bundenbach am Besucherbergwerk 23 Grad. Gemessen. Idar-Oberstein an den Messehallen 24, in Niederwiesen am Wasserschloss Hunoltstein 24 und in Bad Kreuznach an der Sternwarte 25 Grad.
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3: Wir starten in die nächste halbe Stunde auf der Antenne, da habe ich für euch das Tagebuch und Enrique Iglesias ist da drinnen mit dem Song Do You Know und wie der entstanden ist, das erfahrt ihr gleich. Ich bin Paul, hallo.
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1: 6. Juli 2007. Enrique Iglesias steigt mit Do You Know in die Charts ein. Komplett heißt der Song Do You Know, The Ping Pong Song. Warum das so ist, das ist nicht schwer zu erraten. Immerhin hört man am Anfang und am Ende des Songs das charakteristische Titschen eines Ping-Pong-Balls, also das hier. Dieses Geräusch dient auch als Beat während des Songs. Enrique schreibt den Song aber eigentlich nur als Do You Know. Aber wie Plattenfirmen halt mal so sind, wenn sich was besser verkaufen lässt, dann baut man halt noch was dran. Und da jetzt äußerst wenige andere Songs The Ping Pong Song im Namen haben, fügen sie es eben noch dazu, damit der Song mehr Wiedererkennungswert hat. Wenn Enrique aber von dem Song spricht, dann sagt er immer nur Do You Know. Den Zusatz, den braucht er eigentlich nicht. Ob es nun an dem Titel liegt oder daran, dass der Song einfach gut klingt, lässt sich hinterher schwer sagen. Jedenfalls verkauft er sich weltweit mehrere Millionen Mal.

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1: Mit Thorsten Subert, schönen guten Tag. Die Feuerwehren der Verbandsgemeinde Kirner Land haben mehrere Tage beim Waldbrand in Traisen unterstützt. Knapp eine Woche waren die Einsatzkräfte im Rahmen des Großbrandes im Einsatz. Sie übernahmen unter anderem Aufgaben in der Einsatzleitung, bei der Brandbekämpfung und den Nachlöscharbeiten. Am vergangenen Donnerstag unterstützten zusätzlich 40 Feuerwehrleute die Arbeiten vor Ort. Trotz des lang andauernden Einsatzes stellten die Freiwilligen Feuerwehren weiterhin den Brandschutz in der Verbandsgemeinde sicher. Parallel rückten sie unter anderem zu Flächenbränden, einem Trafobrand, einem Stromausfall und einem Brandgeruch an einem Gebäude aus. Rund 30.000 Besucher haben am Wochenende bei Rhein in Flammen in Bingen und Rüdesheim gefeiert. Etwa 6.000 Gäste verfolgten das Feuerwerk von 25 Eventschiffen auf dem Rhein. Weitere Tausende besuchten das Kulturufer in Bingen, die Aussichtspunkte entlang des Rheins oder der Uferpromenade in Rüdesheim. Höhepunkt des Abends waren die Feuerwerke über der Burg Klopp, über Rüdesheim und das große Abschlussfeuerwerk auf dem Rhein. Die Veranstalter ziehen eine positive Bilanz und kündigen bereits das Jubiläum im kommenden Jahr an. Dann findet Rhein in Flammen am 3. Juli zum 50. Mal statt. Das Weinsheimer Waldfest ist wegen der hohen Waldbrandgefahr kurzfristig in die Ortsmitte verlegt worden. Statt im Wald findet die mittlerweile 5. Auflage auf dem Hechte-Buwe-Platz in der Hundsgasse statt. Der veranstaltende CDU-Ortsverband begründet die Entscheidung damit, dass die Feuerwehren bereits stark durch den Waldbrand am Rotenfels belastet gewesen seien und kein zusätzliches Risiko eingegangen werden soll. Trotz des neuen Veranstaltungsortes wird das Fest wie geplant am kommenden Wochenende gefeiert. Ein Teil der Einnahmen soll an den Kreisfeuerwehrverband gehen, der damit ein Helferfest für alle Einsatzkräfte des Waldbrandes am Rotenfels organisieren möchte. Und in Birkenfeld ist die Freiwillige Feuerwehr am Samstag bei einem Flächenbrand an der Grüngutsammelstelle im Einsatz gewesen. Laut der Birkenfelder Polizei wurde das Feuer am Nachmittag gemeldet. Die Einsatzkräfte löschten den Brand schnell, sodass ein weiteres Ausbreiten verhindert werden konnte. Wie es zu dem Feuer kam, ist noch unklar. Die Polizei nahm die Ermittlungen zur Brandursache auf und sucht aktuell nach Zeugen. Wer also Beobachtungen gemacht hat oder Hinweise zum Brand geben kann, soll sich melden.
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3: Nach wie vor der Hinweis für die A60 und zwar Richtung Bingen zwischen Ingelheim West und Bingen Ost. Da liegt ein Spanngurt auf der rechten Fahrspur und stockenden Verkehr gibt es in Idar-Oberstein auf der Nahe Hochstraße. Also ist die B41, wenn ihr Richtung Idar-Oberstein reinfahrt. 10 Minuten dauert es da länger. Pass auf, dass er nicht zu schnell fahrt, denn es gibt Blitzer. Unter anderem Wörstadt, B420 in Bubenheim, Bahnhofstraße und in Waldlaubersheim wird auf der A61 geblitzt. Habt ihr noch was gesehen? Dann einfach anrufen oder eine WhatsApp schicken. Das ist dieselbe Nummer 0671 920 88 88 0. Dort, wo es geht, eine gute und vor allem sichere Fahrt.
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3: Heute Morgen bin ich aus dem Haus gegangen, dachte, boah, ist aber relativ frisch. Aber wenn ich jetzt hier so in mein Wettersystem reinschaue, es wird ordentlich warm. Heute bis zu 31 Grad. Und wenn man rausguckt, ja, sind ein paar Wolken am Start. Das bleibt auch so den ganzen Tag. Morgen geht es da endlich weiter. Aber genießt es trotzdem. Es ist ja schön. Es regnet nicht. Das ist doch eigentlich auch mal schön. Die aktuellen Temperaturen aus den Regionen gebe ich euch auch noch mit. In Sulzbach an der Schiefergrube 23 Grad gemessen, Idar-Oberstein an der Mikado-Halle 24, in Bockenau an der Strieltreppe 25 und ebenfalls 25 hier in Bad Kreuznach am Antenne Funkhaus.
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3: In Bad Kreuznach ist etwas Kreatives entstanden, um genauer zu sein, es wurde etwas in einer Unterführung gestaltet. Das haben vielleicht viele schon von euch schon mitbekommen, die da durchgefahren sind. Ja, und was das für ein Ehrenamt bzw. dahinter steckt, ja, das verrate ich euch gleich um 20 vor 1. Der Kali ist hier. Habt eine schöne Mittagspause.
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0: Die Antenne ist hier am Montag, ja, und aus einer grauen Unterführung ist ein echter Hingucker geworden. Die neue Gestaltung an der Gensinger Straße soll nicht nur die Einfahrt nach Bad Kreuznach verschönern, sondern auch eben ja zeigen, was mit ehrenamtlichem Engagement und starken Partnern möglich ist. Thorsten Subert hat darüber mit Oberbürgermeister Emanuel Letz gesprochen.
1: Man kann das ja schon als Eingang betrachten, wenn man hier durch die Gensinger Straße gefahren ist, dann kommt man von Industriegebiet über die Kleingärten dann doch schließlich in den etwas engeren Innenstadtbereich. Ist das ein neuer Eingang, der hier entstanden ist?
2: Es ist mit einer der Eingänge, die wir tatsächlich haben, vor allem Gensinger Straße, wo ja öfters auch mal die PKWs aufgrund der Ampelanlage Viktoriastraße stehen. Und wer noch weiß, wie das tatsächlich hier vorher im Viadukt aussah mit unschönen Graffitis, der sieht jetzt hoffentlich, wie schön das Ganze aufgewertet wurde.
1: Sie kennen ja den Verkehrsverein auch schon seit geraumer Zeit und ich meine, das Fischerstechen ist eine schöne und erfolgreiche Veranstaltung. Hätten Sie gedacht, dass jetzt nach dem Vorstandswechsel so viel dazu kommt, was der Verkehrsverein macht?
2: Ja, ohne jetzt den alten Vorstand schlecht reden zu wollen. Aber das ist manchmal so, dass frischer Wind, viele neue Aktionen dann veranstaltet werden. Das unterstützt sich natürlich in jeder Hinsicht und ich kenne ja die Protagonisten und von daher bin ich sehr zuversichtlich, dass es auch so weitergeht. Und es ist für mich tatsächlich keine Überraschung, dass hier so Gas gegeben wird mit Projekten. Was überraschend ist und aber auch toll zugleich, dass so viele jetzt tatsächlich auch in den Verkehrsverein eintreten und den auch finanziell unterstützen. Das sind die heimischen Firmen, weil ohne Geld kann man diese Projekte natürlich nicht bewerkstelligen. Und von daher, es ist toll, was hier gerade geschieht. Man kann schon fast sagen, dass die Lawine am Rollen ist. Und ich bin sehr zuversichtlich, dass wir noch gemeinsam viele, viele Projekte hier in der Stadt Bad Kreuznach machen und ja, einiges Gutes dabei ist.
0: Für Oberbürgermeister Emanuel Letz ist das Projekt ein gelungenes Beispiel ja dafür, was gemeinsam mit engagierten Vereinen, Sponsoren und der Stadt erreicht werden kann. Und wenn es nach dem Verkehrsverein geht, soll die Unterführung an der Gensinger Straße längst nicht das letzte Verschönerungsprojekt in Bad Kreuznach bleiben.

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1: Ich bin Thorsten Subert. Guten Tag. Feuerwehren aus dem Kirner Land unterstützten den Waldbrandeinsatz in Traisen. Außerdem in unseren lokalen Nachrichten um 30:30. 30.000 Besucher feiern reinen Flammen in Bingen und Rüdesheim. Waldfest in Weinsheim wird wegen Waldbrandgefahr verlegt. Und Grüngutsammelstelle in Birkenfeld in Flammen.
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2: Ich bin Katrin Müller. Skandal bei der WM. Der Weltverband FIFA hat die Rotsperre gegen den besten Torjäger der USA, Balogun, aufgehoben. Offenbar unter dem Druck von US-Präsident Trump. Entsprechende Berichte kritisierte auch der womöglich künftige Bundestrainer Klopp bei Magenta TV.
3: Das sind so lächerliche rote Karten in der Vergangenheit gegeben worden, wo alle nachher sagen, das war keine rote Karte. Und trotzdem bleiben sie bestehen, weil Tatsachenentscheidung. Und hier gehen wir ran. Wenn das wirklich Trump und Infantino miteinander ausgemacht haben, dann das ist verrückt.
2: US-Torjäger Balogun hatte im 16. Finale gegen Bosnien-Herzegowina die rote Karte gesehen, nachdem er unabsichtlich auf dem Knöchel eines Gegners gelandet war. Trump soll dann bei FIFA-Boss Infantino angerufen und Druck gemacht haben. Im 8. Finale treten die USA gegen Belgien an. Der belgische Fußballverband hat in dem Streit inzwischen Berufung gegen die FIFA-Entscheidung eingelegt. Mehr als die Hälfte der Deutschen ist gegen die von der Regierungskoalition geplante Ausweitung der sachgrundlosen Befristung bei Einstellungen. In einer YouGov-Umfrage für die dpa lehnen die Reform insgesamt 54% ab, 26% befürworten sie. Die Regierungskoalition plant im Zuge der Sozialstaatsreformen die Möglichkeit einer längeren Befristung von Arbeitsverhältnissen. Zum Start einer erneuten Hitzewelle spitzt sich in Frankreich die Waldbrandgefahr zu. Im Süden des Landes kämpfen Feuerwehren gegen einen riesigen Brand. Die Behörden haben die Evakuierung von rund 10.000 Menschen aus mehreren Ortschaften angeordnet.
4: In dem betroffenen Gebirgsmassiv westlich von Perpignan hat das Feuer sich bereits durch 4.600 Hektar Fläche gefressen. Der ausufernde Brand führte auch zu einer Anpassung der dritten Etappe der Tour de France, die heute durch die betroffene Region führt. Auch an anderen Orten in Frankreich brachen Brände aus. Der staatliche Wetterdienst warnte für Dutzende Departements vor einer hohen Brandgefahr.

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1: Ihr bekommt von mir ein Straßenupdate um kurz nach 1. Da habe ich nur ein paar Blitzer. Wörrstadt B420 in Bubenheim auf der Bahnhofstraße wird geblitzt und in Laubersheim auf der A61. Habt ihr noch was gesehen? Dann einfach anrufen oder eine WhatsApp schicken. Geht beides. 0671 920 88 88 0. Euch eine gute und vor allem sichere Fahrt ans Ziel.
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1: Durchwachsen am Montag bei uns in der nahen Region, aber es wird ordentlich heiß. Temperaturen um die 31 Grad sind da am Start heute. Wolken sind auch mit dabei, die begleiten uns so den ganzen Tag an der oberen Nahe, also Idoberstein und so. Da kann mehr die Sonne rauskommen, aber es bleibt freundlich und morgen geht's auch so weiter. Dann die Temperaturen aus den Regionen gebe ich euch auch noch mit. Oberbrombach 23 Grad gemessen, Idoberstein am Schloss Oberstein 24, Erbes Büdesheim am Eicherwald 23 und in Bad Kreuznach an der Kautzenburg 25 Grad.
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1: Es ist Montag, das heißt, eine neue Woche hat begonnen und ich habe heute, wie ich finde, schon eine gute Tat vollzogen. Und gleich erzähle ich euch, was das war. Ich bin Paul. Hi.
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gerade eben habe ich gesagt, ja, ich habe eine gute Tat heute schon erfüllt, denn ich war heute Morgen mit dem Hund joggen und was sehe ich da auf dem Weg? Eine Bankkarte. Ja, und die habe ich natürlich mitgenommen, habe dann eben bei der Bank angerufen und die Dame am Telefon, ja, war sehr nett, war begeistert, dass ich angerufen habe. Sie hat die Karte dann sofort gesperrt, weil eben die Karte vorher nicht gesperrt gewesen war. Das heißt, die Person hat nicht bemerkt, dass die Karte weg ist. Ja, und ich hoffe, dass sie es jetzt weiß und dass die Bank die Person informiert, denn die Person kann die Karte dann jetzt bei mir abholen kommen. Ich bin gespannt, wann die Person anruft und euch wünsche ich heute auch noch eine gute Tat an so einem Montag.

0: Taylor Swift, Is It Over Now, um 12:45 auf der Antenne. Ja, und ich habe gerade eben von der Person erzählt, von der ich die Karte gefunden habe. Sie hat angerufen, hat sich nochmal bedankt, dass ich die Karte überhaupt gefunden habe, mitgenommen habe. Aber sie hat eine neue bestellt und die Karte kann ich jetzt zerstören, ne? Somit hätten wir das auch geklärt.
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1: Ich bin Thorsten Subert. Guten Tag. Die Feuerwehren der Verbandsgemeinde Kirner Land haben mehrere Tage beim Waldbrand in Traisen unterstützt. Knapp eine Woche waren die Einsatzkräfte im Rahmen des Großbrandes im Einsatz. Sie übernahmen unter anderem Aufgaben in der Einsatzleitung, bei der Brandbekämpfung und den Nachlöscharbeiten. Am vergangenen Donnerstag unterstützten zusätzlich 40 Feuerwehrleute die Arbeiten vor Ort. Trotz des lang andauernden Einsatzes stellten die Freiwilligen Feuerwehren weiterhin den Brandschutz in der Verbandsgemeinde sicher. Parallel rückten sie unter anderem zu Flächenbränden, einem Trafobrand, einem Stromausfall und einem Brandgeruch an einem Gebäude aus. Rund 30.000 Besucher haben am Wochenende bei Rhein in Flammen in Bingen und Rüdesheim gefeiert. Etwa 6.000 Gäste verfolgten das Feuerwerk von 25 Eventschiffen auf dem Rhein. Weitere Tausende besuchten das Kulturufer in Bingen. Die Aussichtspunkte entlang des Rheins oder der Uferpromenade in Rüdesheim. Höhepunkt des Abends waren die Feuerwerke über der Burg Klopp, über Rüdesheim und das große Abschlussfeuerwerk auf dem Rhein. Die Veranstalter ziehen eine positive Bilanz und kündigen bereits das Jubiläum im kommenden Jahr an. Dann findet Rhein in Flammen am 3. Juli zum 50. Mal statt. Das Weinsheimer Waldfest ist wegen der hohen Waldbrandgefahr kurzfristig in die Ortsmitte verlegt worden. Statt im Wald findet die mittlerweile 5. Auflage auf dem Hechte-Buwe-Platz in der Hundsgasse statt. Der veranstaltende CDU-Ortsverband begründet die Entscheidung damit, dass die Feuerwehren bereits stark durch den Waldbrand am Rotenfels belastet gewesen seien und kein zusätzliches Risiko eingegangen werden soll. Trotz des neuen Veranstaltungsortes wird das Fest wie geplant am kommenden Wochenende gefeiert. Ein Teil der Einnahmen soll an den Kreisfeuerwehrverband gehen, der damit ein Helferfest für alle Einsatzkräfte des Waldbrandes am Rotenfels organisieren möchte. Und in Birkenfeld ist die Freiwillige Feuerwehr am Samstag bei einem Flächenbrand an der Grüngutsammelstelle im Einsatz gewesen. Laut der Birkenfelder Polizei wurde das Feuer am Nachmittag gemeldet. Die Einsatzkräfte löschten den Brand schnell, sodass ein weiteres Ausbreiten verhindert werden konnte. Wie es zu dem Feuer kam, ist noch unklar. Die Polizei nahm die Ermittlungen zur Brandursache auf und sucht aktuell nach Zeugen. Wer also Beobachtungen gemacht hat oder Hinweise zum Brand geben kann, soll sich melden.
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3: Die Straßen sind soweit frei, mir liegt da nichts im Verkehrssystem vor, aber Blitzer, die gibt es dennoch. Unter anderem in Wörstadt, B420 steht ein Blitzer, Bubenheim, Bahnhofstraße und bei Laubersheim. Da steht ja aktuell der Blitzeranhänger, bin ich heute Morgen auch noch dran vorbeigefahren. Ich finde es auch immer so irritierend da an der Stelle, weil es ist genau eine Ausfahrt und die Ausfahrt hat 60. Und ich denke mir mal so, ja, der Blitzer ist ja für die Autobahn, nicht für die Ausfahrt. Also wenn ich da schneller als 60 reinfahre, sollte nichts passieren. Ne? Aber ja, da bin ich immer so ein bisschen bange. Aber nee, 130 da an der Stelle A61 weit Laubersheim. Habt ihr noch was gesehen? Dann gerne anrufen oder eine WhatsApp schicken. 0671 920 88 88 0. Eine gute und vor allem sichere Fahrt euch.
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3: Die Klimaanlage läuft schon bei uns, im Studio zumindest, denn es wird heiß heute, bis zu 31 Grad sind da am Start bei uns in der nahen Region. Wolken immer wieder dabei, aber die Sonne kann auch immer wieder vorkommen, vor allem an der oberen Nahe, da eher Chancen zu. Und die aktuellen Werte, die gebe ich euch auch noch mit. Birkenfeld auf der Maiwiese 23 Grad gemessen, Ida Oberstein an der Stadtverwaltung 24, Bad Münster am Stein Ebernburg 25 und ebenfalls 25 in Bad Kreuznach am Kurhaus.
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3: Ich muss euch ja sagen, ich war wirklich sehr, sehr, sehr enttäuscht, als Deutschland vor gut einer Woche aus der WM geflogen ist. Aber Die WM geht ja weiter und genau dazu, beziehungsweise zum Fußball generell, haben wir eine Frage bekommen. Gleich dann im Kurzwort 2 hier auf der Antenne. Ich bin Paul, hello.
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0: Anja aus Bad Kreuznach hat uns gefragt, woher Fußball eigentlich kommt. Und ich meine, die WM läuft ja auch noch, auch wenn Deutschland raus ist. Deswegen ist die Frage ja gar nicht so uninteressant. Thorsten, bitte die Antwort.
1: Hä? Ich hab gar nichts verstanden.
2: Das ist schwer zu sagen, denn ich glaube, dass Fußball einfach überall auf der Welt irgendwann einmal erfunden wurde. Kein Wunder, es ist ein Spiel, bei dem zwei Gruppen etwas mit dem Fuß in entgegengesetzte Richtung treten. Ein denkbar einfaches Spielkonzept. In China gab es schon im 2. Jahrtausend vor Christus ein Spiel, das übersetzt mit dem Fuß getretener Ball hieß. Die Spielregeln sind aber unbekannt. Auch im antiken Rom und Griechenland wurden Bälle getreten. Im mittelalterlichen England gab es eine ganz besonders coole Fußballvariante. Zwei Dörfer versuchten dabei, einen Ball durch das gegnerische Dorftor zu schießen. Das Spielfeld lag dabei zwischen diesen beiden Dörfern, auch wenn die beiden meilenweit auseinander lagen. Aber der heutige Fußball, so wie wir ihn kennen, wurde tatsächlich in England erfunden. 1848 hat ein Cambridge-Student die ersten Fußballregeln niedergeschrieben und erst 30 Jahre später kam der Fußball dann auch zu uns nach Deutschland, an ein Gymnasium in Braunschweig.
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1: Ich bin Thorsten Subert. Guten Tag. Feuerwehren aus dem Kirner Land unterstützten den Waldbrandeinsatz in Traisen. Außerdem in unseren lokalen Nachrichten um 20:30. 30.000 Besucher feiern reinen Flammen in Bingen und Rüdesheim. Waldfest in Weinsheim wird wegen Waldbrandgefahr verlegt. Und Grüngutsammelstelle in Birkenfeld in Flammen.
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2: Ich bin Dirk Zeitler. Eine angebliche Einflussnahme von US-Präsident Trump und FIFA-Boss Infantino auf eine WM-Entscheidung treibt auch den Deutschen Fußballbund um. DFB-Präsident Neuendorf macht sich Sorgen um die Integrität des Wettbewerbs und fordert vom Weltverband eine Erklärung.
3: Neuendorf fordert vor allem eine schnelle Erklärung der FIFA. Der Eindruck, dass hier ein ranghoher Politiker Einfluss auf den Sport genommen hat, der müsse zügig und schlüssig ausgeräumt werden. Noch deutlicher wird der vermutlich neue Bundestrainer Jürgen Klopp, der bei Magenta sagt, wenn das wirklich Trump und Infantino miteinander ausgemacht haben, stellt das alles in Frage. Denn die rote Karte sei regelgerecht gewesen und vor allem eine Tatsachenentscheidung, was übrigens auch Englands Trainer Thomas Tuchel so sieht. Thomas Thonfeld, Sportredaktion.
2: Die Pläne der schwarz-roten Koalitionsspitze für erschwerte Krankmeldungen im Job sorgen weiter für Diskussionen. Kritik kommt jetzt auch aus der Kanzlerpartei. Der Vizevorsitzende des CDU-Arbeitnehmerflügels Bäumler sagte dem Tagesspiegel, dieses völlig unnötige Thema müsse schnell abgeräumt werden.
4: Seit Tagen tobt die Debatte darüber, dass für Arbeitnehmer künftig ab dem ersten Krankheitstag eine Attestpflicht gelten und die telefonische Krankschreibung abgeschafft werden soll. Das hatte schon für massive Kritik von Hausärzten, Krankenkassen und Gewerkschaften gesorgt. Der Vizevorsitzende des CDU-Arbeitnehmerflügels sagt, die Koalition sollte sich lieber anderen Themen zuwenden, statt das Signal an die Menschen im Land zu senden, dass sie ihnen misstraue. Kanzler Friedrich Merz hatte die Pläne damit begründet, den Krankenstand in Deutschland senken zu wollen. Diana Kramer, Nachrichtenredaktion.
2: Wegen eines weiter um sich greifenden Naturbrandes in Südfrankreich sind inzwischen 10.000 Menschen evakuiert worden. Betroffen sind 26 Ortschaften in einem Gebirgsmassiv westlich von Perpignan, wo die Flammen sich inzwischen durch 4.600 Hektar Fläche gefressen haben. Ein Feuerwehrmann sowie ein Anwohner wurden schwer verletzt. Die Unzufriedenheit der Deutschen mit dem Gesundheitssystem wächst weiter. Gleichzeitig setzen die Menschen auf künstliche Intelligenz, wie eine Umfrage des Pharmaherstellers Stada ergab. 45% der Befragten nutzten demnach bereits KI für Gesundheitsfragen. 81% der Deutschen sind auch offen dafür, dass KI künftig eine Rolle in ihrer Gesundheitsversorgung spielt.
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6: Frisches Verkehrsupdate für euch von den Straßen. Da sieht's soweit ganz gut aus. Alles frei, aber fahrt nicht zu schnell, denn es wird geblitzt. Unter anderem, was liegt mir hier vor? In Bubenheim auf der Bahnhofstraße wird geblitzt. In Wörstadt steht einer und zwar auf der B420. Dann schauen wir Ida Oberstein, Tiefensteiner Straße wird geblitzt, in Ruschberg am Heimelberg da auch einer, in Hoppstetten-Weiersbach wird auf der L100

0: wieder vorkommen. An der oberen Nahe da eher Chancen auf Sonne. Dennoch relativ warm bei uns. Wir haben so Temperaturen um die 30, 31 Grad heute und morgen geht's ähnlich weiter. Also Sommerwetter ist am Start. Die Temperaturen aus unseren Regionen: Dienstweiler 27 Grad gemessen, ebenfalls 27 in Idar-Oberstein an der Burg Bosselstein, ebenso in Mörsfeld an der Hauptstraße und 1 Grad wärmer ist es in Bad Kreuznach am Teetempel.
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0: Wir starten in die nächste halbe Stunde hier auf der Antenne und da bekommt ihr von mir auf jeden Fall gleich die Ausgetipps. Das ist mal ganz spannend, was so abgeht. Das gleich nach Madonna Like a Prayer. Erstmal Bibi Rexha.

0: Madonna, Like a Prayer um 14 Uhr und gerade 11 Minuten auf der Antenne. Und wir schauen jetzt mal auf die Region, was es an Veranstaltungen gibt.
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0: Das Kulturforum Bad Sobernheim bringt den Theaterklassiker Jedermann, das Sterben des reichen Mannes als Freilichtaufführung auf den Marktplatz. Das Münchner Ensemble Jedermann Spielö zeigt das bekannte Stück von Hugo von Hofmannsthal in einer bewusst reduzierten Inszenierung. Ja, im Mittelpunkt steht der Originaltext und die zeitlosen Fragen nach Reichtum, Vergänglichkeit und den wirklich wichtigen Dingen im Leben. Ja, und sollte das Wetter da nicht mitspielen oder es zu heiß werden, wird die Aufführung in die evangelische Matthiaskirche oder in den Marumpark verlegt. Der Eintritt kostet 18 Euro. Kinder und Schüler haben freien Eintritt da. Tickets gibt es im Vorverkauf in der Buchhandlung am Russischen Hof sowie online über Ticket Regional. Die Aufführungen beginnen am Freitag, 10. Juli und am Samstag, das ist diese Woche, 11. Juli, jeweils um 19.30 Uhr auf dem Marktplatz da in Bad Sobernheim. 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Die Weinparty an Bord startet ab 20 Uhr. Das Jugend-Sinfonieorchester der Ukraine kommt nach Ingelheim und eröffnet dort seine Europatournee mit einem Benefizkonzert. Und vor dem Konzert lädt die IKUM zu einem internationalen Begegnungsfest mit Musik und Begegnungen ein. Das Orchester besteht ja aus jungen Musikern im Alter von 12 bis 25 Jahren und spielt unter der Leitung der international renommierten Dirigentin Oksana Lyniv. Und ja, auf dem Programm stehen Werke von Brahms, Durek und Eduard Risac, also die Ticketerlöse da, unterstützen den Aufbau einer mobilen Zahnarztpraxis für die Ukraine, also guter Zweck. Und beim Begegnungsfest kommt ihr bei freiem Eintritt da rein. Und wenn ihr auf das Konzert wollt, Tickets gibt es da ab 24 Euro. Los geht's am Samstag, 25. Juli um 14 Uhr mit dem Begegnungsfest auf dem Friedhof Nansenplatz in Ingelheim. Und das Konzert beginnt dann um 17 Uhr in der King in Ingelheim.
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0: Jetzt erstmal Tiesto, Tate McRae, Stars 1035.
3: Hallo.

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1: Ich bin Thorsten Subert. Guten Tag. Die Feuerwehren der Verbandsgemeinde Kirner Land haben mehrere Tage beim Waldbrand in Traisen unterstützt. Knapp eine Woche waren die Einsatzkräfte im Rahmen des Großbrandes im Einsatz. Sie übernahmen unter anderem Aufgaben in der Einsatzleitung, bei der Brandbekämpfung und den Nachlöscharbeiten. Am vergangenen Donnerstag unterstützten zusätzlich 40 Feuerwehrleute die Arbeiten vor Ort. Trotz des lang andauernden Einsatzes stellten die Freiwilligen Feuerwehren weiterhin den Brandschutz in der Verbandsgemeinde sicher. Parallel rückten sie unter anderem zu Flächenbränden, einem Trafobrand, einem Stromausfall und einem Brandgeruch an einem Gebäude aus. Rund 30.000 Besucher haben am Wochenende bei Rhein in Flammen in Bingen und Rüdesheim gefeiert. Etwa 6.000 Gäste verfolgten das Feuerwerk von 25 Eventschiffen auf dem Rhein. Weitere Tausende besuchten das Kulturufer in Bingen, die Aussichtspunkte entlang des Rheins oder der Uferpromenade in Rüdesheim. Höhepunkt des Abends waren die Feuerwerke über der Burg Klopp, über Rüdesheim und das große Abschlussfeuerwerk auf dem Rhein. Die Veranstalter ziehen eine positive Bilanz und kündigen bereits das Jubiläum im kommenden Jahr an. Dann findet Rhein in Flammen am 3. Juli zum 50. Mal statt. Das Weinsheimer Waldfest ist wegen der hohen Waldbrandgefahr kurzfristig in die Ortsmitte verlegt worden. Statt im Wald findet die mittlerweile 5. Auflage auf dem Hechte-Buwe-Platz in der Hundsgasse statt. Der veranstaltende CDU-Ortsverband begründet die Entscheidung damit, dass die Feuerwehren bereits stark durch den Waldbrand am Roten Fels belastet gewesen seien und kein zusätzliches Risiko eingegangen werden soll. Trotz des neuen Veranstaltungsortes wird das Fest wie geplant am kommenden Wochenende gefeiert. Ein Teil der Einnahmen soll an den Kreisfeuerwehrverband gehen, der damit ein Helferfest für alle Einsatzkräfte des Waldbrandes am Roten Fels organisieren möchte. Und in Birkenfeld ist die Freiwillige Feuerwehr am Samstag bei einem Flächenbrand an der Grüngutsammelstelle im Einsatz gewesen. Laut der Birkenfelder Polizei wurde das Feuer am Nachmittag gemeldet. Die Einsatzkräfte löschten den Brand schnell, sodass ein weiteres Ausbreiten verhindert werden konnte. Wie es zu dem Feuer kam, ist noch unklar. Die Polizei nahm die Ermittlungen zur Brandursache auf und sucht aktuell nach Zeugen. Wer also Beobachtungen gemacht hat oder Hinweise zum Brand geben kann, soll sich melden.
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2: Ja, die Stimme hat er auch mal gerade gedacht. Es ist Montag hier, hat ein bisschen länger gedauert, gar kein Problem. Die Straßen sind frei, mir liegt da nichts Größeres vor, aber fahrt nicht so schnell, denn es wird geblitzt, unter anderem in Ida Oberstein auf der nahe Hochstraße wird geblitzt, außerdem auf der Tiefensteiner Straße dort, dann in Ruschberg, Heimelberg wird geblitzt und lass mich mal schauen, da sind noch zwei, Wörrstadt B420 und in Bubenheim auf der Bahnhofstraße. Habt ihr noch was gesehen? Staus, Blitzer, Unfälle, egal was, einfach anrufen hier bei mir im Studio oder eine WhatsApp schicken, ist dieselbe Hotline 0671 920 88 88 0. Eine gute und vor allem sichere Fahrt euch.
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2: Jetzt am Nachmittag ist es meist bewölkt bei uns in der nahe Region, beziehungsweise an der oberen Nahe, Ida Oberstein, die Ecke. Da kann mehr die Sonne rauskommen, ansonsten eher bedeckt. Wir haben Temperaturen um die 30, 31 Grad heute. Morgen geht's ähnlich weiter, Sonne und Wolken im Wechsel. Das ist das Wetter und die Temperaturen gebe ich euch auch noch mit. In Wörfing am Dorfgemeinschaftshaus 27 Grad gemessen, Ida Oberstein an der Edelstein-Erlebniswelt 28, in Rosenheim am Kindergarten ebenfalls 28 und im Bad Kreuznach am Schlosspark 29 Grad.
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2: Ich selbst war auf einer Montessori weiterführenden Schule und da war schon immer das Motto selbstbestimmtes Lernen, ja eben mit Hilfe dann. Aber was ich noch viel, viel spannender finde, ist das Konzept der Realschule Plus am Scharlachberg in Bingen. Und darüber quatschen wir in dieser halben Stunde auf der Antenne.
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0: gerade gehört, der aktuelle WM-Song Shakira, Burner Boy, Die, Die, Die.
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0: Clemens Wandke-Lehrer, ja, der war zu Gast bei Thorsten heute Morgen und da ging es um eine Schulform, ja, um ein Konzept, das ich früher bestimmt auch gut, während meiner Schulzeit gefunden hätte.
2: Koa-Klasse, also keine oder keiner ohne Abschluss, an der Realschule Plus am Scharlachberg in Bingen, da unterrichtet Clemens Wandke, der extra hierher heute mal ins Studio gekommen ist, um mit mir genau darüber zu sprechen. Und zwar haben Sie, Herr Wandke, irgendwann mal gemerkt, so mit dem Herkömmlichen ist es selbst in dieser Klasse schwer. Also die erste Koa-Klasse, die Sie hatten, wie sah es denn bei denen aus?
3: Ja, das waren alles oder Großteil Schülerinnen und Schüler aus unserer Schule, die dann eben den Abschluss der 9. Klasse nicht erreicht haben. Und die waren neu in der Koa-Klasse. Für mich war es auch meine erste Koa-Klasse. Und wir haben im Prinzip mehr oder weniger 1:1 den Lehrplan der 9. Klasse nochmal wiederholt, ja.
2: Also das Gleiche gemacht, was man auch sonst in der Klasse
3: macht. Ganz normal Art und Weise, Unterricht, Buch auf, Seite so und so, Aufgaben bearbeiten, Text lesen, Aufgaben bearbeiten, darüber sprechen, Vertiefung, wie man es eben im Studium, im Referendariat vermittelt bekommt, genau.
2: Erfolg?
3: Erfolg war da, aber es war zäh.
2: Okay, ja. Kann ich mir vorstellen. Sie haben sich dann Anregungen geholt und haben im Grunde genommen, ich möchte das fast mal so formulieren, ein anderes Konzept in die Koa-Klasse eingebracht. Wie sieht das aus?
3: Genau, nach den Erfahrungen der ersten beiden Jahre habe ich mich dann irgendwann mal in den Sommerferien hingesetzt und überlegt, da eigentlich macht es ja keinen Sinn, dasselbe auf dieselbe Art und Weise nochmal zu wiederholen. Es ist zwar ein Ansatz,
2: Einstein,
3: genau,
2: oder? Der gesagt hat, verrückt ist, wenn man immer dasselbe tut und ein anderes Ergebnis
3: erwartet.
2: Genau,
3: und das Gute ist ja, dass wir in Zeiten von Social Media und Internet und so weiter sehr viele Einflüsse haben, die auf uns einprasseln. Und da gibt es natürlich auch viele große Preisträgerschulen. Und damals war auch mein Direktor, der zu dieser Zeit in der Schule war, der hat immer von der Alemannenschule Wutöschingen gesprochen, Preisträgerschule in Deutschland, zweimalige. Und dem dortigen, jetzt ehemaligen Direktor Stefan Rupana. Und ich habe das immer so gehört und hingenommen und irgendwann hieß es, ja, wir können da hinfahren. Dann sind wir dort hingefahren in die Schule, haben sie uns angesehen und ich war einfach nur erschlagen von den Eindrücken, die dort sind. Das ist eine Schule, dort gibt es einen Lernloft, verschiedene Lernbereiche, also keine Klassenseele mehr. Jeder Schüler hat seinen eigenen Arbeitsbereich, es gibt keinen Unterricht mehr, sondern nur kurze Inputs von 15 Minuten, in denen eben die Schüler freiwillig hingehen können, je nachdem, wie selbstständig sie arbeiten können. Und ansonsten arbeiten sie eigenständig, planen ihren Tag selbstständig. Und genau, dieses Vertrauen zahlt sich am Ende aus, weil diese Schule in ganz Baden-Württemberg die besten Abiturschnitte mittlerweile hat. Eine ehemalige Gesamtschule mit Stefan Rupana sprach von einer ehemaligen Brennpunktschule.
2: Das heißt also, das war nicht von vornherein, sagen wir mal, ein Elite-Gymnasium mit besonders guten Gymnasiasten, die jetzt frei gearbeitet haben. Nein, das waren vorher Schüler, die Schwierigkeiten im alten System hatten.
3: Jetzt in meiner Klasse war es genau so.
2: Ah ja.
3: Und dieses System habe ich dann versucht zu adaptieren. Ich hatte interessierte Schüler fürs nächste Schuljahr in meiner Klasse sitzen und dann habe ich dann einfach meinen damaligen Kurs Schnellhefter gegeben, je nach Fächer farblich sortiert, also auch wieder analoge Arbeitsmaterialien, habe sie ausgeteilt und dann gesagt, so hier, ich mache jetzt einen Input zu Bruchrechnen und dann könnt ihr selbst entscheiden, macht ihr in Mathe weiter oder macht denn der andere lieber in Gesellschaftslehre weiter? Ihr könnt euer Lernen selbst organisieren. Ich bin hier jederzeit für euch greifbar und helfe euch bei Fragen, gehe rum und unterstütze euch. Genau, nachdem ich das so verkauft habe, den Hospitanten, war ich natürlich gezwungen, natürlich das auch im nächsten Schuljahr so umzusetzen, weil ich mache ja keine leeren Versprechungen, ja. Also habe ich mich sozusagen selbst unter Druck gesetzt.
2: Sie sind
3: und
2: ja Lehrer, kein Politiker.
3: Genau, absolut richtig. Entsprechend werde ich auch eben nicht so bezahlt, ja, sondern ich werde noch nach meiner Arbeit gezahlt.
2: Das heißt aber, gemeinschaftlich wird ein Input erstmal vermittelt oder auch das Ziel vermittelt, wo es hingehen soll?
3: Die Ziele sind für die Schüler sofort auf unserer digitalen Lernplattform ersichtlich. Dort habe ich nämlich alle Lerninhalte und Kompetenzen, sowohl die Materialien zu deren Erreichen und auch Erklärvideos zum Beispiel eingebettet. Mhm. Und die Schüler können dann nach dem gemeinsamen Input, diesen müssen aber auch nicht alle besuchen, weil je nach Verantwortungsstufe, da gibt es Gold-, Silber- und Bronze-Koala, die habe ich eingeführt. Und je nachdem, wie selbstständig und selbstorganisiert die Schülerinnen und Schüler arbeiten können, müssen sie dann entweder daran teilnehmen oder nicht. Und ich kann ja auch auf dieser Lernplattform Rückschlüsse ziehen, wie weit jemand schon im Stoff ist. Und dadurch, dass ich nicht unterrichte, sehe ich das ja auch durch mein ständiges Rumgehen in der Klasse. Wer braucht Unterstützung und wie weit sind wir im Stoff?
0: Vor drei werden wir dann darüber sprechen, welche Erfahrungen Clemens Wandke so bisher mit dem Konzept gemacht hat. Jetzt genießt erstmal diesen Song Adele, Someone Like You, um 14.44 Uhr. Ihr hört die Antenne, hallo zusammen. Hä?

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0: die Jonas Brothers mit Wings um 14.51 Uhr auf der Antenne. Und das hier finde ich sehr gut.
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0: Nämlich freiwilliges Lernen, wann, wie, wo. Das ist alles egal, die Schüler können selbst entscheiden und der Lehrer ist aber ansprechbar. Und es gibt etwas anderes außer einer Klausur. Thorsten Subert im Gespräch mit...
2: Clemens Wandke ist Chorlehrer an der Realschule Plus am Schallachberg in Bingen. Bei Chor geht's also um keine oder keiner ohne Abschluss. Und diese Klassen haben bei ihm doch ganz besonderen Unterricht. Ganz anders als sonst, als wir das aus der Schule noch kennen. Das ist sehr freigestaltet. Jetzt ist natürlich erstmal die Frage, die müssen ja auch ein Ziel haben. Ich meine, es gibt ja einen rheinland-pfälzischen Lehrplan, der muss ja irgendwie erfüllt sein. Wie sind da diese Ziele definiert?
3: Ja, absolut. Wir haben natürlich ein Ziel, das ist der Berufsreifeabschluss und darauf arbeiten wir auch hin, dass die Schüler dann möglichst oder fit sind und in der Arbeitswelt bestehen können. Und diese Ziele habe ich im Prinzip eins zu eins die Kompetenzen übernommen in unsere Lernplattform, die dann für die Eltern und Schülerinnen und Schüler einsehbar sind. Und natürlich ist das Lernen nicht freiwillig, weil Rahmen und Struktur und Ziele sind natürlich vorgegeben. Aber
2: gibt ja eine Schulpflicht.
3: Genau, richtig. Auch, ja. Insofern ist es freiwillig, was die Schülerinnen und Schüler wann, wie und womit erarbeiten. Ich bin da als Lernbegleiter und unterstütze sie nach diesen Inputs, den fachlichen. Aber was die Schülerinnen, wie gesagt, wann, wo, wie erarbeiten, das ist ihnen absolut freigestellt und ich bin jederzeit abrufbar im Raum und kann sie dann unterstützen, sodass ich eben Zeit habe, mich individuell um die Schülerinnen und Schüler zu kümmern und da gezielt zu unterstützen.
2: Trotzdem muss ja zum Schluss auch sichergestellt sein, dass sie auch wirklich das gelernt haben, was sie nach rheinland-pfälzischer Vorstellung auch gelernt haben müssten.
3: Ja.
2: Das heißt, gibt es dann eine Abschlussprüfung oder Tests oder wie stelle ich mir das vor?
3: Also wir haben keine klassischen Klassenarbeiten mehr, sondern wir haben Leistungsnachweise. Ich stelle den Schülerinnen und Schülern Leistungszeiträume von 3-4 Wochen, eröffne sie ihnen. Und innerhalb dieser Zeiträume haben die Schülerinnen und Schüler Zeit, ihre Leistungsnachweise, Klassenarbeiten, wie auch immer man es nennen möchte, abzulegen. Das heißt, nicht alle an einem Tag, sondern jeder dann, wenn er oder sie eben fit ist und sich bereit fühlt dafür. Im Vorfeld können sie schon Probeleistungsnachweise ablegen, um zu gucken, wo stehe ich, was muss ich noch machen. Ich kann ihnen dann individuell sehr, sehr schnell Feedback geben, weil ich ja nicht unterrichte, sondern eben die Zeit habe, schnell über die Leistungsnachweise drüber zu gucken und dann gezielt Feedback zu geben, damit, weil nichts ist besser als aus Fehlern zu lernen.
2: Ja, natürlich.
3: Ich weiß heute noch, was ich in der Schule für Fehler gemacht habe und würde sie rückblickend gerne verändern. Nur hatte ich damals nicht die Möglichkeiten. Genau deswegen, das haben meine Schülerinnen und Schüler die Möglichkeit. Und wenn sie dann
2: das heißt, diese Probenachweise, Probeleistungsnachweise spielen eigentlich auch im Abschluss oder im Zeugnis überhaupt keine Rolle. Hier geht's wirklich darum, könnte ich so etwas schaffen oder
3: nicht? Das ist eine Standortbestimmung mit gezieltem Feedback, um punktuell nachzusteuern. Genau. Und diese Leistungsnachweise, die können die Schülerinnen und Schüler auch innerhalb der Zeiträume noch verbessern. Wenn sie jetzt eine 5 oder eine 6 schreiben, aus welchen Gründen auch immer, können sie innerhalb des Zeitraums sich noch verbessern. Natürlich nicht 1:1 derselbe Test, sondern in Masse andere Zahlen.
2: Solange dieselben Fragen, bis es mal stimmt.
3: Nein, das Niveau bleibt natürlich weiterhin erhalten. Wir wollen hier nichts aufweichen oder vereinfachen, sondern es ist halt nur durch das Feedback, merkt man sehr, sehr schnell, auch als Lehrkraft und als Schüler, wie sehr das einem hilft.
2: Jetzt bin ich aber wirklich auch auf Ihre Erfahrungen mal gespannt. Machen das die Schüler so mit, wie sie sich das dann auch vorstellen? Oder kommen die trotzdem dann am letzten Fristtag und sagen, ach, ich muss ja noch meinen Leistungsnachweis machen?
3: Da war ich auch gespannt, als ich das eingeführt habe. Und natürlich, die kommen ja aus dem alten System, sage ich mal, sind es nicht gewohnt, mit diesen Freiheiten umzugehen. Aber auch diese Schülerinnen und Schüler, die eben aus Förderschulen kommen oder einmal schon in der 9. Klasse gescheitert sind, sozusagen die Verlierer des Bildungssystems, verstehen es sehr, sehr schnell, weil ich es ihnen auch sehr, sehr deutlich kommuniziere, was ich von ihnen erwarte. Ehrliche, offene Kommunikation ist eben hier der Schlüssel und eine gute Beziehungsarbeit. Und sie kommen sehr, sehr gut damit zurecht. Also ich hatte einen Schüler, der kam von einer Förderschule, hatte sein Leben lang eine IKraft neben sich, also Integrationshelferin, die in schulischen Sachen unterstützt, nie Noten bekommen, war bei mir im Chor, hatte überall nur Einsen bekommen, den musste ich nie unterstützen. Die IKraft war auch nicht mehr dabei. Dann haben wir so weit entschieden, dass wir ihm auch die 10. Klasse bei uns zutrauen. Dort hat er es ebenso geschafft, einen sehr guten Abschluss geschafft. Und jetzt hat er nicht nur seinen Berufsreifeabschluss, sondern auch seinen Sek 1 Abschluss.
2: Guck mal an, ja. Das ist möglich. Ist das der Standard oder ist das schon
3: das ist natürlich
2: ein herausragendes Bild?
3: Ein herausragendes Bild, okay. Ganz klar. Ja, aber ich muss auch feststellen, in den 3 Jahren, in denen ich jetzt so mit meinen Schülerinnen und Schülern arbeite, haben lediglich diejenigen den Abschluss nicht erreicht, die entweder nicht da waren oder halt resistent gegen unsere Unterstützung waren.
2: Also sie komplett verweigert
3: also
2: haben.
3: Also inhaltlich hat es, daran hat es nie gelegen.
2: Es ist also wirklich beeindruckend, was da zu sehen ist. Wie schaffen Sie es, die Schüler dann doch auch mehr zu motivieren, als es vorher in den anderen Klassen der Fall gewesen wäre?
3: Ich glaube, es liegt ganz einfach daran, weil ich Zeit habe, mich individuell um die Schüler zu kümmern. Wir können eine Beziehungsarbeit leisten, die im normalen klassischen 45-Minuten-Unterricht, da ist einfach keine Zeit dafür, weil wir lernen ja immer auch im Referendariat, Problematisierung, Erarbeitungsphase, Sicherung, Vertiefung, und da ist jeder Lehrer nur daran, hetzt quasi seinem Verlaufsplan hinterher und dem Lehrplan, und hier habe ich viele Freiräume als Lehrkraft, um gezielt auf die Schüler einzuwirken, auch mal private Fragen zu beantworten, und eben diese Beziehungsarbeit ist in meinen Augen das Fundament schulischen Arbeitens.
2: Wenn Sie jetzt im Augenblick diese Leistungsnachweise dann bringen, innerhalb dieser Frist, manche kommen dann vielleicht auch mal ganz früh und sagen, ich will es gleich machen, dann ist es hinter mir. Dann wird ein Zeugnis zusammengestellt. Und das ist dann wie bei der normalen 9. Klasse auch schon Berufsreife oder nicht?
3: Das ist der reguläre Berufsreifeabschluss. Damit können sich dann die Schülerinnen und Schüler an Berufsschulen bewerben, an Ausbildungsbetriebe wenden. Also wir haben sehr, sehr positive Erfahrungen gemacht, auch in den anderen Koa-Schulen in Rheinland-Pfalz, nur positive Rückmeldungen.
0: Und falls ihr jetzt sagt, ja, darüber muss ich mehr erfahren, wo kann ich das nochmal in Ruhe nachhören? 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Jetzt für euch Ed Sheeran, Shivers.

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1: Ich bin Thorsten Subert. Guten Tag. Feuerwehren aus dem Kirner Land unterstützten den Waldbrandeinsatz in Traisen. Außerdem in unseren lokalen Nachrichten um 20:30. 30.000 Besucher feiern Rhein in Flammen in Bingen und Rüdesheim. Waldfest in Weinsheim wird wegen Waldbrandgefahr verlegt. Und Grüngutsammelstelle in Birkenfeld in Flammen.
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2: Ich bin Dirk Zeitler. Dieser Fall schlägt hohe Wellen, nachdem die FIFA die Rotsperre gegen US-Nationalstürmer Balogun kurz vor dem Achtelfinale gegen Belgien ausgesetzt hat, steht die Frage im Raum, hatte US-Präsident Trump bei der Entscheidung seine Finger im Spiel? Fußballverbände auf der ganzen Welt reagieren empört.
3: Neundorf fordert vor allem eine schnelle Erklärung der FIFA. Der Eindruck, dass hier ein ranghoher Politiker Einfluss auf den Sport genommen hat, der müsse zügig und schlüssig ausgeräumt werden. Noch deutlicher wird der vermutlich neue Bundestrainer Jürgen Klopp, der bei Magenta sagt, wenn das wirklich Trump und Infantino miteinander ausgemacht haben, stellt das alles in Frage. Denn die rote Karte sei regelgerecht gewesen und vor allem eine Tatsachenentscheidung, was übrigens auch Englands Trainer Thomas Tuchel so sieht. Thomas Thonfeld, Sportredaktion.
2: Die Pläne der schwarz-roten Koalitionsspitzen für erschwerte Krankmeldungen im Job sorgen weiter für Diskussionen. Kritik kommt jetzt auch aus der Kanzlerpartei. Der Vizevorsitzende des CDU-Arbeitnehmerflügels, Christian Bäumler, sagte dem Tagesspiegel, dieses völlig unnötige Thema müsse schnell abgeräumt werden.
4: Seit Tagen tobt die Debatte darüber, dass für Arbeitnehmer künftig ab dem ersten Krankheitstag eine Attestpflicht gelten und die telefonische Krankschreibung abgeschafft werden soll. Das hatte schon für massive Kritik von Hausärzten, Krankenkassen und Gewerkschaften gesorgt. Der Vizevorsitzende des CDU-Arbeitnehmerflügels sagt, die Koalition sollte sich lieber anderen Themen zuwenden, statt das Signal an die Menschen im Land zu senden, dass sie ihnen misstraue. Kanzler Friedrich Merz hatte die Pläne damit begründet, den Krankenstand in Deutschland senken zu wollen. Diana Kramer, Nachrichtenredaktion.
2: Mehr als die Hälfte der Deutschen ist gegen die von der Koalition geplante Ausweitung der sachgrundlosen Befristung bei Einstellungen. In einer YouGov-Umfrage lehnten die Reform insgesamt 54% ab, 26% befürworteten sie. Die Regierungskoalition plant die Möglichkeit einer längeren Befristung von Arbeitsverhältnissen. Wegen eines weiter um sich greifenden Naturbrandes in Südfrankreich sind inzwischen 10.000 Menschen evakuiert worden. Betroffen sind 26 Ortschaften. In einem Gebirgsmassiv westlich von Perpignan, wo die Flammen sich inzwischen durch 4.600 Hektar Fläche gefressen haben. Ein Feuerwehrmann sowie ein Anwohner wurden schwer verletzt.
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0: Elwald-Lauersheim, A61, da bei der Ausfahrt direkt 130er Blitzer. Habt ihr noch was gesehen? Dann gerne anrufen oder eine WhatsApp schicken direkt zu mir ins Studio 0671 920 88 88 0. Euch eine gute und vor allem sichere Fahrt.
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0: Wolken, Sonne im Wechsel, so ist das heute bei uns den restlichen Tag noch in der nahen Region. Temperaturen um die 31 Grad, morgen geht's endlich weiter, 9 Stunden Sonne da und auch relativ warm. Die aktuellen Temperaturen aus den Regionen, Bamholder am Truppenübungsplatz 27 Grad gemessen, dann 2x28 in Idar-Oberstein in der Vasenstraße und in Heinzenberg am Bürgerhaus und 29 sind es in Bad Kreuznach da am Kurpark.
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0: Ach, wir starten in die nächste halbe Stunde auf der Antenne. Da habe ich für euch das Tagebuch. Und Enrique Iglesias ist da drinnen heute mit seinem, beziehungsweise mit dem Song Do You Know? Und wie der entstanden ist, das erfahrt ihr gleich. Ich bin Paul, habt einen schönen Montagnachmittag.
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1: 6. Juli 2007. Enrique Iglesias steigt mit Do You Know in die Charts ein. Komplett heißt der Song Do You Know, The Ping Pong Song. Warum das so ist, das ist nicht schwer zu erraten. Immerhin hört man am Anfang und am Ende des Songs das charakteristische Titschen eines Ping Pong Balls, also das hier. Dieses Geräusch dient auch als Beat während des Songs. Enrique schreibt den Song aber eigentlich nur als Do You Know. Aber wie Plattenfirmen halt mal so sind, wenn sich was besser verkaufen lässt, dann baut man halt noch was dran. Und da jetzt äußerst wenige andere Songs The Ping Pong Song im Namen haben, fügen sie es eben noch dazu, damit der Song mehr Wiedererkennungswert hat. Wenn Enrique aber von dem Song spricht, dann sagt er immer nur Do You Know. Den Zusatz, den braucht er eigentlich nicht. Ob es nun an dem Titel liegt oder daran, dass der Song einfach gut klingt, lässt sich hinterher schwer sagen. Jedenfalls verkauft er sich weltweit mehrere Millionen Mal.

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1: Ich bin Lisa Ames. Guten Tag. Ein ausgesperrter Diakon hat am Sonntagmorgen in Bad Kreuznach Unterstützung von der Bundespolizei bekommen. Der Mann hatte sich versehentlich aus der Heiligkreuzkirche ausgesperrt. Der Schlüssel steckte von innen, außerdem befanden sich seine weiteren Schlüssel und sein Mobiltelefon noch im Gebäude. Da der Hausmeister nicht erreichbar war, halfen die Beamten selbst. Mit handwerklichem Geschick öffneten die Polizisten die Kirchentür, sodass der Gottesdienst wie geplant stattfinden konnte, so die Bundespolizeiinspektion Kaiserslautern. Unbekannte haben in Alzey mehrfach Kupferkabel von einer Baustelle gestohlen. Nach Angaben der Polizei verschafften sich die Täter am Wochenende vom 28. auf den 29. Juni sowie erneut zwischen Freitag und Montag Zutritt zu einer Baustelle in der Mainzer Straße. Dort trennten sie bereits verlegte Kupferkabel mit einem Schneidwerkzeug ab und nahmen sie mit. Die Polizei ermittelt und bittet Zeugen, die im Bereich der Baustelle verdächtige Beobachtungen gemacht haben, sich bei der Polizeiinspektion Alzey zu melden. Die Feuerwehren der Verbandsgemeinde Kirnerland haben mehrere Tage beim Waldbrand in Traisen unterstützt. Knapp eine Woche waren die Einsatzkräfte im Rahmen des Großbrandes im Einsatz. Sie übernahmen unter anderem Aufgaben in der Einsatzleitung bei der Brandbekämpfung und den Nachlöscharbeiten. Am vergangenen Donnerstag unterstützten zusätzlich 40 Feuerwehrleute die Arbeiten vor Ort. Trotz des lang andauernden Einsatzes stellten die Feuerwehren weiterhin den Brandschutz in der Verbandsgemeinde sicher. Parallel rückten sie unter anderem zu Flächenbränden, einem Trafobrand, einem Stromausfall und einem Brandgeruch in einem Gebäude aus. Rund 30.000 Besucher haben am Wochenende bei Rhein in Flammen in Bingen und Rüdesheim gefeiert. Etwa 6.000 Gäste verfolgten das Feuerwerk von 25 Eventschiffen auf dem Rhein. Weitere Tausende besuchten das Kulturufer in Bingen, die Aussichtspunkte entlang des Rheins oder die Uferpromenade in Rüdesheim. Höhepunkt des Abends waren die Feuerwerke über der Burg Klopp über Rüdesheim und das große Abschlussfeuerwerk auf dem Rhein. Die Veranstalter ziehen eine positive Bilanz und kündigen bereits das Jubiläum im kommenden Jahr an. Dann findet Rhein in Flammen am 3. Juli zum 50. Mal statt.
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2: Leichtes Minus für den DAX im Frankfurter Börsenhandel. Der DAX fällt am Mittag um kaum dramatische 0,04% auf 520.769 Punkte. Viel Bewegung ist nicht drin. Nach dem jüngsten Rekordlauf sind die Anleger hier erst einmal vorsichtig. Gewinnmitnahmen bleiben möglich. Belastet wird der DAX vor allem von Continental. Die Aktie verliert fast 2% und ist damit eine der schwächsten Werte. Schwächer auch Infineon, Hochtief, Siemens und Siemens Energy. Zu den Gewinnern zählen zunächst Rheinmetall, Scout24, Deutsche Börse und Airbus. Auch Adidas und Deutsche Telekom legen zu. Der Euro präsentiert sich mit einem $1,14 weiter stabil. Aus Frankfurt, Thorsten Subert.
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4: Aktuelle Warnmeldung für die 61 Ludwigshafen Richtung Koblenz zwischen Bad Kreuznach und dem Nahetal. Kaputtes Fahrzeug da. Und ansonsten gibt es noch Stau auf der B421 Kirchberg Richtung Martinstein. Zwischen Kirchberg und Dickenschied stocken der Verkehr. 5 Minuten dauert da länger. Ansonsten Idar-Oberstein nahe Hochstraße. In Idar-Oberstein selbst ist die B41 beide Richtungen betroffen. Stockender Verkehr, 5 Minuten Zeitverlust. Und Blitzer gebe ich euch auch noch mit. Unter anderem wird geblitzt in Weiler bei Monzingen auf der Hauptstraße. In Odernheim am Glan hinter Ruten da ein Blitzer. Dann haben wir Idar-Oberstein nahe Hochstraße wird geblitzt und auf der B41. Auch in Idar-Oberstein auf der Tiefensteiner Straße steht einer. In Ruschberg am Heimelberg wird geblitzt. Und ansonsten habe ich noch den altbekannten Waldlaubersheim A61, wenn ihr Richtung Bingen unterwegs seid. Habt ihr noch was gesehen, dann gerne anrufen oder eine WhatsApp direkt zu mir ins Studio schicken. Die Nummer dafür ist die 0671 920 88 88 0. Eine gute und vor allem sichere Fahrt euch.
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4: Ja, jetzt am Nachmittag eher noch bedeckt. Gegen Abend kann es dann auflockern bei uns in der nahe Region. Es ist relativ warm, wir haben Temperaturen um die 31 Grad. Morgen geht's ähnlich weiter, Sonne und Wolken im Wechsel. Temperaturen um die 32 Grad dann. Die aktuellen Temperaturen aus den Regionen, die wollen wir ja auch mal wissen. In Dambach an der Freiwilligen Feuerwehr 28 Grad gemessen. Ida Oberstein am Edelsteinmuseum 29. Wallhausen am Schloss 31. Und am wärmsten ist es in Bad Kreuznach im Kurpark 32 Grad.
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4: Farbenfrohe Motive passend zur Stadt. Ja, gibt es jetzt in einer Unterführung in Bad Kreuznach. Wo genau, das verrate ich euch noch vor 4 hier auf der Antenne.
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0: Ah, so ein schöner Song. Coldplay. Mit Paradise um 15.43 Uhr auf der Antenne. Und von diesem tollen Song geht's zu was anderem tollen. Ja, denn wer in Bad Kreuznach über die Gensinger Straße in die Stadt fährt, dem fällt sie sofort ins Auge. Die Unterführung da hat sich komplett verändert. Wo früher graue Wände und Schmierereien das Bild prägten, zeigen jetzt farbenfrohe Motive mit Bezug zur Stadt. Ja, verantwortlich dafür ist der Verkehrsverein Bad Kreuznach gemeinsam mit Sponsoren der Stadt und Graffiti-Künstlern. Thorsten Subert hat mit dem Vorsitzenden Dirk Nessel mal gesprochen.
1: Was habt ihr hier alles an Bildern und Motiven auf die Wände gebracht?
2: Wir haben die Partnerstädte drauf gemacht, unsere Brückenhäuser, unsere schöne Weinberge. Ja, dann ist Bad Kreuznach Schriftzug drauf. Riesenrad haben wir noch drauf platziert. Alles, was zu Bad Kreuznach gehört, haben wir drauf gemacht.
1: Wir haben eben einige Zahlen gehört, die sehr beeindruckend waren. Ihr habt unfassbar viel Arbeit auch in dieses ganze Projekt gesteckt.
2: Ja, da sind ein paar hundert Stunden reingeflossen hier. Vor allem auch finanziell wurden wir unterstützt von vielen Sponsoren. Wir haben hier schätzungsweise 60.000 Euro investiert in die Brücke, wo wir unterstützt wurden von großen Sponsoren, die auch hier ihre Plätze bekommen haben an der Brücke.
1: Ja. Und du hast gesagt, ohne die Stadt wäre es nicht möglich und auch ohne die Sponsoren.
2: Das ist wohl wahr. Große Unterstützung von der Stadt, vom Bauhof, von den Grünflächenamt, von den Gärtnern. Die haben alles vorbereitet, die haben immer die Sauerei von uns abends weggemacht, die wir hinterlassen haben. Ja, das hat alles wunderbar geklappt. Ja.
1: Aber der Verkehrsverein Bad Kreuznach hat noch viele weitere Ideen. Was spukt euch jetzt noch im Kopf? Wo soll es weitergehen?
2: Das nächste Projekt ist im Salintal. Der alte Brunnen, der wird hergerichtet. Da macht der Verkehrsverein aus einem Lost Place einen Love Place.
1: Oh, das klingt sehr liebevoll. Das wird dann auch mit Graffiti passieren oder vor allen Dingen mit den Mitgliedern des Verkehrsvereins?
2: Nee, überwiegend mit Mitgliedern vom Verkehrsverein, ja.
1: Wer Mitglied werden will und sagt, Mensch, das ist eigentlich toll, was die machen, ich will das mit unterstützen, wo gibt es Informationen?
2: Bei uns auf der Website gibt es Anträge, dann auch Kontaktdaten, Telefonnummern, alles ist da. Social Media sind wir gut vertreten. Einfach ansprechen, anrufen, anschreiben. Wir reagieren sofort.
1: Egal ob Firma und Privatperson?
2: Das ist egal, ja.
0: Rund 60.000 Euro und viele hundert Stunden ehrenamtliche Arbeit stecken also in dem Projekt. Doch wie entstehen solche ja großflächigen Kunstwerke eigentlich? Genau darüber sprechen wir im nächsten Teil mit dem Künstler selbst. Jetzt habe ich erstmal Loy Red Eyes, 15.45 haben was. Kommt gut durch den restlichen Montag mit uns. Ich bin Paul, hallo zusammen.

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1: Ich bin Lisa Ames. Guten Tag. Bundespolizei rettet Gottesdienst in Bad Kreuznach. Außerdem in unseren Lokalnachrichten um 5:30. Kupferkabel von Baustelle in Alzey gestohlen. Feuerwehren aus dem Kirner Land unterstützten Waldbrandeinsatz in Traisen. Und 30.000 Besucher feiern Rhein in Flammen in Bingen und Rüdesheim.
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2: Ich bin Dirk Zeitler. Höhere Ausgaben und mehr Schulden, dafür Sparkurs in den Ressorts und bei der Sozialversicherung sowie Steuererhöhungen. Das Bundeskabinett hat den Haushaltsentwurf 2027 beschlossen. Die Pläne stoßen auf breite Kritik.
3: 555 Milliarden Euro Ausgaben, dazu eine Neuverschuldung von gut 200 Milliarden Euro. Die Industrie hält die Haushaltspläne für wenig solide. Die Zuwächse auf der Sollseite seien alarmierend, heißt es vom Bundesverband. Greenpeace-Experten werfen Bundesfinanzminister Klingbeil hingegen einen skandalösen Raubzug bei den Klimaschutzmaßnahmen vor. Klingbeil selbst verteidigt seine Finanzpläne als notwendig und verfassungskonform. Mehr Geld soll vor allem in die Verteidigung und den Ausbau von Straßen, Brücken und Bahnnetz gesteckt werden. Tanja Wagner, Nachrichtenredaktion.
2: Die Bundesregierung hofft darauf, die Rüstungskooperation mit Kanada zum NATO-Gipfel mit dem Abschluss eines milliardenschweren U-Boot-Geschäfts deutlich vertiefen zu können. Wenn es gelingt, dann wird das Kanada an uns für Jahrzehnte binden, heißt es einen Tag vor Beginn des Gipfels aus deutschen Regierungskreisen. Das Spitzentreffen beginnt morgen in Ankara. Dieser Fall schlägt hohe Wellen. Nachdem die FIFA die Rotsperre gegen US-Nationalstürmer Belogun kurz vor dem Achtelfinale gegen Belgien ausgesetzt hat, steht die Frage im Raum, hat US-Präsident Trump bei der Entscheidung seine Finger im Spiel? Fußballverbände auf der ganzen Welt reagierten empört.
4: Man sei fassungslos angesichts einer solch beispiellosen, unverständlichen und ungerechtfertigten Entscheidung, erklärt der Europäische Fußballverband UEFA. Der Beschluss der FIFA habe eine rote Linie überschritten. Der belgische Fußballverband hat vor dem Achtelfinalspiel seines Teams gegen die USA heute Nacht offenbar Berufung gegen die Entscheidung eingelegt. Und DFB-Präsident Neuendorf fordert rasche Aufklärung des Vorgangs. Es gehe um die Integrität des Wettbewerbs und die Glaubwürdigkeit der FIFA. Thomas Thonfeld, Sportredaktion.
2: Wegen eines weiter um sich greifenden Naturbrandes in Südfrankreich sind inzwischen 10.000 Menschen evakuiert worden. Betroffen sind 26 Ortschaften in einem Gebirgsmassiv westlich von Perpignan, wo sich die Flammen inzwischen durch 4.600 Hektar Fläche gefressen haben. Ein Feuerwehrmann sowie ein Anwohner wurden schwer verletzt.
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6: So, meine Kopfhörer wollen hier gerade nicht. Ich schau mal gerade, ob ich die wieder hier in Gang bekomme. So, ja, jetzt höre ich hier wieder was. Die Technik will heute nicht. Es ist Montag. Wir versuchen das jetzt mal hier. Ich hoffe, dass die halten durch die Kopfhörer. Bitte noch ein paar Minuten hier auf jeden Fall. Ich habe nach wie vor den Hinweis für die A61 und zwar Ludwigshafen Richtung Koblenz. Zwischen Bad Kreuznach und dem Nahetal da ein kaputtes Fahrzeug nach wie vor. Ansonsten noch Stau, Bad Kreuznach, Salinenstraße Richtung Bad Münstermstein, Ebernburg, stockender Verkehr. 5 Minuten dauert es da länger. Ida Oberstein nahe Hochstraße B41, genau in Ida Oberstein selbst stockender Verkehr. Beide Richtungen betroffen, 5 Minuten braucht er da länger. Und Blitzer Ruschberg am Heimelberg wird geblitzt. In Weiler bei Monsingen, Hauptstraße, da muss ich dann nachher auch noch durch. Ich hoffe, dass er bis dahin weg ist. Und dann habe ich noch Odenheim am Glan hinter Ruten wird geblitzt. Habt ihr noch was gesehen? Staus, Blitzer, Unfälle, dann gerne anrufen oder eine WhatsApp schicken. Also es ist mit den Kopfhörern, ich versuche hier gerade die Lautstärke zu regulieren, aber es will nicht.

0: aus den Regionen. Die Temperaturen in Bamholder an der Brühlhalle 28 gemessen, Ida Oberstein an der Klotzberg-Kaserne 29, in Odernheim am Glan an der Klosterruine 31 und ebenfalls 31 in Bad Kreuznach im Sardintal.
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0: Gleich wollen wir mal klären, wie solche Gestaltungen, wie sie jetzt in der Gensinger Straße passiert sind in Bad Kreuznach, da eigentlich entstehen. Ein Graffiti-Künstler wird uns da weiterhelfen. Ich bin Paul, hallo.
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0: Aktuell sehr schöner Song auf der Playlist, das ist Harry Styles. American Girls, genießt ihn.

0: Die Antenne ist hier am Montag. Wir haben es kurz nach vier und ja, die Neugestaltung der Unterführung an der Gensinger Straße zeigt viele bekannte Wahrzeichen Bad Kreuznachs, von den Brückenhäusern bis zu den Weinbergen. Doch bevor die erste Spraydose ja zum Einsatz kommt, steckt jede Menge Planung dahinter. Thorsten Subert hat mit Graffiti-Künstler Mennig über die Entstehung der Motive mal gesprochen.
1: Mennig, was habt ihr euch bei den Motiven genau gedacht? Wie sind die entstanden?
2: Die sind entstanden durch die Idee, Bad Kreuznach zu verschönern und halt Sachen mit reinzubringen, die einen Bezug zur Stadt haben. Ja, zum Beispiel die Nahe, die einmal komplett auf der einen Seite über die Wand geht. Ja, alles, was halt so zu Kreuznach gehört.
1: Ja. Und ihr müsst das ja, bevor ihr die Spraydose ansetzt, ja irgendwie auch konzeptionieren. Ich kann mir nicht vorstellen, ich weiß, ihr seid großartig beim Sprayen, aber dass das sofort als Bild auch erscheinen würde. Habt ihr das zuerst mal vorgezeichnet irgendwo? Ist das auf dem Computer vorher entstanden? Wie sind diese Bilder entstanden?
2: Ja, also das wurde alles vorher digital bearbeitet, also skizziert. Und ja, das hat dann auch nochmal einige Stunden gedauert. Und aber im Endeffekt ist was sehr Cooles dabei rumgekommen und hat sich gelohnt, würde ich sagen.
1: Ein bisschen was soll noch dazukommen, habe ich gehört. Welche Ideen hast du noch im Kopf?
2: Ja, großartig, also kann ich jetzt gerade gar nicht, also eigentlich kommen jetzt nur noch die Logos, Wappen vom Verkehrsverein dazu und noch ein paar kleine Details ausarbeiten, so, ja, aber mehr ist es dann auch nicht mehr.
1: Wie lange sprühst du schon?
2: Ich mache das jetzt seit 10 Jahren, circa, ja.
0: Die Entwürfe entstehen also zunächst digital, bevor sie anschließend ja mit der Spraydose auf die Wand gebracht werden. Im letzten Teil hören wir, wie Oberbürgermeister Emanuel Letz das Projekt bewertet und ja, welche Bedeutung es für das Stadtbild auch hat. Ihr hört die Antenne, wir haben 16:14 Uhr.

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1: Ich bin Lisa Ames. Guten Tag. Ein ausgesperrter Diakon hat am Sonntagmorgen in Bad Kreuznach Unterstützung von der Bundespolizei bekommen. Der Mann hatte sich versehentlich aus der Heiligkreuzkirche ausgesperrt. Der Schlüssel steckte von innen, außerdem befanden sich seine weiteren Schlüssel und sein Mobiltelefon noch im Gebäude. Da der Hausmeister nicht erreichbar war, halfen die Beamten selbst. Mit handwerklichem Geschick öffneten die Polizisten die Kirchentür, sodass der Gottesdienst wie geplant stattfinden konnte, so die Bundespolizeiinspektion Kaiserslautern. Unbekannte haben in Alzey mehrfach Kupferkabel von einer Baustelle gestohlen. Nach Angaben der Polizei verschafften sich die Täter am Wochenende vom 28. auf den 29. Juni sowie erneut zwischen Freitag und Montag Zutritt zu einer Baustelle in der Mainzer Straße. Dort trennten sie bereits verlegte Kupferkabel mit einem Schneidwerkzeug ab und nahmen sie mit. Die Polizei ermittelt und bittet Zeugen, die im Bereich der Baustelle verdächtige Beobachtungen gemacht haben, sich bei der Polizeiinspektion Alzey zu melden. Die Feuerwehren der Verbandsgemeinde Kirnerland haben mehrere Tage beim Waldbrand in Traisen unterstützt. Knapp eine Woche waren die Einsatzkräfte im Rahmen des Großbrandes im Einsatz. Sie übernahmen unter anderem Aufgaben in der Einsatzleitung bei der Brandbekämpfung und den Nachlöscharbeiten. Am vergangenen Donnerstag unterstützten zusätzlich 40 Feuerwehrleute die Arbeiten vor Ort. Trotz des lang andauernden Einsatzes stellten die Feuerwehren weiterhin den Brandschutz in der Verbandsgemeinde sicher. Parallel rückten sie unter anderem zu Flächenbränden, einem Trafobrand, einem Stromausfall und einem Brandgeruch in einem Gebäude aus. Rund 30.000 Besucher haben am Wochenende bei Rhein in Flammen in Bingen und Rüdesheim gefeiert. Etwa 6.000 Gäste verfolgten das Feuerwerk von 25 Eventschiffen auf dem Rhein. Weitere Tausende besuchten das Kulturufer in Bingen, die Aussichtspunkte entlang des Rheins oder die Uferpromenade in Rüdesheim. Höhepunkt des Abends waren die Feuerwerke über der Burg Klopp, über Rüdesheim und das große Abschlussfeuerwerk auf dem Rhein. Die Veranstalter ziehen eine positive Bilanz und kündigen bereits das Jubiläum im kommenden Jahr an. Dann findet Rhein in Flammen am 3. Juli zum 50. Mal statt.
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3: Update von den Straßen um kurz nach halb fünf. Wir schauen nach Bad Kreuznach, da Charles de Gaulle Straße aktuell betroffen. Wenn ihr in Richtung Winzenheim unterwegs seid, stockender Verkehr, 5 Minuten Zeitverlust an dieser Stelle. Ansonsten gibt es Stau auf der Salinenstraße von Bad Münstermstein, Ebernburg Richtung Bad Kreuznach rein, stockender Verkehr, da dauert es ein bisschen länger. Auch Stau auf der Alzeyer Straße statt auswärts in Richtung Winzenheim, stockender Verkehr, 5 Minuten kommen hier oben drauf. Und Ida Oberstein nahe Hochstraße, aktuell betroffen, dass die B41 in Ida Oberstein selbst beide Richtungen, beziehungsweise die Richtung Ida Oberstein rein, stockender Verkehr, 10 Minuten dauert es da länger. Und die Gegenrichtung, wenn ihr Richtung Bad Sobernheim unterwegs seid, stockender Verkehr, 5 Minuten Zeitverlust. Habt ihr noch was gesehen? Dann gerne anrufen oder eine WhatsApp schicken. 0671 920 88 88 0. Eine gute und vor allem sichere Fahrt ans Ziel.
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3: So, man merkt, dass ich auch noch irgendwie hier im Wochenende feststecke. Ich habe vergessen natürlich, euch die Blitzer mitzugeben. Das mache ich aber jetzt noch. Und zwar wird in Geblitzt-Odernheim am Glan hinter Ruthen, da steht einer. Und in Ruschberg am Heimelberg wird geblitzt. Zum Wetter. Da haben wir heute warme Sommertemperaturen um die 31 Grad. Sonne und Wolken im Wechsel. Morgen geht es ähnlich weiter. Da 32 Grad dann möglich. Und die aktuellen Temperaturen, die gebe ich euch natürlich auch noch mit. In Vollmersbach am Andreasbrunnen 28 Grad gemessen. Ida Oberstein am Bahnhofsvorplatz 29. In Norheim an der Norheimer Kirscheck 30. Und in Bad Kreuznach am Bäderhaus 31 Grad.
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3: Gleich bekommt ihr von mir die Veranstaltungstipps, also da, was ihr so unternehmen könnt auf jeden Fall. Vorher habe ich aber noch zwei Songs, unter anderem Dua Lipa Training Season, Mumford & Sons, I Will Wait. Den habe ich auch mit dabei. Das alles noch vor den Tipps.
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0: Die Antenne ist hier um 20 vor 5. Zeit, um mal zu schauen, was es so an Ausgehtipps gibt.
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0: Das Kulturforum Bad Sobernheim bringt den Theaterklassiker Jedermann das Sterben des reichen Mannes als Freilichtaufführung auf den Marktplatz. Das Münchner Ensemble Jedermann Spielö zeigt das bekannte Stück von Hugo von Hofmannsthal in einer bewusst reduzierten Inszenierung. Ja, im Mittelpunkt stehen der Originaltext und die zeitlosen Fragen nach Reichtum, Vergänglichkeit und den wirklich wichtigen Dingen im Leben. Ja, und sollte das Wetter nicht mitspielen oder es ist zu heiß werden, wird die Aufführung in die evangelische Matthiaskirche oder in den Marumpark verlegt. Der Eintritt kostet 18 Euro. Kinder und Schüler haben freien Eintritt. Tickets gibt es im Vorverkauf in der Buchhandlung am Russischen Hof oder auch über Ticket regional. Die Aufführungen beginnen am Freitag, das ist diese Woche, 10. Juli, und am Samstag, 11. Juli, jeweils um 19.30 Uhr auf dem Marktplatz in Bad Sobernheim. 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Das Jugendsinfonieorchester der Ukraine kommt nach Ingelheim und eröffnet dort seine Europatournee mit einem Benefizkonzert. Vor dem Konzert lädt die IKUM zu einem internationalen Begegnungsfest mit Musik und Begegnungen ein. Das Orchester besteht aus jungen Musikern im Alter von 12 bis 25 Jahren und spielt unter der Leitung der international renommierten Dirigentin Oksana Lyniv. Und auf dem Programm stehen Werke von Brahms, Dvorak und Eduard Resach. Die Ticketbörse bzw. die Ticketerlöse, so ist es richtig, unterstützen den Aufbau einer mobilen Zahnarztpraxis für die Ukraine. Beim Begegnungsfest kommt ihr bei freiem Eintritt da rein und für das Konzert gibt es Tickets bereits ab 24 Euro. Los geht's am Samstag, 25. Juli um 14 Uhr mit dem Begegnungsfest auf dem Friedhof-Nansen-Platz in Ingelheim und das Konzert beginnt dann um 17 Uhr in der King in Ingelheim.
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0: Holly Humberstone habe ich jetzt für euch. To Love Somebody, 16.46 Uhr haben wir es. Genießt jetzt diesen Montag Feierabend mit uns.

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9: Update von den Straßen für euch. Die Feuerwehr hat uns gerade informiert und zwar gab es einen Unfall Bad Kreuznach zwischen Winzenheim und dem Hungrigen Wolf. Verkehrsunfall. Die Strecke ist da aktuell gesperrt wegen einem Verkehrsunfall. Das volle Update bekommt er dann gleich wieder um kurz nach 5 hier bei uns im Verkehrsservice.

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1: Ich bin Lisa Ames. Guten Tag. Bundespolizei rettet Gottesdienst in Bad Kreuznach. Außerdem in unseren Lokalnachrichten um 5:30. Kupferkabel von Baustelle in Alzey gestohlen. Feuerwehren aus dem Kirner Land unterstützten Waldbrandeinsatz in Traisen. Und 30.000 Besucher feiern Rhein in Flammen in Bingen und Rüdesheim.
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2: Ich bin Dirk Zeitler. Höhere Ausgaben und mehr Schulden, dafür Sparkurs in den Ressorts und bei der Sozialversicherung sowie Steuererhöhungen. Das Bundeskabinett hat den Haushaltsentwurf 2027 beschlossen. Die Pläne stoßen auf breite Kritik.
3: 555 Milliarden Euro Ausgaben, dazu eine Neuverschuldung von gut 200 Milliarden Euro. Die Industrie hält die Haushaltspläne für wenig solide. Die Zuwächse auf der Sollseite seien alarmierend, heißt es vom Bundesverband. Greenpeace-Experten werfen Bundesfinanzminister Klingbeil hingegen einen skandalösen Raubzug bei den Klimaschutzmaßnahmen vor. Klingbeil selbst verteidigt seine Finanzpläne als notwendig und verfassungskonform. Mehr Geld soll vor allem in die Verteidigung und den Ausbau von Straßen, Brücken und Bahnnetz gesteckt werden. Tanja Wagner, Nachrichtenredaktion.
2: Die Bundesregierung hofft darauf, die Rüstungskooperation mit Kanada zum NATO-Gipfel mit dem Abschluss eines milliardenschweren U-Boot-Geschäfts deutlich vertiefen zu können. Wenn es gelingt, dann wird das Kanada an uns für Jahrzehnte binden, heißt es einen Tag vor Beginn des Gipfels aus deutschen Regierungskreisen. Das Spitzentreffen beginnt morgen in Ankara. Dieser Fall schlägt hohe Wellen. Nachdem die FIFA die Rotsperre gegen US-Nationalstürmer Belogun kurz vor dem Achtelfinale gegen Belgien ausgesetzt hat, steht die Frage im Raum, hat US-Präsident Trump bei der Entscheidung seine Finger im Spiel? Fußballverbände auf der ganzen Welt reagierten empört.
4: Man sei fassungslos angesichts einer solch beispiellosen, unverständlichen und ungerechtfertigten Entscheidung, erklärt der Europäische Fußballverband UEFA. Der Beschluss der FIFA habe eine rote Linie überschritten. Der belgische Fußballverband hat vor dem Achtelfinalspiel seines Teams gegen die USA heute Nacht offenbar Berufung gegen die Entscheidung eingelegt. Und DFB-Präsident Neuendorf fordert rasche Aufklärung des Vorgangs. Es gehe um die Integrität des Wettbewerbs und die Glaubwürdigkeit der FIFA. Thomas Thonfeld, Sportredaktion.
2: Wegen eines weiter um sich greifenden Naturbrandes in Südfrankreich sind inzwischen 10.000 Menschen evakuiert worden. Betroffen sind 26 Ortschaften in einem Gebirgsmassiv westlich von Perpignan, wo sich die Flammen inzwischen durch 4.600 Hektar Fläche gefressen haben. Ein Feuerwehrmann sowie ein Anwohner wurden schwer verletzt.
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6: Man merkt, dass wir am Feierabendverkehr angekommen sind. Es ist einiges los auf den Straßen. Nach wie vor die Warnmeldung für Bad Kreuznach. Da gab es einen Unfall. Und zwar zwischen Winzenheim und dem Hungrigen Wolf. Das ist da quasi bei der B41. Beide Richtungen sind gesperrt, sowohl Richtung B41 als auch Richtung Bad Kreuznach Nord. Also bitte das Gebiet da weiträumig umfahren, Unfall gesperrt. Deshalb gibt's da auch Stau, unter anderem Schalde-Gold-Straße. Statt auswärts, also Richtung Winzenheim, stockender Verkehr. 5 Minuten, müsst ihr mehr Zeit mit einplanen. Und auf der Bosenheimer Straße auch da statt auswärts, stockender Verkehr, wenn ihr Richtung B428 unterwegs seid. 5 Minuten dauert's da länger. Ida Oberstein gibt's Stau auf der Nahe Hochstraße, das ist die B41. Wenn ihr von Bad Sobernheim Richtung Ida Oberstein unterwegs seid, stockender Verkehr, wie gesagt, 5 Minuten Zeitverlust da. Und dann gibt es Stau auf der B41 Ida Oberstein Richtung Bad Sobernheim zwischen Weiler und Monsingen, stockender Verkehr 5 Minuten plus. Solltet ihr noch was gesehen haben, Staus, Blitzer, Gefahrenmeldungen, gerne alles hier abgeben oder beziehungsweise eine WhatsApp schicken, 0671 920 88 880. Euch eine gute und vor allem sichere Fahrt.
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6: Mittlerweile habe ich die Klimaanlage wieder ausgemacht. Es ist erträglich, man hält es irgendwie aus. Also es weht ja auch ein guter Wind, den haben wir auch damit am Start. Sonne und Wolken im Wechsel heute.

0: gemacht und was da für so ein Ehrenamt hier überhaupt mal dahinter steckt, das verrate ich euch gleich um kurz nach 5. Der Karl ist hier. Einen schönen Nachmittag euch.
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0: Die Antenne ist hier am Montag, ja, und aus einer grauen Unterführung ist ein echter Hingucker geworden. Die neue Gestaltung an der Gensinger Straße soll nicht nur die Einfahrt nach Bad Kreuznach verschönern, sondern auch eben ja zeigen, was mit ehrenamtlichem Engagement und starken Partnern möglich ist. Thorsten Subert hat darüber mit Oberbürgermeister Emanuel Letz gesprochen.
1: Man kann das ja schon als Eingang betrachten, wenn man hier durch die Gensinger Straße gefahren ist, dann kommt man von Industriegebiet über die Kleingärten dann doch schließlich in den etwas engeren Innenstadtbereich. Ist das ein neuer Eingang, der hier entstanden ist?
2: Es ist mit einer der Eingänge, die wir tatsächlich haben, vor allem Gensinger Straße, wo ja öfters auch mal die PKWs aufgrund der Ampelanlage Viktoriastraße stehen. Und wer noch weiß, wie das tatsächlich hier vorher im Viadukt aussah mit unschönen Graffitis, der sieht jetzt hoffentlich, wie schön das Ganze aufgewertet wurde.
1: Sie kennen ja den Verkehrsverein auch schon seit geraumer Zeit und ich meine, das Fischerstechen ist eine schöne und erfolgreiche Veranstaltung. Hätten Sie gedacht, dass jetzt nach dem Vorstandswechsel so viel dazu kommt, was der Verkehrsverein macht?
2: Ja, ohne jetzt den alten Vorstand schlecht reden zu wollen. Aber das ist manchmal so, dass frischer Wind, viele neue Aktionen dann veranstaltet werden. Das unterstützt sich natürlich in jeder Hinsicht und ich kenne ja die Protagonisten und von daher bin ich sehr zuversichtlich, dass es auch so weitergeht. Und es ist für mich tatsächlich keine Überraschung, dass hier so Gas gegeben wird mit Projekten. Was überraschend ist und aber auch toll zugleich, dass so viele jetzt tatsächlich auch in den Verkehrsverein eintreten und den auch finanziell unterstützen. Das sind die heimischen Firmen, weil ohne Geld kann man diese Projekte natürlich nicht bewerkstelligen. Und von daher, es ist toll, was hier gerade geschieht. Man kann schon fast sagen, dass die Lawine am Rollen ist. Und ich bin sehr zuversichtlich, dass wir noch gemeinsam viele, viele Projekte hier in der Stadt Bad Kreuznach machen und ja, einiges Gutes dabei ist.
0: Für Oberbürgermeister Emanuel Letz ist das Projekt ein gelungenes Beispiel ja dafür, was gemeinsam mit engagierten Vereinen, Sponsoren und der Stadt erreicht werden kann. Und wenn es nach dem Verkehrsverein geht, soll die Unterführung an der Gensinger Straße längst nicht das letzte Verschönerungsprojekt in Bad Kreuznach bleiben.

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1: Ich bin Lisa Ames. Guten Tag. Ein ausgesperrter Diakon hat am Sonntagmorgen in Bad Kreuznach Unterstützung von der Bundespolizei bekommen. Der Mann hatte sich versehentlich aus der Heiligkreuzkirche ausgesperrt. Der Schlüssel steckte von innen, außerdem befanden sich seine weiteren Schlüssel und sein Mobiltelefon noch im Gebäude. Da der Hausmeister nicht erreichbar war, halfen die Beamten selbst. Mit handwerklichem Geschick öffneten die Polizisten die Kirchentür, sodass der Gottesdienst wie geplant stattfinden konnte, so die Bundespolizeiinspektion Kaiserslautern. Unbekannte haben in Alzey mehrfach Kupferkabel von einer Baustelle gestohlen. Nach Angaben der Polizei verschafften sich die Täter am Wochenende vom 28. auf den 29. Juni sowie erneut zwischen Freitag und Montag Zutritt zu einer Baustelle in der Mainzer Straße. Dort trennten sie bereits verlegte Kupferkabel mit einem Schneidwerkzeug ab und nahmen sie mit. Die Polizei ermittelt und bittet Zeugen, die im Bereich der Baustelle verdächtige Beobachtungen gemacht haben, sich bei der Polizeiinspektion Alzey zu melden. Die Feuerwehren der Verbandsgemeinde Kirnerland haben mehrere Tage beim Waldbrand in Traisen unterstützt. Knapp eine Woche waren die Einsatzkräfte im Rahmen des Großbrandes im Einsatz. Sie übernahmen unter anderem Aufgaben in der Einsatzleitung bei der Brandbekämpfung und den Nachlöscharbeiten. Am vergangenen Donnerstag unterstützten zusätzlich 40 Feuerwehrleute die Arbeiten vor Ort. Trotz des lang andauernden Einsatzes stellten die Feuerwehren weiterhin den Brandschutz in der Verbandsgemeinde sicher. Parallel rückten sie unter anderem zu Flächenbränden, einem Trafobrand, einem Stromausfall und einem Brandgeruch in einem Gebäude aus. Rund 30.000 Besucher haben am Wochenende bei Rhein in Flammen in Bingen und Rüdesheim gefeiert. Etwa 6.000 Gäste verfolgten das Feuerwerk von 25 Eventschiffen auf dem Rhein. Weitere Tausende besuchten das Kulturufer in Bingen, die Aussichtspunkte entlang des Rheins oder die Uferpromenade in Rüdesheim. Höhepunkt des Abends waren die Feuerwerke über der Burg Klopp über Rüdesheim und das große Abschlussfeuerwerk auf dem Rhein. Die Veranstalter ziehen eine positive Bilanz und kündigen bereits das Jubiläum im kommenden Jahr an. Dann findet Rhein in Flammen am 3. Juli zum 50. Mal statt.
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3: Es gab einen Unfall und zwar in Bad Kreuznach zwischen Winzenheim und dem Hungrigen Wolf. Da bei der B41, deswegen beide Richtungen aktuell gesperrt. Da hat die Feuerwehr uns informiert drüber und es stockt auch ordentlich auf der Schalde-Gold-Straße. Wenn ihr Richtung Winzenheim unterwegs seid, stockender Verkehr, dann müsst ihr mehr Zeit mit einplanen. Und ansonsten schauen wir mal, sieht's relativ gut aus, soweit ich das sagen kann hier vom Verkehrssystem aus. Ida Oberstein, kleiner Stau auf der nahe Hochstraße, das ist die B41. Wenn ihr von Bad Sobernheim Richtung Ida Oberstein unterwegs seid, stockender Verkehr, 5 Minuten plus. Und ansonsten habe ich nichts mehr. Aber fahrt nicht zu schnell, denn es wird geblitzt. Unter anderem in Odernheim am Glan hinter Rutendahr. Ein weiterer steht in Ruschberg am Heimelberg, wird geblitzt. In Freisen auf der Rohrbacher Straße und auf der 61 bei Waldlaubersheim. Das ist die Ausfahrt da. Da steht der Blitzeranhänger 130 da erlaubt. Habt ihr noch was gesehen? Dann gerne anrufen oder eine WhatsApp schicken. Das geht beides. 0671 920 88 88 0. Euch eine gute und vor allem sichere Fahrt an euer Ziel.
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3: Durchwachsener Montag bei uns in der nahe Region, Sonne und Wolken im Wechsel. Es ist ja auch bei diesen Temperaturen eigentlich ganz angenehm, dass die Wolken mal so ein bisschen da sind und die Sonne verdecken. Es ist nämlich relativ warm. 30 Grad haben wir heute, morgen 32, also es bleibt sommerlich. Die aktuellen Temperaturen aus den Regionen. Niederbrombach 29, Niederoberstein an der Klotzbergkaserne 30, in Waldböckelheim in der Hauptstraße 29 und in Bad Kreuznach am Europaplatz 30 Grad gemessen.
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3: Ach, ich kann euch gar nicht sagen, wie sehr enttäuscht ich war, als Deutschland vor gut einer Woche aus der WM geflogen ist. Ja, was will man machen, ne? Das ist so. Das ist so. Das Leben geht weiter und die WM geht auch weiter. Und genau dazu, beziehungsweise zum Fußball, ja generell, haben wir eine Frage bekommen, die dann gleich um 20 vor 6 auf der Antenne. Ich bin Paul, hello.
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1: Anja aus Bad Kreuznach hat uns gefragt, woher Fußball eigentlich kommt. Und ich meine, die WM läuft ja auch noch, auch wenn Deutschland raus ist. Deswegen ist die Frage ja gar nicht so uninteressant. Thorsten, bitte die Antwort.
2: Ich hab gar nichts verstanden.
3: Das ist schwer zu sagen, denn ich glaube, dass Fußball einfach überall auf der Welt irgendwann einmal erfunden wurde. Kein Wunder, es ist ein Spiel, bei dem zwei Gruppen etwas mit dem Fuß in entgegengesetzte Richtung treten. Ein denkbar einfaches Spielkonzept. In China gab es schon im 2. Jahrtausend vor Christus ein Spiel, das übersetzt mit dem Fuß getretener Ball hieß. Die Spielregeln sind aber unbekannt. Auch im antiken Rom und Griechenland wurden Bälle getreten. Im mittelalterlichen England gab es eine ganz besonders coole Fußballvariante. Zwei Dörfer versuchten dabei, einen Ball durch das gegnerische Dorftor zu schießen. Das Spielfeld lag dabei zwischen diesen beiden Dörfern, auch wenn die beiden meilenweit auseinander lagen. Aber der heutige Fußball, so wie wir ihn kennen, wurde tatsächlich in England erfunden. 1848 hat ein Cambridge-Student die ersten Fußballregeln niedergeschrieben und erst 30 Jahre später kam der Fußball dann auch zu uns nach Deutschland, an ein Gymnasium in Braunschweig.
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1: Ich bin Lisa Ames. Guten Tag. Bundespolizei rettet Gottesdienst in Bad Kreuznach. Außerdem in unseren Lokalnachrichten um 5:30. Kupferkabel von Baustelle in Alzey gestohlen. Feuerwehren aus dem Kirner Land unterstützten Waldbrandeinsatz in Traisen. Und 30.000 Besucher feiern Rhein in Flammen in Bingen und Rüdesheim.
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2: Ich bin Dirk Zeigler. US-Präsident Trump hat bestätigt, die FIFA im Wirbel um die Rotsperre von US-Stürmer Belogun bei der Fußball-WM selbst um eine Überprüfung gebeten zu haben. Ich habe um eine Überprüfung gebeten, weil ich nicht dachte, dass es ein Foul war, sagte Trump. Die FIFA hatte am Sonntag die Rotsperre für Belogun aufgehoben und zur Bewährung ausgesetzt. Für die USA ist der Fall von großer Bedeutung. In der Nacht tritt das Team des Mitgastgebers im WM-Achtelfinale gegen Belgien an. Wahrscheinlich mit ihrem Stürmerstar. Höhere Ausgaben und mehr Schulden, dafür Sparkurs in den Ressorts und bei der Sozialversicherung sowie Steuererhöhungen. Das Bundeskabinett hat den Haushaltsentwurf 2027 beschlossen. Die Pläne stoßen auf breite Kritik.
3: 555 Milliarden Euro Ausgaben, dazu eine Neuverschuldung von gut 200 Milliarden Euro. Die Industrie hält die Haushaltspläne für wenig solide. Die Zuwächse auf der Sollseite seien alarmierend, heißt es vom Bundesverband. Greenpeace-Experten werfen Bundesfinanzminister Klingbeil hingegen einen skandalösen Raubzug bei den Klimaschutzmaßnahmen vor. Klingbeil selbst verteidigt seine Finanzpläne als notwendig und verfassungskonform. Mehr Geld soll vor allem in die Verteidigung und den Ausbau von Straßen, Brücken und Bahnnetz gesteckt werden. Tanja Wagner, Nachrichtenredaktion.
2: In der Türkei beginnt morgen der NATO-Gipfel. Bei dem zweitägigen Treffen der Staats- und Regierungschefs der NATO-Staaten soll es um die weitere Stärkung der Abschreckung und der Verteidigungsfähigkeit gehen. Es wird auch das transatlantische Verhältnis zwischen Europa und den USA zur Sprache kommen.
4: US-Präsident Trump übt Druck auf die europäischen Verbündeten aus. Washington fordert, dass Europa zukünftig die Hauptverantwortung für die Verteidigung des Kontinents übernehmen muss. Außerdem drängen die USA darauf, dass sich die Europäer finanziell mehr beteiligen. Die Ukraine soll außerdem milliardenschwere Militärhilfen erhalten. Dabei dürfte Deutschland einen besonders großen Anteil tragen. Miriam Schmidt, Ankara.
2: Nach den tödlichen Schüssen in einem Wohngebiet in Offenburg hat die Polizei neue Details bekannt gegeben. Demnach soll der 33 Jahre alte Tatverdächtige am Morgen erst seine Ex-Freundin und dann sich selbst erschossen haben. Bei der Frau handelt es sich den Angaben nach um eine 36-Jährige, die in der Nähe des Tatortes wohnte.
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6: Frisches Straßenupdate um 6:15. Da habe ich eine aktuelle Warnmeldung für die A61 Koblenz Richtung Ludwigshafen. Zwischen Alzey und Gundersheim ein defektes Fahrzeug und es gab ja in Bad Kreuznach einen Unfall zwischen Winzenheim und dem Hungrigen Wolf. Das ist bei der B41 da die Stelle. Da ist aktuell, soweit ich die Infos hier noch habe, gesperrt und Stau ist aber keiner mehr da. Dann schauen wir auf die, was hat das System hier noch? Die B52, da sind wir schon, Hermeskeil Richtung Trier. Und zwar zwischen Hermeskeil und, zwischen Hermeskeil und Hermeskeil stockender Verkehr, 10 Minuten Zeitverlust. Das ist manchmal hier, System ist auch schon langsam am Feierabend angekommen. Und ansonsten habe ich noch Blitzer, Ruschberg, Heimelberg, da wird geblitzt und dann noch in Odernheim am Glan hinter Ruthen. Habt ihr noch was gesehen? Eine Verkehrsergänzung? Eine Info für mich? Dann gerne anrufen oder eine WhatsApp schicken. 0671 920 88 88 0. Eine gute Fahrt euch!
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6: Jetzt am Abend kann der Himmel mehr auflockern bei uns in der nahen Region. Wir haben immer noch Werte um die 30 Grad. Das kühlt erst so Mitte der Nacht dann ab. Morgen geht es ähnlich weiter. Wolkigen Start haben wir da und Richtung Nachmittag kommt dann auch mal mehr die Sonne vor. Die aktuellen Temperaturen aus den Regionen in Hammerstein in der Au 29 Grad gemessen, Idar-Oberstein an der Klotzberger

0: Just Want to Have Fun um 18.12 Uhr auf der Antenne. Und jetzt gibt's den WM-Ticker.
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0: Ja, bei unserem Antenne WM-Ticker bekommt ihr alles Wichtige rund um die Fußball-Weltmeisterschaft. Und die K.O.-Phase der Fußball-WM hat am Wochenende direkt für einige Überraschungen ja gesorgt. Am Samstag machte Marokko mit einem klaren 3:0 gegen Kanada da den Anfang und zog ins Viertelfinale ein. Frankreich folgte wenig später mit einem knappen 1:0 Erfolg gegen Paraguay. Und am Sonntag sorgte dann Norwegen für die wohl größte Überraschung des Turniers. Die Skandinavier warfen Brasilien mit einem 2:1 aus dem Wettbewerb und stehen damit im Viertelfinale. Außerdem setzte sich England in einem packenden Spiel mit 3:2 gegen Gastgeber Mexiko durch. Und damit stehen die ersten Viertelfinalpaarungen fest. Frankreich trifft auf Marokko. Außerdem kommt es zum Duell zwischen Norwegen und England. Heute und morgen werden die restlichen Viertelfinalisten dann quasi ermittelt. Ja, und ihr habt es bestimmt mitbekommen, Jürgen Klopp hat den Umgang mit der Rotsperre von Folarin Balogun scharf kritisiert. Der designierte Bundestrainer reagierte fassungslos auf Berichte, wonach US-Präsident Donald Trump persönlich bei FIFA-Chef Gianni Infantino angerufen haben soll, um die Rotsperre von US-Stürmer Folarin Balogun überprüfen zu lassen. Und die FIFA setzte die Sperre anschließend zur Bewährung aus. Balogun darf damit im Achtelfinale gegen Belgien spielen, auf jeden Fall. Und dann sagte Klopp, nannte den Vorgang beziehungsweise bei Magenta TV dann verrückt und sagte, so etwas stelle alles in Frage. Fußball sei unser Spiel und nicht das Spiel von Politikern oder Funktionären ohne Fußballbezug. Auch international gab es scharfe Kritik. Norwegens Trainer Ståle Solbakken sprach von einem großen Fehler und warnte vor einem gefährlichen Präzedenzfall. Ja, und Belgien will dann jetzt eben auch Berufung einlegen, hat auch schon Berufung eingelegt. Also ganz schön spannende Sache, die da abgeht. Wir halten euch dann natürlich auf dem Laufenden. Ja, und dann die nächsten Spiele, die gibt's auch. Und zwar heute 21 Uhr Portugal-Spanien in Dallas und dann um 2 Uhr in der Nacht USA. Belgien, dann in Seattle und dabei wünsche ich euch viel Spaß, wenn ihr die Spiele schaut.
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0: Und den nächsten WM-Ticker gibt's dann morgen wieder um 8:15 hier auf der Antenne.

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1: Ich bin Lisa Ames. Guten Tag. Ein ausgesperrter Diakon hat am Sonntagmorgen in Bad Kreuznach Unterstützung von der Bundespolizei bekommen. Der Mann hatte sich versehentlich aus der Heiligkreuzkirche ausgesperrt. Der Schlüssel steckte von innen, außerdem befanden sich seine weiteren Schlüssel und sein Mobiltelefon noch im Gebäude. Da der Hausmeister nicht erreichbar war, halfen die Beamten selbst. Mit handwerklichem Geschick öffneten die Polizisten die Kirchentür, sodass der Gottesdienst wie geplant stattfinden konnte, so die Bundespolizeiinspektion Kaiserslautern. Unbekannte haben in Alzey mehrfach Kupferkabel von einer Baustelle gestohlen. Nach Angaben der Polizei verschafften sich die Täter am Wochenende vom 28. auf den 29. Juni sowie erneut zwischen Freitag und Montag Zutritt zu einer Baustelle in der Mainzer Straße. Dort trennten sie bereits verlegte Kupferkabel mit einem Schneidwerkzeug ab und nahmen sie mit. Die Polizei ermittelt und bittet Zeugen, die im Bereich der Baustelle verdächtige Beobachtungen gemacht haben, sich bei der Polizeiinspektion Alzey zu melden. Die Feuerwehren der Verbandsgemeinde Kirnerland haben mehrere Tage beim Waldbrand in Traisen unterstützt. Knapp eine Woche waren die Einsatzkräfte im Rahmen des Großbrandes im Einsatz. Sie übernahmen unter anderem Aufgaben in der Einsatzleitung bei der Brandbekämpfung und den Nachlöscharbeiten. Am vergangenen Donnerstag unterstützten zusätzlich 40 Feuerwehrleute die Arbeiten vor Ort. Trotz des lang andauernden Einsatzes stellten die Feuerwehren weiterhin den Brandschutz in der Verbandsgemeinde sicher. Parallel rückten sie unter anderem zu Flächenbrand, einem Trafobrand, einem Stromausfall und einem Brandgeruch in einem Gebäude aus. Rund 30.000 Besucher haben am Wochenende bei Rhein in Flammen in Bingen und Rüdesheim gefeiert. Etwa 6.000 Gäste verfolgten das Feuerwerk von 25 Eventschiffen auf dem Rhein. Weitere Tausende besuchten das Kulturufer in Bingen, die Aussichtspunkte entlang des Rheins oder die Uferpromenade in Rüdesheim. Höhepunkt des Abends waren die Feuerwerke über der Burg Klopp über Rüdesheim und das große Abschlussfeuerwerk auf dem Rhein. Die Veranstalter ziehen eine positive Bilanz und kündigen bereits das Jubiläum im kommenden Jahr an. Dann findet Rhein in Flammen am 3. Juli zum 50. Mal statt.
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3: Es gibt Stau auf der B48 Bingen Richtung Bad Kreuznach zwischen Bingen-Büdesheim und der Anschlussstelle Dorsheim A61. Stockender Verkehr, 10 Minuten braucht ihr da ungefähr länger. Dann gab es ja einen Unfall in Bad Kreuznach, deshalb ist zwischen Winzenheim und dem Hungrigen Wolf aktuell nach wie vor gesperrt. Das zeigt auch mein Verkehrssystem hier an. Da bitte dran vorbeifahren bzw. umfahren das Gebiet. Dann habe ich noch Blitzer. Unter anderem wird geblitzt in Ruschberg, Heimelberg, da ein Blitzer. Und in Odernheim am Glan hinter Ruthen. Das sind die Blitzer, die uns schon den ganzen Nachmittag hier begleiten. Ein weiterer steht auf der A61 bei Waldlaubersheim. In der Ausfahrt wird direkt geblitzt, 130 da erlaubt. Und solltet ihr noch was gesehen haben, schickt mir einfach eine WhatsApp direkt zu mir ins Studio. Ganz einfach 0671 920 88 88 0. Eine gute Fahrt in diesem Montag Feierabend.
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3: Jetzt am Abend lockert es immer mehr auf bei uns in der nahe Region. Wir haben so Temperaturen um die 29 und 30 Grad. In der Nacht wird es ein bisschen kühler, das heißt, da kann man schön durchlüften. Morgen auch nochmal, morgen früh, und dann wird es auch wieder ordentlich heiß. Temperaturen um die 30, auch 32 Grad sind da drinnen. Wolken, Sonne im Wechsel, so das Wetter morgen, und die aktuellen Temperaturen gebe ich euch auch noch mit. In Wirschweiler an der Evangelischen Pfarrkirche 28 Grad gemessen. Ida Oberstein an der Mikado-Halle 30, ebenfalls 30 in Weiler bei Monzingen am Weingut Lamp und in Bad Kreuznach am Antenne Funkhaus 30 Grad.
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3: Ja, und irgendwie haben wir uns doch diesen Feierabend heute auf jeden Fall verdient. Macht was Schönes, egal ob ihr irgendwie grillt, ob ihr noch zum Sport geht, ob ihr spazieren geht mit dem Hund, whatever. Wir begleiten euch dabei, wir haben gute Musik. Ich habe mit dabei in der nächsten halben Stunde Michael Jackson, Human Nature ist mit dabei, Felix Jähn mit Jasmine Thompson zusammen, Ain't Nobody. Und den Anfang macht jetzt The Script zusammen mit Will.i.am, Hall of Fame. Viel Spaß damit.
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1: Ich bin Lisa Ames. Guten Tag. Bundespolizei rettet Gottesdienst in Bad Kreuznach. Außerdem in unseren Lokalnachrichten um 5:30. Kupferkabel von Baustelle in Alzey gestohlen. Feuerwehren aus dem Kirner Land unterstützten Waldbrandeinsatz in Traisen. Und 30.000 Besucher feiern Rhein in Flammen in Bingen und Rüdesheim.
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2: Ich bin Dirk Zeitler. Dieser Fall schlägt hohe Wellen. Nachdem die FIFA die Rotsperre gegen US-Nationalstürmer Balogun kurz vor dem Achtelfinale gegen Belgien ausgesetzt hat, steht die Frage im Raum, hatte US-Präsident Trump bei der Entscheidung seine Finger im Spiel? Jetzt hat sich Trump selbst dazu geäußert.
3: Hier in den USA schlagen die Fußballwellen auch hoch. Trump selbst bestätigte einen Anruf bei einer sehr einflussreichen FIFA-Person mit der Bitte um Überprüfung der Sperre. Er habe zunächst nicht gewusst, was eine rote Karte sei, sagte Trump, aber die Schiedsrichterentscheidung und eine volle Sperre des Stürmers sei sehr, sehr unfair. Da sei kein Foul passiert, sondern nur ein Zusammenstoß, findet Trump. Aber die Glaubwürdigkeit des US-Teams steht fortan auf dem Spiel. Belgien will die Spielberechtigung Balogun's für die Partie heute Nacht anfechten. Aus den USA, Tina Eck.
2: Wer Wohngeld bekommt, muss sich absehbar auf Kürzungen oder die komplette Streichung der staatlichen Leistung einstellen. Das Bundeskabinett brachte in Berlin einen Gesetzentwurf von Bauministerin Huberts auf den Weg, der im nächsten Jahr 1,5 Milliarden Euro und ab 2028 sogar 2 Milliarden Euro pro Jahr beim Wohngeld einsparen soll. Der Entwurf geht nun zur Beratung in den Bundestag. Die Änderungen sollen am 1. Januar in Kraft treten. In der Türkei beginnt morgen der NATO-Gipfel. Bei dem zweitägigen Treffen der Staats- und Regierungschefs der NATO-Staaten soll es um die weitere Stärkung der Abschreckung und der Verteidigungsfähigkeit gehen. Es wird auch das transatlantische Verhältnis zwischen Europa und den USA zur Sprache kommen.
4: US-Präsident Trump übt Druck auf die europäischen Verbündeten aus. Washington fordert, dass Europa zukünftig die Hauptverantwortung für die Verteidigung des Kontinents übernehmen muss. Außerdem drängen die USA darauf, dass sich die Europäer finanziell mehr beteiligen. Miriam Schmidt, Ankara.
2: Nach den tödlichen Schüssen in einem Wohngebiet in Offenburg hat die Polizei neue Details bekannt gegeben. Demnach soll der 33 Jahre alte Tatverdächtige am Morgen erst seine Ex-Freundin und dann sich selbst erschossen haben. Bei der Frau handelt es sich den Angaben nach um eine 36-Jährige, die in der Nähe des Tatortes wohnte.
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0: Egal ob zum Geburtstag, als Dankeschön oder einfach nur als kleine Aufmerksamkeit, ein Strauß Blumen kommt immer gut an. Aber gilt das wortwörtlich auch, wenn die Blumen online über einen Versanddienst bestellt wurden? Bleiben die empfindlichen Blüten, Gräser und Gestecke bis zur Ankunft an der Haustür frisch und unversehrt, selbst wenn das Paket unterwegs einmal ja herunterfällt? Andreas Suckel hat mal nachgefragt.
2: Bestellen Sie Blumen manchmal auch online? Dann beginnt für das zarte Grün eine abenteuerliche Reise. Stop-and-Go-Verkehr, ruckelige Straßen und eventuelles Herunterfallen. Doch es gibt gute Möglichkeiten zur Absicherung, erklärt Sabine Egidius vom Verband der Wellpappenindustrie.
3: Versandverpackungen aus Wellpappe sind auch für diese Herausforderung geeignet. Das stabile Material mit der Welle schützt den Inhalt zuverlässig vor Stößen von außen. Und im Inneren sind beispielsweise Schnittblumen mit speziellen Elementen sanft befestigt. Ganze Blumensträuße lassen sich mit stabilisierenden Einsätzen aufrecht verpacken.
2: Und selbst ein höheres Gewicht des Blumengrußes ist kein Problem.
3: Auch für Topfblumen und beiliegende Geschenke gibt es Lösungen, die optimalen Schutz mit einem schönen Moment beim Auspacken verbinden. Grußbotschaften oder Drucke auf dem Paket werten die kleine Aufmerksamkeit zusätzlich auf.
2: Doch irgendwann sind die Blumen verblüht und die Wellpappe wird nicht mehr gebraucht. Was dann?
3: Die Wellpappe sollte in die Altpapiertonne wandern, um wieder in den Stoffkreislauf zu gelangen. Die im Material enthaltenen Papierfasern können mehr als 20 Mal recycelt und wieder für neue Verpackungen eingesetzt werden. Natürlich auch für den nächsten Blumengruß.
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1: Ich bin Lisa Ames. Guten Tag. Ein ausgesperrter Diakon hat am Sonntagmorgen in Bad Kreuznach Unterstützung von der Bundespolizei bekommen. Der Mann hatte sich versehentlich aus der Heiligkreuzkirche ausgesperrt. Der Schlüssel steckte von innen, außerdem befanden sich seine weiteren Schlüssel und sein Mobiltelefon noch im Gebäude. Da der Hausmeister nicht erreichbar war, halfen die Beamten selbst. Mit handwerklichem Geschick öffneten die Polizisten die Kirchentür, sodass der Gottesdienst wie geplant stattfinden konnte, so die Bundespolizeiinspektion Kaiserslautern. Unbekannte haben in Alzey mehrfach Kupferkabel von einer Baustelle gestohlen. Nach Angaben der Polizei verschafften sich die Täter am Wochenende vom 28. auf den 29. Juni sowie erneut zwischen Freitag und Montag Zutritt zu einer Baustelle in der Mainzer Straße. Dort trennten sie bereits verlegte Kupferkabel mit einem Schneidwerkzeug ab und nahmen sie mit. Die Polizei ermittelt und bittet Zeugen, die im Bereich der Baustelle verdächtige Beobachtungen gemacht haben, sich bei der Polizeiinspektion Alzey zu melden. Die Feuerwehren der Verbandsgemeinde Kirnerland haben mehrere Tage beim Waldbrand in Traisen unterstützt. Knapp eine Woche waren die Einsatzkräfte im Rahmen des Großbrandes im Einsatz. Sie übernahmen unter anderem Aufgaben in der Einsatzleitung bei der Brandbekämpfung und den Nachlöscharbeiten. Am vergangenen Donnerstag unterstützten zusätzlich 40 Feuerwehrleute die Arbeiten vor Ort. Trotz des lang andauernden Einsatzes stellten die Feuerwehren weiterhin den Brandschutz in der Verbandsgemeinde sicher. Parallel rückten sie unter anderem zu Flächenbrand, einem Trafobrand, einem Stromausfall und einem Brandgeruch in einem Gebäude aus. Rund 30.000 Besucher haben am Wochenende bei Rhein in Flammen in Bingen und Rüdesheim gefeiert. Etwa 6.000 Gäste verfolgten das Feuerwerk von 25 Eventschiffen auf dem Rhein. Weitere Tausende besuchten das Kulturufer in Bingen, die Aussichtspunkte entlang des Rheins oder die Uferpromenade in Rüdesheim. Höhepunkt des Abends waren die Feuerwerke über der Burg Klopp, über Rüdesheim und das große Abschlussfeuerwerk auf dem Rhein. Die Veranstalter ziehen eine positive Bilanz und kündigen bereits das Jubiläum im kommenden Jahr an. Dann findet Rhein in Flammen am 3. Juli zum 50. Mal statt.
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1: Ich bin Dirk Zeitler. Die amerikanische Fußballnationalmannschaft kann im WM-Achtelfinale gegen Belgien mit Stürmerstar Bellingham auflaufen. Nachdem der Fußball-Weltverband überraschend die Rotsperre des Angreifers auf Bewährung ausgesetzt hatte, erklärte die FIFA nun eine Beschwerde des belgischen Verbandes dagegen für unzulässig. Wofür soll Deutschland im kommenden Jahr Geld ausgeben? Das hat sich die Regierung jetzt überlegt und den Haushaltsentwurf für 2027 verabschiedet. Es geht um viele Milliarden Euro. Kritiker sind alarmiert.
2: Gut 555 Milliarden Euro will die Bundesregierung nächstes Jahr ausgeben. Vor allem für die Verteidigung, aber auch für die Infrastruktur und die Zinsen. Das Geld soll bei den Ressorts und den Zuschüssen für Renten und Krankenversicherung eingespart werden. Außerdem soll es eine Plastikabgabe und höhere Steuern auf Tabak und Alkohol geben. Zusätzlich will Finanzminister Klingbeil an die staatlichen Rücklagen. Er hält das für normal, seine Kritiker nicht. Industrie und Opposition sprechen von einem Offenbarungseid. Für mehr Wachstum müsse das Geld bei Wirtschaft und Verbrauchern bleiben. Tanja Wagner, Nachrichtenredaktion.
1: US-Präsident Trump hat sich vor dem NATO-Gipfel optimistisch über mögliche Fortschritte bei den Bemühungen um ein Ende des Ukraine-Kriegs geäußert. Nach einem Telefonat mit dem russischen Präsidenten Putin sei er sich sicher, dass dieser den Krieg beenden wolle, sagte Trump im Weißen Haus.
3: Das versichert Trump immer wieder und seit langem. Der russische Präsident Putin wolle den Angriffskrieg gegen die Ukraine nun unbedingt beenden. Nach jedem Gespräch mit seinem Moskauer Gegenüber hat Trump volles Vertrauen in Putin. Bleibt abzuwarten, wie das Treffen mit dem ukrainischen Präsidenten Zelensky in Ankara übermorgen verläuft. Trump versichert, man sei mit beiden Seiten in guten Gesprächen, eine Einigung sei näher denn je. Auch Zelensky wolle ein Ende des Krieges, sagt Trump. Er glaube, man werde den Krieg nun beenden. Aus den USA, Tina Eck.
1: Wegen eines weiter um sich greifenden Brandes in Südfrankreich sind inzwischen 10.000 Menschen evakuiert worden. Betroffen sind 26 Ortschaften in einem Gebirgsmassiv westlich von Perpignan, wo die Flammen sich inzwischen durch 4.600 Hektar Fläche gefressen haben. Ein Feuerwehrmann sowie ein Anwohner wurden schwer verletzt.
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4: Hi, herzlich willkommen zu euren Top 20 Hörercharts. Das sind die 20 beliebtesten und größten Hits der vergangenen 7 Tage, gewählt von euch. So, und wer konnte sich verbessern? Wer muss diese Woche einige Plätze abgeben? Kann Shakira mit Burna Boy die Spitze verteidigen? Das erfahren wir hier in den nächsten 2 Stunden. Na klar, brandneue Hit-Tipps haben wir auch wieder am Start. Zum Beispiel heute von Kylie Minogue, Mark Foster, David Guetta und Madonna.
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4: Fever Dream, Alex Warren, hatten wir auf der 3. Olivia Rodrigo, Drop Dead, das war die 2.

0: Hey von Shakira und Donnerboy.
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0: Neu in den Charts, Good Old Days. Hier ist Chris, dies Randy.
2: Platz

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1: Ja, wie versprochen, hier was Neues von Madonna. 40 Jahre schon am Drücker. Vor 2 Jahren war sie auch live bei uns in Deutschland. Die nächste große Konzertreise soll schon in Planung sein. Dafür braucht man natürlich auch neue Musik. Dazu kommen wir gleich. 7 Grammys hat sie schon in der Schrankwand, 300 Millionen Tonträger insgesamt verkauft. Ja, und Anfang der 80er ging für sie die Karriere los. Material Girl, Like a Prayer, Holiday. Damals tanzte sie noch nächtelang in dem New Yorker Dance-Club Danceteria. Und so heißt auch ihr neuer Song. Unser erster Hitvorschlag, hier kommt Madonna.

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1: In dieser Woche müssen Leonie und Callum Scott 5 Plätze abgeben. Es geht runter auf Platz 12 mit Stay. Hier sind eure meistgewünschten Hits der Woche. Die Top 20 Charts und wir sind schon bei
2: Platz 16.
1: Da kommt Sorry Puppy von Becky G. Sie singt die Nummer, Topic hat's produziert.

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7: Die Top 20 der Woche, es geht weiter mit
5: Platz 15.
7: Save Me Tonight. Der Song bleibt weiterhin in den Charts, muss heute allerdings einige Positionen abgeben. 5 Plätze geht's abwärts für Jennifer Lopez und David Guetta. Don't

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1: Oh, yeah. 1996, heute, vor 30 Jahren. Henry Maske sagte Goodbye. Jahrelang erfolgreich beendete er 1996 seine Boxkarriere und ausgerechnet seinen letzten Kampf verliert er. Virgil Hill war sein Gegner. Sarah Brightman und Andrea Bocelli unterstützen den Abgang mit Time to Say Goodbye. Die Nummer hielt sich insgesamt 13 Wochen in den Charts. Auch 96, Michael Schumacher wechselte von Benetton zu Ferrari, um in den Folgejahren erfolgreichster Formel-1-Pilot ever zu werden. 1996, der US-Rapstar Tupac wurde angeschossen und erlag dann seinen Verletzungen 6 Tage später. Wie das immer so ist, erst danach wurde seine Musik so richtig erfolgreich. 96 gab es sehr große Aufregung um das erste geklonte Schaf, Dolly. Es war auch das erste Säugetier der Welt, das geklont wurde. Independence Day mit Will Smith war 96 der Kinohit des Jahres. In den Musikcharts war Macarena von Los Del Rio, Mr. President, Coco Jumbo und Robert Miles Children angesagt. Ganz vorneweg und im kompletten Sommer 96 auf 1 die Spice Girls mit Wannabe. Yeah!

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1: Einmal von Nord nach Süd und auch von West nach Ost ist er unterwegs. In diesem Sommer zu erleben bei diversen Live-Konzerten. Mit im Gepäck hat Mark Foster natürlich seine größten Hits wie Stimme und Chöre. Und auch diesen neuen Song, den wir gerade gehört haben, Müde. Hitvorschlag Nummer 2 hier in der Show. Hier kommt die nächste Platzierung.
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1: The Bowser, Magnetic.

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1: Ich bin Dirk Zeitler. Wofür soll Deutschland im kommenden Jahr Geld ausgeben? Das hat sich die Regierung jetzt überlegt und den Haushaltsentwurf für 2027 verabschiedet. Es geht um viele Milliarden Euro. Kritiker sind alarmiert.
2: Gut 555 Milliarden Euro will die Bundesregierung nächstes Jahr ausgeben. Vor allem für die Verteidigung, aber auch für die Infrastruktur und die Zinsen. Das Geld soll bei den Ressorts und den Zuschüssen für Renten und Krankenversicherung eingespart werden. Außerdem soll es eine Plastikabgabe und höhere Steuern auf Tabak und Alkohol geben. Zusätzlich will Finanzminister Klingbeil an die staatlichen Rücklagen. Er hält das für normal, seine Kritiker nicht. Industrie und Opposition sprechen von einem Offenbarungseid. Für mehr Wachstum müsse das Geld bei Wirtschaft und Verbrauchern bleiben. Tanja Wagner, Nachrichtenredaktion.
1: Die Pläne der schwarz-roten Koalitionsspitzen für erschwerte Krankmeldungen im Job sorgen weiter für Diskussionen. Kritik kommt jetzt auch aus der Kanzlerpartei. Der Vizevorsitzende des CDU-Arbeitnehmerflügels Bäumler sagte dem Tagesspiegel, dieses völlig unnötige Thema müsse schnell abgeräumt werden.
3: Seit Tagen tobt die Debatte darüber, dass für Arbeitnehmer künftig ab dem ersten Krankheitstag eine Attestpflicht gelten und die telefonische Krankschreibung abgeschafft werden soll. Das hatte schon für massive Kritik von Hausärzten, Krankenkassen und Gewerkschaften gesorgt. Der Vizevorsitzende des CDU-Arbeitnehmerflügels sagt, die Koalition sollte sich lieber anderen Themen zuwenden, statt das Signal an die Menschen im Land zu senden, dass sie ihnen misstraue. Diana Kramer, Nachrichtenredaktion.
1: Der Fachkräftemangel in Deutschland könnte sich Experten zufolge erheblich verschärfen. Laut einer Studie des Kompetenzzentrums Fachkräftesicherung gehen in den nächsten 10 bis 15 Jahren rund 4,6 Millionen Fachkräfte in Rente. Mehr als 3,6 Millionen arbeiteten davon bereits heute in Engpassberufen. Besonders betroffen sind Verkehrs- und Bauberufe. Zum Sport. Die amerikanische Fußballnationalmannschaft kann im WM-Achtelfinale gegen Belgien mit Stürmerstar Balogun auflaufen. Nachdem der Fußball-Weltverband überraschend die Rotsperre des Angreifers auf Bewährung ausgesetzt hatte, erklärte die FIFA nun eine Beschwerde des belgischen Verbands dagegen für unzulässig. Trotz scharfer Kritik ist der 25-Jährige damit für die Partie heute Nacht in Seattle spielberechtigt.
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4: Wir Deutschen sind ausgeschieden. Shakira und Donnerboy bleiben bis zum Schluss dabei bei der WM 2026 mit dem offiziellen Begleitsong Die Die und bei uns seit zwei Wochen hier auf 1. Wen habt ihr in dieser Woche an die Chartspitze gewählt? Das erfahren wir noch in dieser Stunde. Außerdem gibt's noch zwei brandneue Songs von Kylie Minogue und David Guetta. Jetzt weiter mit Bebe Rexha.
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1: Die nordirische Rock- und Popband Snow Patrol, die kennen wir noch von
2: If I lay here.
1: Genau, Chasing Cars.
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1: Sie sind zurück mit einem neuen Song und Kylie Minogue als Verstärkung. Kylie ist ja auch schon eine Weile angesagt, feiert nächstes Jahr ihr 40-jähriges Bühnenjubiläum, plant auch Deutschland-Termine. Das hier ist der neue gemeinsame Song von Snow Patrol und Kylie Minogue, These Alarms.

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1: In dieser Woche geht's 6 Plätze aufwärts für Kygo und Khalid. Save My Love auf Platz 7. Und der Aufsteiger der Woche ist I Knew It, I Knew You. 8 Plätze geht's nach oben für Taylor Swift von Platz 16 auf 8. Gleich die 5 erfolgreichsten und meistgewünschten Hits. Jetzt kommen One Republic.
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1: Need Your Love.

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1: Wir befinden uns auf der Zielgeraden Richtung Platz 1. Hier kommen die besten 5. Los geht's mit Fever Dream, Alex Warren.
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0: Repeat It, unverkennbar, Ed Sheeran und Martin Garrix auf Platz 4.
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0: Einen Platz abwärts geht's für Drop Dead. Hier ist Olivia Rodrigo.
1: Platz 3.

0: Die Stimme kennt man natürlich. John Martin aus Schweden hatte damals für die Swedish House Mafia Don't You Worry Child gesungen. Hier nun für David Guetta den Song Human. Unser vierter und letzter Hitvorschlag war das.
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0: Zwei Plätze aufwärts geht's für Mr. Know-It-All. Hier ist Teddy Swims.
1: Platz 2.

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1: So, wir sind angekommen beim Spitzenreiter dieser Woche. Ihr habt für ihn am häufigsten abgestimmt. Auch in dieser Woche bleibt der eure Nummer 1. Zum dritten Mal in Folge. Hier ist Die Die, Shakira und Burna Boy.
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2: Platz 1.

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1: Ich bin David Riemer. Die schwarz-roten Pläne für erschwerte Krankmeldungen im Job stoßen auch in der Koalition selbst auf teils heftige Vorbehalte. Der CDU-Arbeitnehmerflügel forderte die Streichung des Vorhabens der Koalitionsspitzen. Die SPD sprach sich für größtmögliche Freiheit in der Umsetzung aus, sagte Generalsekretär Klüssendorf.
2: Es ist weiter der Aufreger bei den Reformplänen der Regierung. Wer krank ist, soll schon am ersten Tag ein ärztliches Attest vorlegen. Die telefonische Krankschreibung wird abgeschafft. Daran hagelt es Kritik, zu viel Bürokratie, ein Misstrauensvotum, außerdem drohe ein Ansturm auf die Praxen. Und auch bei Schwarz-Rot wachsen die Zweifel. Oft wird darauf hingewiesen, dass die Unternehmen auch abweichende Regeln festlegen können. SPD-Generalsekretär Klüssendorf sieht auch die Möglichkeit von Videosprechstunden. Aus Berlin, Thomas Brockt.
1: Wer Wohngeld bekommt, muss sich absehbar auf Kürzungen oder die komplette Streichung der staatlichen Leistung einstellen. Das Bundeskabinett brachte einen Gesetzentwurf von Bauministerin Hubert auf den Weg, der im nächsten Jahr 1,5 Milliarden Euro und ab 2028 sogar 2 Milliarden Euro pro Jahr beim Wohngeld einsparen soll. Die Änderungen sollen am 1. Januar kommenden Jahres in Kraft treten. Bestehende Wohngeldbescheide bleiben gültig. Es ist ein Skandal, der die Fußballwelt noch länger beschäftigen dürfte. US-Präsident Trump hat inzwischen bestätigt, dass er die FIFA im Wirbel um die Rotsperre von US-Stürmer Balogun selbst um eine Überprüfung gebeten habe. Und kurz vor Anpfiff des WM-Achtelfinals ist nun klar, Balogun darf spielen.
3: Stürmerstar Balogun ist im US-Spiel gegen Belgien heute Nacht dabei, die Rotsperre aufgehoben, Belgiens Beschwerde abgeschmettert. Das ginge ja gar nicht, dass ein Spitzenspieler gesperrt werde, sagte Trump, der bei FIFA-Boss Infantino persönlich vorgesprochen hatte. Da sei kein Foul passiert, sagte Trump fachkundig, da seien nur zwei Top-Spieler zusammengestoßen, der Schiedsrichter habe falsch entschieden. Die FIFA erklärte Belgiens Beschwerde für ungültig, weil die rote Karte aus einem Spiel, Bosnien-Herzegowina, stammte, an dem Belgien nicht beteiligt war. Aus den USA, Tina Eck.
1: Wegen anhaltenden Ascheregens infolge der vulkanischen Aktivität des Ätna auf der italienischen Mittelmeerinsel Sizilien sind am Flughafen Catania derzeit weder Starts noch Landungen möglich. Die Maßnahmen sollen nach derzeitigem Stand bis zum Vormittag gelten. Passagiere wurden gebeten, erst nach Rücksprache mit ihrer Fluggesellschaft zum Flughafen zu fahren.
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1: Ich bin David Riemer. Die Pläne von Union und SPD für strengere Krankmeldungen stoßen auch in der Koalition auf Kritik. Der CDU-Arbeitnehmerflügel fordert, das Vorhaben zu streichen. Die SPD spricht sich für eine möglichst flexible Umsetzung aus. Nach Schätzungen der Kassenärztlichen Bundesvereinigung könnten Krankschreibungen ab dem ersten Krankheitstag rund 30 Millionen zusätzliche Praxisbesuche pro Jahr auslösen. Kanzler Merz will mit den Plänen den Krankenstand senken. Wofür soll Deutschland im kommenden Jahr Geld ausgeben? Das hat sich die Regierung jetzt überlegt und den Haushaltsentwurf für 2027 verabschiedet. Es geht um viele Milliarden Euro, Kritiker sind alarmiert.
2: Gut 555 Milliarden Euro will die Bundesregierung nächstes Jahr ausgeben, vor allem für die Verteidigung, aber auch für die Infrastruktur und die Zinsen. Das Geld soll bei den Ressorts und den Zuschüssen für Renten und Krankenversicherung eingespart werden. Außerdem soll es eine Plastikabgabe und höhere Steuern auf Tabak und Alkohol geben. Zusätzlich will Finanzminister Klingbeil an die staatlichen Rücklagen. Er hält das für normal, seine Kritiker nicht. Industrie und Opposition sprechen von einem Offenbarungseid. Für mehr Wachstum müsse das Geld bei Wirtschaft und Verbrauchern bleiben. Tanja Wagner, Nachrichtenredaktion.
1: US-Präsident Trump hat sich vor dem NATO-Gipfel optimistisch über mögliche Fortschritte bei den Bemühungen um ein Ende des Ukraine-Kriegs geäußert. Nach einem Telefonat mit dem russischen Präsidenten Putin sei er sich sicher, dass dieser den Krieg beenden wolle, sagte Trump im Weißen Haus.
3: Das versichert Trump immer wieder und seit langem. Der russische Präsident Putin wolle den Angriffskrieg gegen die Ukraine nun unbedingt beenden. Nach jedem Gespräch mit seinem Moskauer Gegenüber hat Trump volles Vertrauen in Putin. Bleibt abzuwarten, wie das Treffen mit dem ukrainischen Präsidenten Zelensky in Ankara übermorgen verläuft. Trump versichert, man sei mit beiden Seiten in guten Gesprächen, eine Einigung sei näher denn je. Auch Zelensky wolle ein Ende des Krieges, sagt Trump. Er glaube, man werde den Krieg nun beenden. Aus den USA,
1: Die amerikanische Fußballnationalmannschaft kann im WM-Achtelfinale gegen Belgien mit Stürmerstar Balogun auflaufen. Nachdem der Fußball-Weltverband überraschend die Rotsperre des Angreifers auf Bewährung ausgesetzt hatte, erklärte die FIFA nun eine Beschwerde des belgischen Verbands dagegen für unzulässig.
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1: Ich bin David Riemer. Die schwarz-roten Pläne für erschwerte Krankmeldungen im Job stoßen auch in der Koalition selbst auf teils heftige Vorbehalte. Der CDU-Arbeitnehmerflügel forderte die Streichung des Vorhabens der Koalitionsspitzen. Die SPD sprach sich für größtmögliche Freiheit in der Umsetzung aus, sagte Generalsekretär Klüssendorf.
2: Es ist weiter der Aufreger bei den Reformplänen der Regierung. Wer krank ist, soll schon am ersten Tag ein ärztliches Attest vorlegen. Die telefonische Krankschreibung wird abgeschafft. Daran hagelt es Kritik, zu viel Bürokratie. Ein Misstrauensvotum, außerdem drohe ein Ansturm auf die Praxen. Und auch bei Schwarz-Rot wachsen die Zweifel. Oft wird darauf hingewiesen, dass die Unternehmen auch abweichende Regeln festlegen können. SPD-Generalsekretär Klüssendorf sieht auch die Möglichkeit von Videosprechstunden. Aus Berlin, Thomas Brockt.
1: Wer Wohngeld bekommt, muss sich absehbar auf Kürzungen oder die komplette Streichung der staatlichen Leistung einstellen. Das Bundeskabinett brachte einen Gesetzentwurf von Bauministerin Hubert auf den Weg, wodurch in den nächsten Jahren mehrere Milliarden Euro beim Wohngeld eingespart werden sollen. Die Änderungen sollen am 1. Januar 2027 in Kraft treten. Bestehende Wohngeldbescheide bleiben gültig. Es ist ein Skandal, der die Fußballwelt noch länger beschäftigen dürfte. US-Präsident Trump hat inzwischen bestätigt, dass er die FIFA im Wirbel um die Rotsperre von US-Stürmer Balogun selbst um eine Überprüfung gebeten habe. Kurz vor Anpfiff des WM-Achtelfinals ist nun klar, Balogun darf spielen.
3: Stürmerstar Balogun ist im US-Spiel gegen Belgien heute Nacht dabei, die Rotsperre aufgehoben, Belgiens Beschwerde abgeschmettert. Das ginge ja gar nicht, dass ein Spitzenspieler gesperrt werde, sagte Trump, der bei FIFA-Boss Infantino persönlich vorgesprochen hatte. Da sei kein Foul passiert, sagte Trump fachkundig, da seien nur zwei Top-Spieler zusammengestoßen, der Schiedsrichter habe falsch entschieden. Die FIFA erklärte Belgiens Beschwerde für ungültig, weil die rote Karte aus einem Spiel, Bosnien-Herzegowina, stammte, an dem Belgien nicht beteiligt war. Aus den USA, Tina Eck.
1: Spanien hat Cristiano Ronaldo einen bitteren Abschied von der WM-Bühne beschert und seine eigenen Titelansprüche untermauert. Der Europameister feierte dank des späten Treffers von Joker Mikel Merino in der Nachspielzeit einen 1-0-Sieg gegen Portugal und zog erstmals seit dem Titelgewinn 2010 wieder in ein WM-Viertelfinale ein.
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1: Ich bin David Riemer. Die schwarz-roten Pläne für erschwerte Krankmeldungen im Job stoßen auch in der Koalition selbst auf teils heftige Vorbehalte. Der CDU-Arbeitnehmerflügel forderte die Streichung des Vorhabens der Koalitionsspitzen. Die SPD sprach sich für größtmögliche Freiheit in der Umsetzung aus, sagte Generalsekretär Klüssendorf.
2: Es ist weiter der Aufreger bei den Reformplänen der Regierung. Wer krank ist, soll schon am ersten Tag ein ärztliches Attest vorlegen. Die telefonische Krankschreibung wird abgeschafft. Daran hagelt es Kritik, zu viel Bürokratie. Ein Misstrauensvotum, außerdem drohe ein Ansturm auf die Praxen. Und auch bei Schwarz-Rot wachsen die Zweifel. Oft wird darauf hingewiesen, dass die Unternehmen auch abweichende Regeln festlegen können. SPD-Generalsekretär Klüssendorf sieht auch die Möglichkeit von Videosprechstunden. Aus Berlin, Thomas Brockt.
1: Wer Wohngeld bekommt, muss sich absehbar auf Kürzungen oder die komplette Streichung der staatlichen Leistung einstellen. Das Bundeskabinett brachte einen Gesetzentwurf von Bauministerin Huberts auf den Weg, wodurch in den nächsten Jahren mehrere Milliarden Euro beim Wohngeld eingespart werden sollen. Die Änderungen sollen am 1. Januar kommenden Jahres in Kraft treten, bestehende Wohngeldbescheide bleiben gültig. Es ist ein Skandal, der die Fußballwelt noch länger beschäftigen dürfte. US-Präsident Trump hat inzwischen bestätigt, dass er die FIFA im Wirbel um die Rotsperre von US-Stürmer Balogun selbst um eine Überprüfung gebeten habe. Kurz vor Anpfiff des WM-Achtelfinals ist nun klar, Balogun darf spielen.
3: Stürmerstar Balogun ist im US-Spiel gegen Belgien heute Nacht dabei, die Rotsperre aufgehoben, Belgiens Beschwerde abgeschmettert. Das ginge ja gar nicht, dass ein Spitzenspieler gesperrt werde, sagte Trump, der bei FIFA-Boss Infantino persönlich vorgesprochen hatte. Da sei kein Foul passiert, sagte Trump fachkundig, da seien nur zwei Top-Spieler zusammengestoßen, der Schiedsrichter habe falsch entschieden. Die FIFA erklärte Belgiens Beschwerde für ungültig, weil die rote Karte aus einem Spiel, Bosnien-Herzegowina, stammte, an dem Belgien nicht beteiligt war. Aus den USA, Tina Eck.
1: Spanien hat Cristiano Ronaldo einen bitteren Abschied von der WM-Bühne beschert und seine eigenen Titelansprüche untermauert. Der Europameister feierte dank des späten Treffers von Joker Mikel Merino in der Nachspielzeit einen 1-0-Sieg gegen Portugal und zog erstmals seit dem Titelgewinn 2010 wieder in ein WM-Viertelfinale ein.
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1: Ich bin David Riemer.